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1: Im Studio Jan Seifert. Updates zu den U-Bahn-Sperrungen in der City West. Die BVG meldet, dass voraussichtlich im Laufe des Tages die U3 wieder komplett, also auch zwischen Gleisdreieck und Spichernstraße, den Betrieb aufnimmt. Der Schaltschrankbrand in Wittenbergplatz hat aber weiterhin Auswirkungen auf die U1 und U2. Die sind voraussichtlich bis nächste Woche unterbrochen. Das Feuer war in der Nacht ausgebrochen, konnte schnell gelöscht werden und es gab auch keine Verletzten, so die BVG. Wie geht's weiter mit der Galeria am Alex? Finanzsenator Evers und der Chef des Eigentümers haben eine Absichtserklärung unterzeichnet. Rund 14.000 Quadratmeter bleiben Shoppingfläche, auf dem Rest zieht die zentrale Landesbibliothek ein. Der bisherige Bibliotheksstandort in Mitte soll verkauft werden, der in Kreuzberg erhalten bleiben. Der Vertrag ist aber noch nicht fix, nach der Wahl wird weiter verhandelt. Wenn die Hertha am Samstag zum Zweitligaspiel nach Dresden reist, fahren nur rund 700 Fans mit. Beim letzten Duell im April waren es noch 3000. Grund: die DFB-Strafe nach heftigen Ausschreitungen. Der Gästeblock darf nur halb voll sein, die Tickets müssen personalisiert werden. Die Hertha Ostkurve boykottiert das Spiel deshalb komplett. Soweit der Star-FM-Nachrichtenüberblick.
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1: Im Studio Jan Seifert. Updates zu den U-Bahn-Sperrungen in der City West. Die BVG meldet, dass voraussichtlich im Laufe des Tages die U3 wieder komplett, also auch zwischen Gleisdreieck und Spichernstraße, den Betrieb aufnimmt. Der Schaltschrankbrand im Wittenbergplatz hat aber weiterhin Auswirkungen auf die U1 und U2. Die sind voraussichtlich bis nächste Woche unterbrochen. Das Feuer war in der Nacht ausgebrochen, konnte schnell gelöscht werden und es gab auch keine Verletzten, so die BVG. Wie geht's weiter mit der Galeria am Alex? Finanzsenator Evers und der Chef des Eigentümers haben eine Absichtserklärung unterzeichnet. Rund 14.000 Quadratmeter bleiben Shoppingfläche, auf dem Rest zieht die zentrale Landesbibliothek ein. Der bisherige Bibliotheksstandort in Mitte soll verkauft werden, der in Kreuzberg erhalten bleiben. Der Vertrag ist aber noch nicht fix, nach der Wahl wird weiter verhandelt. Wenn die Hertha am Samstag zum Zweitligaspiel nach Dresden reist, fahren nur rund 700 Fans mit. Beim letzten Duell im April waren es noch 3000. Grund: die DFB-Strafe nach heftigen Ausschreitungen. Der Gästeblock darf nur halb voll sein, die Tickets müssen personalisiert werden. Die Hertha Ostkurve boykottiert das Spiel deshalb komplett. Soweit der Star-FM-Nachrichtenüberblick.
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1: Im Studio Jan Seifert. Updates zu den U-Bahn-Sperrungen in der City West. Die BVG meldet, dass voraussichtlich im Laufe des Tages die U3 wieder komplett, also auch zwischen Gleisdreieck und Spichernstraße, den Betrieb aufnimmt. Der Schaltschrankbrand im Wittenbergplatz hat aber weiterhin Auswirkungen auf die U1 und U2. Die sind voraussichtlich bis nächste Woche unterbrochen. Das Feuer war in der Nacht ausgebrochen, konnte schnell gelöscht werden und es gab auch keine Verletzten, so die BVG. Wie geht's weiter mit der Galeria am Alex? Finanzsenator Evers und der Chef des Eigentümers haben eine Absichtserklärung unterzeichnet. Rund 14.000 Quadratmeter bleiben Shoppingfläche, auf dem Rest zieht die zentrale Landesbibliothek ein. Der bisherige Bibliotheksstandort in Mitte soll verkauft werden, der in Kreuzberg erhalten bleiben. Der Vertrag ist aber noch nicht fix, nach der Wahl wird weiter verhandelt. Wenn die Hertha am Samstag zum Zweitligaspiel nach Dresden reist, fahren nur rund 700 Fans mit. Beim letzten Duell im April waren es noch 3000. Grund: die DFB-Strafe nach heftigen Ausschreitungen. Der Gästeblock darf nur halb voll sein, die Tickets müssen personalisiert werden. Die Hertha Ostkurve boykottiert das Spiel deshalb komplett. Soweit der Star-FM-Nachrichtenüberblick.
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0: So, einen wunderschönen Morgen. Guten Morgen hier bei Starfam Maximum Rock. Wolfi und Chris wieder für dich am Start. Flora natürlich immer noch im Urlaub.
1: Und du hast es gepostet gestern, ne?
0: Ja, musste ich. Blieb mir nichts anderes übrig.
1: Hat sie reagiert?
0: Ja. Wir haben, sagen ja immer, und anscheinend zu Recht, dass Flora so ein kleines Rich Kid ist. So, Wellness-Spa-Urlaub mal schnell mit der Mama. Irgendwo in der Toskana im Sommerurlaub. Denn einfach mal jetzt zum Geburtstag der Mama irgendwie fahren. Da sind wahrscheinlich schon die Champagner- und Sektkorken geknallt. Und sie verneint es ja immer relativ hart.
1: Absolut.
0: Dann postet sie gestern irgendwie einen Teller mit Essen. Und sagen wir mal so, ich habe das Essen vor lauter Dekoblumen schon gar nicht mehr gesehen.
1: Das sah schon sehr schick aus.
0: Ja. Also das sah schon so ein bisschen nach Sterneteller aus. Ja. Dementsprechend musste ich das natürlich dann screenshotten und in meine Story hauen. Von wegen, naja, Flora immer, ich bin kein Rich Kid und dann aber sowas posten. Die Antwort
1: Montag,
0: war...
1: jetzt wird er da sein.
0: Ja, dann bin ich ja mal gespannt, was sie dazu sagen hat. Die Antwort war, wie kann man nur so ein Frechi sein?
1: Ein Frechi. Hat sie sich aber mal richtig aufgelegt,
0: ja, sie da, Frechi genannt. Da war sie richtig on fire gewesen.
1: Aber mal so, Herr Christian.
0: So.
1: Schön.
0: Was machen wir? Hier, wa?
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1: Wir müssen dieses Anrufsignal noch aufnehmen. Wir dürfen das nicht vergessen.
0: Ach, je. Ja, stimmt, heute ist ja Freitag auch noch.
1: Ja, hier geht's noch ordentlich ab gleich.
0: Hier ist ja richtig heute on fire, das ist ja wieder...
1: Oder wir fangen erst Network an ab 9:45 und machen das ganz entspannt heute Morgen, das sind die zwei Optionen.
0: Also ich wäre für zweite. Nein, natürlich nicht. Jede Stunde gibt's heute wieder den Tankhoney. Wir müssen uns nur noch einfallen lassen, bei welchem Anrufsignal ihr praktisch zum Hörer greifen müsst. Und also macht's euch einfach, schickt uns am besten eine WhatsApp. Ja. An die 0800 03 03 666, wenn ihr dieses Anrufsignal hört, weil unsere Telefonanlage, sagen wir mal so, die hat schon die ein oder anderen Kreise gedreht bei den letzten Malen. Und ich glaube, sicherer ist dann mal WhatsApp.
1: Ich hab, glaube ich, gestern oder vorgestern irgendwann mal so aus Spaß gesagt, damit du nicht beim Tanken weinen musst oder so, hat mir eine Hörerin noch geschrieben, Wolfi, ich habe kürzlich wirklich geweint beim Tanken.
0: Ja, ich war gestern auch kurz davor. Ich fange dann immer schon mittlerweile an, mir dann irgendwelche Snacks zu kaufen, so ein Snickers oder sowas oder ein Mars-Riegel, einfach damit ich mich doch irgendwie noch ein bisschen belohnen kann an der Tankstelle. So, Wolfi zeigt mal wieder, dass er ein schlechter Verlierer ist bei W oder C. Deswegen hat er gleich mal die Scorpions hier heute rausgeholt, weil er gestern einfach verloren hat. Rock You Like a Hurricane ist hier bei Starfleet.
1: Der Froh ist, dass ich bin auf Change geworden.

0: The mighty Social D, Social Distortion, Reach for the Sky, hier bei Star FM Maximum Rock.
1: Guten Morgen.
0: Waren übrigens meine absoluten Highlights gewesen in diesem Jahr auf den Festivals. Haben ja gespielt bei Rock im Park, Rock am Ring und auch beim Nova Rock Festival. Ich habe beide mal geliebt, weil ich beide mal ordentlich Platz hatte, weil anscheinend nicht so viele Leute da noch Bock
1: haben. Das war ein
0: bisschen traurig. Naja, aber ey, umso besser für mich, weil ich konnte, wie gesagt, ordentlich dancen.
1: Ja. Bin noch frisch bestätigt fürs Hurricane Southside Festival. Also wer sie verpasst hat, kann da nächstes Jahr nochmal hin.
0: So, jetzt bin ich gespannt wie ein Flitzebogen.
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0: Am Sonntag ist Kindertag. Die freundliche Reminder an alle Eltern da draußen. Ja, vielleicht müsst ihr noch die ein oder andere Besorgung machen.
1: Macht man da was als Elternteil? Ich weiß
0: ja, na klar.
1: Gar nicht.
0: Hast du zum Kindertag nie was gekriegt? Ja, aber du warst ja mal ein
1: Kindertag
0: Kind.
1: Wurde bei uns nicht gefeiert.
0: Nee. Was? Nee?
1: Nee.
0: Was hast du für Rahmeneltern? Meine Güte.
1: Ich weiß nicht.
0: Eine Kleinigkeit bekommen.
1: Ich habe am Geburtstag mal eine Schokolade bekommen oder so. Mehr war nicht drin. Wir hatten ja nichts damals.
0: Ja, so eine Kleinigkeit gibt man, obwohl du weißt, wie das ist. In der heutigen Zeit, da wird aus so einer Kleinigkeit auf immer ein Mountainbike zu Kindertag. Aber gut, wir werden es sehen. Auf jeden Fall freundlicher Reminder. Und vor allen Dingen wird es natürlich auch hier bei uns im Programm etwas zum Kindertag geben. Denn wir werden uns um die Kinder der Rockstars natürlich kümmern.
1: Nach den Rock Top 30, so ungefähr 15:30, wird eh einfach weitermachen und hat da ganz viele Beispiele, die wir eingequatscht haben und so. Also ist richtig nett geworden, einfach mal sich 2 Stunden mit den Nachwuchsrockern quasi von den Großen kümmern.
0: Wir haben das Thema heute auch musikalisch aufgegriffen, denn auch immer wieder finden Kinderstimmen den Weg in Rocksongs. Und ich bin heute sehr gespannt.
1: Und ich hab so Bock.
0: Also, let's face it, rein theoretisch ist mir egal, welcher Song heute läuft.
1: Ja, ich weiß.
0: Und rein theoretisch wird alles darauf hinauflaufen, dass wir vielleicht beide Songs spielen, weil ich einfach auf beide Songs Bock habe. Es ist breite Masse gegen Bubble. Es ist ein Song, ein Hit, wo man sagt, alles klar, ewig nicht gehört. Trotzdem aber mal ein Hit gegen einen Song, den man sagt, oh wow, wo kommt der denn so immer nochmal her? Fang nochmal an, bitte.
1: Na, ich habe einen ins Rennen geworfen, an den musste ich halt so allererst denken bei diesem Thema, als ich es vor mir hatte, denn es fängt schon so ikonisch an mit dieser Kinderstimme, ehe dann dieses Riff alles wegballert, was irgendwie bei 3 nicht wegrennen konnte. Und ich mach's kurz, ich hau Clawfinger rein mit Do What I Say, das Ding, oh,

0: Mädels hoch 10 heute.
1: Geil. Freut mich schon. Und dann dieser Rap-Part da am hinten raus. Ja. Geile Nummer.
2: Geil.
1: Ich hau was
2: geil,
1: dagegen, geil. Wo man sagt, vielleicht aus der Deutschrock-Bubble eins der epischsten und hymnischsten Songs mit Kinderstimmen, denn es wurde der ganze Song wurde von einem Kind gesungen. Und da gehen liebe Grüße raus an meine Freunde von Knorkator. Denn Knorkator haben natürlich oftmals ihre Kinder einfach vor das Mikrofon geschmissen. Ja. In diesem Fall ist es TomTom, der Sohn von Alf Arthur, der Kinderlied gesungen hat.

0: Tag, ne?
1: Eine absolute Rockhymne, kriegt gleich schon wieder Gänsehaut. Und Knorkata ist sowieso bekannt dafür, dass sie ihre Kids jetzt mittlerweile immer mit auf Tour haben. Agneta, die Tochter von Stumpen, singt ja auch fleißig mit, macht selber im Moment auch schon Musik. Und wie gesagt, TomTom ebenfalls am Start, hat diesen Song gesungen. Und ich möchte mich heute nicht entscheiden.
0: Nee, das ist so, deswegen musst du das ja für uns. 0800 0303 666. W oder C, Clawfinger oder Knorkata, mit welchem Song sollen wir rausgehen aus der Show? Deine Stimme zählt und es wird so oder so.
1: Nice. Sein.

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3: Im Studio Michael Bottlick. Endspurt im Berliner Wahlkampf. Für die meisten Parteien gehen heute Wochen und Monate zwischen Straßenwahlkampf, Interviews und Talkshows oder Klingeln an Berliner Haustüren zu Ende. Dirk Rosenberg berichtet.
4: Zwei Tage vor der Wahl zum Berliner Abgeordnetenhaus ziehen heute Linke, SPD, Grüne und BSW ihren Schlussstrich unter den Wahlkampf. Die Linke trifft sich am Neptunbrunnen in Mitte mit Spitzenkandidatin Eralp, Parteichefin Schwertner und Gysi. Die SPD lädt mit Krach und Wobereit auf den Stuttgarter Platz. Die Grünen treffen sich mit Graf und Lang im Biergarten am Mauerpark. Und beim BSW ist Wagenknecht persönlich an der Weltzeituhr am Alexanderplatz dabei.
3: 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Gute Nachrichten für Pendler zwischen Berlin und der Lutherstadt Wittenberg. Die Regionalexpresszüge der Linie RE3 fahren ab Samstag stündlich die komplette Strecke. Das war eigentlich erst für Dezember geplant, wird jetzt aber vorgezogen. Joachim Radüns vom VBB sagte uns.
5: Ja, es wird aufgrund von Bauarbeiten zwischen Bad Belzig und Dessau-Roßlau der Zugverkehr der Linie RE7 unterbrochen. Um die stündliche Verbindung auf der Schiene aber zwischen der Region Anhalt-Bitterfeld-Wittenberg und den Regionen Berlin-Brandenburg aufrechtzuerhalten, haben sich die Verkehrsverbünde und die beiden Länder verständigt, diesen Stundentakt jetzt schon ab dem 19. Gelten zu lassen. Somit erhält auch Jüterbog wieder eine stündliche Anbindung mit dem RE3. Insgesamt dann also zwei Verbindungen in der Stunde von und nach Berlin mit den Linien RE3 und RE4.
3: Auch nach Ende der Bauarbeiten im November, wenn die RE7 wieder durchfährt, soll der Stundentakt nach Wittenberg bestehen bleiben.
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3: Die BR Volleys haben ihren ersten Test der Saisonvorbereitung verloren mit 1:3 gegen die Grizzlies Gießen. Trainer Anastasi musste dabei auf 4 EM-Fahrer verzichten. Dazu fehlte ein Mittelblocker verletzt. Zwei Gastspieler aus Neustrelitz sprangen als Verstärkung ein. Soweit das Neueste aus dem Star FM News Center.
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7: Einen wunderschönen guten Morgen. Flora, ja, natürlich immer noch im Urlaub. Ja. Deswegen schauen wir nochmal auf die Temperaturen. 14 Grad haben wir heute. Du musst gerade am Morgen immer mal wieder mit Regen rechnen. Und das Ganze geht aber heute hoch bis 21 Grad. Gegen Abend kommt auch die Sonne ein bisschen mehr raus. Das ist natürlich schön. Aber ansonsten morgen ein etwas bewölkter Vertreter. Wir haben so ungefähr so 18 bis 19 Grad jetzt nur noch. Hier und da kann auch nochmal ein kleiner Tropfen runterkommen. Für unsere Rooftop-Party bedeutet das, wir werden spontan reagieren. Je nachdem, bei uns soll keiner frieren und nass werden auch nicht. Es gibt genügend Möglichkeiten, was wir da machen könnten, ob wir jetzt nur einfach so ein bisschen reingehen, auf die Rooftop-Park gucken oder einfach vielleicht auch in die Bar runter switchen. Das wird sich zeigen. Auf jeden Fall lassen wir keinen im Regen stehen und wir tanzen uns auf jeden Fall auch ein bisschen warm.
8: Vorsicht beim Tanzen in Schöneberg am Innsbrucker Platz. Da gibt es einen Ampelausfall, Kreuzung Hauptstraße, Wegstraße und A100. Im Prenzlauer Berg ist die Schiefelbeiner Straße Richtung Malmöer Straße gesperrt, Höhe Driesener Straße. Am Wochenende soll die Straße ja wieder offen sein. Und dicke Probleme auf dem südlichen Ring Richtung Schönefelder Kreuz in Höhe Dreieck Potsdam. Eine Sperrung aktuell, LKW ist umgestürzt, Polizei vor Ort, du musst mit Stau rechnen. Falls du dich da auskennst, bitte weiträumig umfahren. Die ersten Blitzer sind da, Schöneberg-Bülowstraße wird geblitzt und Potsdam-Breite Straße. Nicht reingekommen, Neues bei den Öffis, höchstens du hast was entdeckt. Falls ja, dann melde das gerne an die 0800 0303 666. Dankeschön und gute Fahrt.
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7: Schönen guten Morgen. Yes, das sind wir. Wunderschönen guten Morgen. Flora, natürlich immer noch im Urlaub.
8: Natürlich.
7: Aber das soll uns davon nicht abhalten, dir ein Lächeln ins Gesicht zu zaubern, damit du wieder mal mit guter Laune an die Tanksäule kannst, an die Tankstelle kannst. Denn heute ist Freitank-Freitag.
8: Wichtiger denn je, ich meine, wenn die Preise Richtung 3 Euro gehen, was wollen wir denn noch machen? Wir müssen dich da unterstützen, das werden wir auch den ganzen Tag stündlich. Du musst einfach darauf achten, haben wir uns jetzt festgelegt für ein Anrufsignal?
7: Nee, aber du wirst es auf jeden Fall rauskriegen.
8: Gut, wenn irgendwas mit Tanken oder so zwischen zwei Songs läuft, dann eine WhatsApp schicken an die 0800 0303 666 mit dem Hashtag Freitank-Freitag.
7: Ja, mach dich einfach bemerkbar, ja.
8: Und dann bist du mit ein bisschen glücklich beim Tanken, dann gibt es nämlich einen Huni für dich.
7: Wenn dich die Regierung im Stich lässt, wir halten zu dir und geben dir den Freitag-Freitag-Huni. Jetzt hier erstmal eine Runde Angels and Airwaves.
8: Christian,
7: die Adventure.
8: President.
7: Ja, so nämlich.

0: Wunderschönen guten Morgen mit No Doubt, Just a Girl.
1: Das singt Flo
0: wahrscheinlich auch wieder auf dem Heimweg von ihrem Rich Kid Urlaub ab Montag wieder mit uns da. Ich glaube, Flo ist so ein Rich Kid, trotz der Spritpreise hin oder her. Die fährt nochmal 3 extra Meilen, einfach nur um zu Hause rum, weil sie es kann.
1: Die fährt? Ich wollte gerade sagen, die hat ja
0: die keine Zeit. Die lässt sich fahren.
1: Die hat ja keine Zeit, den Song zu singen, weil die ja in ihren Privatjet steigt, bevor die in der Luft ist und den Song zu Ende gesungen hat, ist sie ja schon wieder da.
0: Sie wird uns so hassen, wenn sie wieder da ist. Ist am Montag.
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1: Soll das erstmal egal sein, denn heute ist einer der besten Tage, denn es ist wieder New Rock Friday. Wir schauen in die Plattenläden der Republik, um dir zu sagen, was alles da so Neues rausgekommen ist. Und diesmal ist was da für alle Five Finger Death Punch Fans, denn das neue Album Legacy ist am Start, mittlerweile das 10. Album.
0: Der kam vor ein paar Wochen schon digital raus, jetzt auch physisch, 3 Jahre dran gearbeitet, irgendwie 30 Songs, 10 davon haben sie aufs Album geschafft. Und let's face it, wenn jemand ein Album rausbringt, das Legacy heißt, klingt das nach Huldigung an das eigene Schaffen. Und das ist es auch. Das ist ein Klischee Five Finger Death Punch Album. Du hast Five Finger Death Punch schon mal gehört, du hast einen gewissen Sound im Ohr, genau den gibt es auf diesem Album und nichts anderes. Und ich glaube, das ist auch gut so, das wird die Fans auf jeden Fall abholen.
1: Ich finde es ja auch immer krass, wie manche Leute heutzutage so auch so wie so Alben geschrieben werden. Mittlerweile schreiben Künstler irgendwie 30, 40 Songs, suchen sich davon die 10 besten aus, packen die auf so ein Album raus. Früher hat man sich so zusammengequält, dass man gerade noch so 10 Songs überhaupt auf dem Album bekommen hat und hat dann irgendwie die Füllsongs rein. Und meistens waren diese Füllsongs dann die Songs, die dann zum Hit wurden. Aber gut, sind wir mal gespannt. Schauen wir mal. Gucken bzw. hören uns jetzt mal so ein bisschen in das Album rein, denn wir haben jetzt für dich einen Song rausgesucht. Nails in the Coffin heißt der und den hören wir uns jetzt mal. Viel Spaß.

0: Man könnte Five Finger Death Punch auch irgendwie ein bisschen mit AC/DC vergleichen, finde ich. Nails on the Coffin haben wir gerade gehört.
1: Ich weiß, was du meinst, ja.
0: Denn wenn du AC/DC bist, dann praktisch, was du vorhin schon gesagt hast, da wo AC/DC draufsteht, ist AC/DC drin. Hier kann man 1A sagen, da wo Five Finger Death Punch draufsteht, ist Five Finger Death Punch drin. Es war praktisch ein Prototyp des Backkatalogs.
1: Legacy heißt das neue Album, gibt's ab sofort auch physisch, kam vor ein paar Wochen schon digital raus, ist unser neues Album der Woche. Und ich will nur noch einen Satz vorlesen aus dem Pressetext. Legacy, sowohl ein Tribut an die Geschichte der Band, als auch ein starkes Statement dessen, was noch kommt.
0: Oha, ist das jetzt eine Ansage?
1: Das dachte ich auch.
0: Eine Band, die bei Rock am Ring und Rock im Park mit im Line-Up schon steht und auch hier für neuen aktuellen Maximum Rock steht, ist Turnstile. Look out for me, hier jetzt bei Star von Maximum Rock.

0: Mit diesem Sound geht's natürlich in deinen Freitagmorgen. Du bist hier richtig. Du hörst Star FM Maximum Rock, den Breakfast Club. Flora immer noch im Rich Kid Urlaub, gönnt sich den ein oder anderen Champagner, isst ein paar Austern und guckt praktisch in Sylt und pöbelt da ein bisschen rum oder so, weißt du, Geier. Aber sie hat uns trotzdem was dagelassen.
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2: Nicht nur Freitag heute, acht weiter darauf, wenn das passende Geräusch kommt, du wirst es erkennen und dann kriegst du deinen Freitank-Honi. Nee, wir haben auch free Tickets für dich, für sehr geile Konzerte. Und als nächstes steht hier I Prevail auf der To-Do-Liste. Ich habe festgestellt, die sind ja jetzt nicht nur nächstes Jahr für Rock im Park und Rock am Ring bestätigt, sondern auch fürs Hurricane of Southside. Und das gibt es wahnsinnig selten, dass eine Band die ganze Rutsche mitnimmt, oder?
0: Auf jeden Fall, aber mit der Mucke sind sie auf jeden Fall gut am Start und passen überall rein.
2: Und ich finde, sammeln krass Fans ein mittlerweile.
0: Genau das wollte ich gerade sagen. Ich finde, die haben aber auch überall ihre Fanbases. Und innerhalb der letzten, ich möchte sagen, 3 bis 5 Jahre hatten ja wirklich einen krassen, kometenhaften Aufstieg. Überall hast du nur noch I Prevail gelesen.
2: Und die haben auch so eine richtige Army hinter sich. Wir merken das immer, wenn wir irgendwie aufrufen für irgendwas. Da melden sich immer die gleichen, die wahnsinnig Werbung machen für diese Band. Und das auch völlig zu Recht, überzeugt dich selbst. Die kommen Anfang Oktober erstmal noch auf Solotour, spielen am 13. Oktober im Velodrom. Als Support sind Polaris mit dabei. Und wenn du hingeben möchtest, es gibt noch Tickets im Vorverkauf. Wird aber langsam eng, vor allem Sitzplätze gibt es kaum noch, also sicher die dir lieber. Oder hab jetzt ein bisschen Glück an der 0800 0303 666. Melde dich mit folgendem Hashtag.
0: Ach hey, jetzt bin ich, ach hey.
2: Prevail. Velodrom.
0: Ach ja, jetzt hast du mich.
2: Aus Rochester Hills,
0: vollkommen
2: aus Michigan.
0: Schick 2013 doch einfach gegründet. Hashtag Flore, Hashtag Rich Kid.
2: Ja. Damit so. Flora sich willkommen fühlt, wenn sie Montag wieder da ist.
0: Hashtag also, RichKid.
2: 0800 0303 666.
0: Also wir waren auch schon mal besser mit unseren Hashtags.
2: Ja, das stimmt. Alles. Ist Freitag, komm.
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14: Im Studio Michael Bottlick. Zwei Tage vor der Wahl zum Berliner Abgeordnetenhaus ziehen heute gleich vier Parteien zum Wahlkampfabschluss auf die Straße. Die Linke kommt mit Gregor Gysi und Ines Schwertner an den Neptunbrunnen. Die SPD mit Klaus Wowereit auf den Stuttgarter Platz. Die Grünen mit Ricarda Lang in den Mauerpark. Und Sarah Wagenknecht tritt fürs BSW an der Weltzeituhr auf. 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Diesel ist in Deutschland mittlerweile so teuer wie nie zuvor. Zuletzt kostete ein Liter im bundesweiten Schnitt 2,45 Euro. Der Ruf nach Staatshilfen wird immer lauter. Experten warnen allerdings vor pauschalen Preissenkungen und empfehlen gezielte Hilfe für betroffene Menschen.
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14: Es ist das gehypteste Videospiel aller Zeiten und jetzt ist klar, auch Rocklegende Keith Richards ist Teil davon. Der Gitarrist der Rolling Stones hat für den Soundtrack von GTA 6 einen bisher noch unveröffentlichten Song beigesteuert. Das Videospiel und der Soundtrack erscheinen am 19. November. Soweit die StarFM Schlagzeilen, ausführliche Nachrichten bei StarFM wieder in einer halben Stunde.
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0: Einen wunderschönen guten Morgen Berlin und Brandenburg. Flora, natürlich, immer noch im Urlaub. 14 Grad haben wir aktuell in Steglitz, Prenzlauer Berg und Hohenneuendorf. Wir bekommen heute so um die 20 Grad. Am Morgen sieht's alles noch so ein bisschen grau, diesig aus. Hier und da kommt noch mal ein bisschen Regen runter. Aber im Laufe des Tages bringt der Wind diese ganzen Wolken ein bisschen weg, beziehungsweise tauscht sie gegen Wolken aus, die nicht regnen. Ja, hier und da kommt ein bisschen Sonne raus bei 20 Grad. Morgen dann ja ebenfalls so um die 20 Grad, stark bewölkt. Es kann aber auch noch mal ein bisschen regnen. Rooftop-Party. Wir machen es uns schön, kann ich euch sagen, verspreche ich euch. Ja, wir tanzen uns warm und wenn es zu kalt wird, dann fliehen wir praktisch nach innen. Ihr könnt euch eure Tickets noch gerne holen. Für die letzte Rooftop-Party in diesem Jahr, lasst uns noch mal ein bisschen feiern und der Wetter, sagen wir mal, einen schönen dicken.
2: Die wichtigste Meldung vom südlichen Ring Richtung Schönefelder Kreuz, Höhe Dreieck Potsdam, eine Sperrung. LKW ist umgestürzt. Du musst mit Stau rechnen. Wenn du dich dort auskennst, bitte weiträumig umfahren. Ansonsten rollt es aktuell. Schon die ersten Blitzer reingekommen. In Schöneberg wird Bülowstraße geblitzt, in Karlshorst an der Köpenicker Chaussee, Alt-Treptow, Bulgarische Straße, Lichterfelde, Ostdorfer Straße und weiterhin Potsdam, Breite Straße. Hier rollt alles oder hast du noch was entdeckt, dann gerne melden. Die Nummer ist die 0800 0303 666, die gleiche wie beim Freitag. Freitag, meld dich gerne mit allem, was du auf den Straßen siehst.
0: Danke. Vielen Dank, Wolfi, vielen Dank an alle Star Ranger. Gleich ein guter Rocksong von R.E.M., Losing My Religion aus dem Jahr 1991. Von welchem Album?
2: In Time müsste das sein.
0: Out of Time, aber fast. Out of Time.
2: Warum sage ich immer In
0: Time? Vor einer Runde Biffy Clyro, Manny of Horror. Schönen guten Morgen.
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0: Schönen guten Morgen. Zapfsäule 13, bitte.
2: Wir haben keine 13?
0: Ach nee. Ich stehe an der 10. Entschuldige bitte.
2: Idiot. 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

0: Da wird wieder ordentlich am Cage gerattelt. Nickelback hier in deiner Playlist bei Starfam Maximum Rock an deinem Freitag. Und das heißt, gestern war Donnerstag, sprich Kino-Donnerstag, und ich bin sehr, sehr gespannt.
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2: Gab ein neues Reboot von der Resident Evil-Reihe, sprich ein Film, der mit den bisherigen eigentlich nichts zu tun hat. Ist das gleiche Universum, eine andere Story. Und wie jede Woche schicken wir dich ins Kino, damit du allen sagen kannst, ob der Streifen was taugt oder nicht.
3: Ich muss ganz ehrlich sagen, wirklich Daumen nach oben für diesen neuen Film von Resident Evil. Er war wirklich sehr, sehr kurzweilig, unterhaltsam.
4: Also der Film war nicht so gut. Der erste Teil war viel, viel besser.
5: Ein großartig umgesetzter Film. Von Zack Greger hat man jetzt nichts anderes erwartet.
6: Also diesen Film als den Horrorfilm des Jahres zu bezeichnen, finde ich etwas übertrieben.
7: Der Film ist eigenständig und neu interpretiert und ich würde ihn allerdings nicht im blanken Horror-Genre ansehen, sondern eher als Horrorkomödie.
6: Und was diese Komödie da die ganze Zeit sollte, habe ich auch nicht so ganz verstanden. Vielleicht sollte das die Dummheit der Hauptfigur überspielen.
8: Viele schöne Momente, lustige Momente. Also ich habe viel gelacht für einen Horrorfilm. Fand ich recht wenig Schreckmomente.
3: Man sieht explodierende Gedärme, explodierende Köpfe. Man sieht viel Blut und Innereien.
6: Coole Monster, die wirklich wild waren. Irgendwie war es das dann aber auch schon.
7: Der ein oder andere Konsolenspieler wird Parallelen finden zu einigen Spielen.
9: Für alle Zockerfans, die das Spiel hoch und runter gejunkt haben, wird es ein wahres Fest sein.
8: Es waren ganz auf Spielniveau viele Easter Eggs, die ganz nett waren.
10: Erinnert ein bisschen an Ash vs. Evil Dead vom Feeling her.
4: Die alten Filme sind tausendmal besser.
6: Vielleicht ganz cool für Leute, die auch die Videospiele spielen. Aber für mich eher was fürs Heimkino.
11: Man war keine Sekunde gelangweilt oder irgendwas. Ich fand es richtig, richtig gut.
0: So, das war ja ein buntes Potpourri an Kritiken.
2: Klang für mich so ein bisschen nach Erwartungshaltung, mit der man in diesen Film reingeht, ob die erfüllt wird oder nicht. Ich habe mal noch bei Rotten Tomatoes nebenher geguckt. 96% positiv, das ist schon krasser Wert. Ja. Also auch mit Abstand der höchste von der ganzen Resident Evil-Reihe. Ich hab Bock drauf.
0: Ja, aber unsere Movistar-Kritiker, ne, da war nicht jeder von überzeugt. Nee, von daher, am besten dir deine eigene Meinung bilden. Resident Evil, das Reboot, jetzt im Kino. Nächste Woche brauchen wir dich ebenfalls natürlich als Movistar-Kritiker. Vielen Dank an alle, die sich den Film für uns angeguckt haben.
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0: Hörst du FM Maximum Rock an diesem wunderschönen Freitag, also wunderschön jetzt vielleicht nicht für alle, die an der Tankstelle stehen und wieder vor sich hin weinen, wenn sie die aktuellen Preise sehen.
1: Jawohl, Frank ist da eigentlich ganz happy.
2: Ja, guten Morgen, Frank hier. Mein Beitrag zum Freitag ist, ich habe gerade getankt. Heute ist billig, 2,26 E10. Naja, wieder 60 Euro weg. Trotzdem euch noch ein zauberhaftes Wochenende und tschüss.
1: Ja, siehste, also Frank ist schon mal raus, weil Frank hat schon getankt, aber wir haben den Alex in der Leitung. Hallo Alex.
0: Guten Morgen.
3: Guten Morgen.
1: Einen wunderschönen guten Morgen. Alex, wie hoch sind denn so deine monatlichen Tankkosten immer?
3: Ich übersteige mittlerweile alles. Also ich würde mich über den Huni sehr freuen, natürlich.
1: Ja, na den Huni, den...
3: Das ist meine Frau, weil ich habe gar keinen Führerschein.
0: Rumkutschieren lassen, das ist wie bei Flora hier.
3: Aber meine Frau wird sich natürlich auch sehr freuen.
1: Okay, dann würde ich sagen, grüß mal erneut deine Frau von mir und du bekommst auf jeden Fall den Tankhuni. Dann kannst du einmal schön mit lachendem Gesicht zum Zahlen gehen, okay?
3: Ich danke euch sehr.
1: Sehr, sehr gerne.
0: Sehr gerne.
1: So, und für alle Leute da draußen, die jetzt denken, ach so ein Ärger, ja, jetzt habe ich den Tankhuni schon wieder nicht bekommen, weil ich meine, wir haben hier ungefähr gefühlte 500 Nachrichten bekommen. Mach dir keine Gedanken, es war nicht der letzte.
0: Es geht weiter stündlich hier, dein Tankhuni heute hier auf Star FM Maximum Rock. Also einfach dranbleiben, Radio laut hören und ein bisschen Glück, auch kannst auch du glücklich tanken.
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15: Im Studio Michael Bottlick. Kurz vor der Berlin-Wahl an diesem Sonntag liefern sich die CDU und die Linke laut einer neuen ZDF-Umfrage ein Kopf-an-Kopf-Rennen. Die Linke mit Elif Eralp liegt bei 22%, die CDU mit Stefan Evers bei 20%. Benjamin Herrmann.
16: Dahinter folgen AfD mit 18, Grüne mit 15 und SPD mit 12%. Auch das BSW darf noch hoffen, mit 4% könnte es knapp über die 5%-Hürde springen. Bei der Frage nach dem Wunschbürgermeister liegen Eralp und Evers ebenfalls ganz dicht beieinander. Für eine Zweierkoalition gibt es in der Umfrage aktuell keine klare Mehrheit. Wahrscheinlich wird es auf ein Dreierbündnis hinauslaufen.
15: 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Diesel ist in Deutschland mittlerweile so teuer wie nie zuvor. Zuletzt kostete ein Liter im bundesweiten Schnitt 2,45 Euro und damit 6 Cent mehr als beim bisherigen Rekord im April, das teilte der ADAC mit. Demnach erreichte auch Benzin mit 2,31 Euro pro Liter das fünfte Rekordhoch in Folge. Der Ruf nach Staatshilfen wird immer lauter. David Riemer.
6: Seit Beginn des Iran-Krieges Ende Februar sind die Spritpreise außergewöhnlich hoch. Diesel ist inzwischen über 70 Cent teurer als vor Kriegsbeginn, E10 knapp 54 Cent. Wegen der Preisrekorde wird in der Politik erneut über Entlastungen diskutiert. Im Gespräch sind etwa eine Senkung der Mehrwertsteuer oder des CO2-Aufschlags, ein Preisdeckel und Direktauszahlungen. Experten warnen allerdings vor pauschalen Preissenkungen und empfehlen gezielte Hilfen für besonders betroffene Gruppen. Auch für Spediteure und die Fischerei wird die Lage immer schwieriger.
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15: Alba Berlin startet heute als Titelverteidiger gegen die Niners Chemnitz in die neue Bundesliga-Saison. Vor dem Spiel zieht der Club seinen Meisterbanner unter die Hallendecke. Zum Saisonstart gilt trotzdem Bayern München als Favorit. Die Münchner haben sich mit Ex-Alba-Profi Johannes Thiemann verstärkt und wollen Berlin jetzt vom Thron stoßen. Soweit das Neueste aus dem StarFM News Center.
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0: Menschenskinder, da haben wir uns ein bisschen verquatscht jetzt gerade.
1: Haben wir zu lange gequatscht, wir haben uns gerade noch über Fußball unterhalten die ganze Zeit.
0: Es ist, was es ist. Vielen Dank erstmal ins News Center und danke auch an Flora, dass sie wieder Urlaub macht, natürlich. Denn dadurch können wir auf die Temperaturen schauen und wir sehen, dass wir um die 14 Grad haben. Es geht heute noch hoch bis auf 20 Grad. Das Ganze natürlich in Weißensee, in Tegel oder aber auch in Königs Wusterhausen. Und morgen dann, ja, ziemlich grau, 20 Grad bekommen wir. Hier und da kann es mal ein bisschen regnen. Für unsere Rooftop-Party bedeutet das aber keinen Abbruch, denn wir tanzen uns warm und falls es doch noch irgendwie ein bisschen nass werden sollte, dann verziehen wir uns einfach nach drin.
1: So nämlich. Wetzlarer Berg, Schiefel bei einer Straße ist gesperrt, Höhe Driesener Richtung Malmöer Straße. Eine Umleitung ist eingerichtet, das Ganze soll am Wochenende aber wieder offen sein. Die dicksten Probleme...
0: Jetzt geht alles durch.
1: Hier am Freitag. Eine Meldung muss ich aber noch loswerden vom südlichen der Ring Richtung Dreieck Spreeau, denn am Dreieck Potsdam weiter eine Sperrung, nachdem heute Nacht ein LKW umgestürzt ist. Es gibt eine Umfahrung über die A9, Anschluss Beelitz-Hallstätten. Hier musst du mit Stau rechnen, grundsätzlich mit Stau rechnen. Also alles in allem, wenn irgendwie machbar, das komplette Gebiet weiträumig umfahren. Noch ein paar Blitzer hinten raus, Schöneberg-Bülow-Straße, Karlshorst-Köpenicker Chaussee, Altrepto-Bulgarische Straße und Lichterfelde-Ostdorfer Straße. Auch hier wird aktuell geblitzt. Bei den Öffis nichts Neues oder hast du was gesehen? Falls ja, meld das gerne. Ist die gleiche Nummer wie beim Freitag. 0800 0303 666. Danke und gute Fahrt.
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1: Schönen guten Morgen.
0: Einen wunderschönen guten Morgen hier an diesem Freitag, an diesem Freitag. Und das ging ja eben gerade schon mal richtig gut ab hier.
1: Glückwunsch an Alex, hat sich den ersten Freitank-Kuni gesichert. Aber wo einer ist, sind noch ganz viele da für den Rest des Tages stündlich hier bei uns bei Star-FM Maximum Rock. Einfach weiter darauf achten, wenn jemand... Nein, du wirst es schon hören.
0: Die falsche Zapfsäule nimmt.
1: Aber das, wenn es in Richtung Tanken geht.
0: Ist wie mit Pilzen im Wald. Wenn du einen gefunden hast, findest du auch noch mehrere. Kann ich dir jetzt schon mal sagen. Wir machen weiter mit gutem Maximum Rock, The River, Good Charlotte. Jetzt hier bei Star-FM in deinem Breakfast Club. Schönen guten Morgen.
1: Guten Morgen.

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Ich entscheide mich heute Morgen eindeutig bei eurem Hit zum Rausschmeißen für Chris. Wer um diese Zeit Knorkator mit dem Kinderlied anpreist, der wird von den Walküren wirklich nach Valhalla geführt.

0: oder C, der Rausschmeißer-Song.
1: Ja, heute Fall, ne? Ein wunderschönes Kinderlied von Knorr-Kater am Mikrofon, der Sohn von Alf Arthur, Tom-Tom. Denn heute, beziehungsweise nicht heute, am Sonntag ist, und da müssen wir uns ein bisschen präziser ausdrücken, der internationale Kindertag.
2: Ich bin mir mittlerweile unsicher, ob es der internationale ist oder der Weltkindertag ist, aber irgendein Kindertag ist auf jeden Fall am Sonntag. Es geistern immer so zwei Daten rum bei diesem Thema.
1: So sieht's aus.
2: Am 1. Juni.
1: Und wir werden natürlich ein wunderbares Programm auch am Sonntag deswegen haben. Beschäftigen uns mit den Kindern der Rockstars und hier bei W oder C beim Rauschmeister-Song natürlich mit Songs, die von Kindern gesungen werden. Und heute möchte ich definitiv selbst nicht entscheiden, denn Knorr-Kater mit Kinderlied ist natürlich schon mal eine ordentliche Bank.
2: Mein erster Gedanke bei diesem Thema, und habe ich wirklich keine Millisekunde überlegen müssen, ich hatte sofort diese sehr prägnante Kinderstimme aus einem gewissen Song der Clawfinger im Kopf, und zwar bei Do What I Say. Das ist so geil, das Riff, der Song ist so geil, der geht so nach vorne, das wäre doch mal Power hoch 10 als Rauschmeister-Song heute, oder?
1: Aber ich sag mal so, nicht nur wir können uns nicht entscheiden, sondern auch die Maximum Rocker können sich nicht entscheiden, denn der größte Teil sagt einfach Punkt für beide. Dementsprechend ist das auch eine ziemlich enge Kiste. Du führst hauchdünn, ich sag mal so 52-48%.
2: Das wird noch ein harter Ritt heute.
1: Von daher, wie gesagt, ich möchte es nicht entscheiden, aber wenn ihr euch entscheiden müsstet, dann einfach mal eine Sprachnachricht schicken an die 0800 03 03 666.

0: Schönen guten Morgen, Zapfsäule 13 bitte.
1: Wir haben keine 13?
0: Ach nee, ich stehe an der 10, entschuldige bitte.
1: Idiot.

0: Einen wunderschönen guten Morgen, du hast
1: guten
0: da
1: Morgen.
0: FM Maximum Rock und das wird noch ein richtig schöner Morgen für ganz viele Maximum Rocker werden, denn einfach mal ohne Tränen in den Augen, ohne schlechtes Gewissen, ohne den Blick aufs Konto tanken können, das ist schon was Geiles, deswegen auch heute wieder Freitag, stündlich dein Freitank-Huni hier bei Star FM.
1: Ja, und ich habe den Huni wieder hier zu liegen und den möchte sich der Phil gerne holen. Einen wunderschönen guten Morgen.
2: Guten Morgen, beiden.
1: Na, Morgen. Phil, sag mal, wann bist du das letzte Mal tanken gegangen und hast nicht irgendwie gedacht, ach Mann, ey.
2: Das ist schon Ewigkeiten her.
1: Groß
2: und auch jetzt. Ja.
1: Wie viele Kilometer fährst du so im Monat, in der Woche, am Tag?
2: Das ist unterschiedlich. Momentan mehr. Das Jüngste jetzt einen kleinen Dips hatten und so weiter. Ein bisschen öfter mit Auto fahren, aber ich weiß nicht.
1: Ah ja, perfekt.
2: 3 Kilometer bis an 100, ja.
1: Dann trifft es ja genau den richtigen, weil da ist ja gleich, da geht ja mein Herz gleich auf. Deswegen gehört der Tankhuni dir und du kannst mal wieder ordentlich voll tanken, ja?
2: Oh, cool, richtig geil. Danke, Lund.
0: So geht's weiter, würde ich sagen. Stündlich heute, also einfach dranbleiben. Du hörst es, wenn du anrufen sollst. Wenn du uns eine WhatsApp schicken sollst, die Nummer kannst du dir schon mal aufschreiben. Die 0800 0303 666. Stündlich heute dein Freitankhuni.
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1: Im Studio Michael Bottlick. Zwei Tage vor der Wahl zum Berliner Abgeordnetenhaus ziehen heute gleich vier Parteien zum Wahlkampfabschluss auf die Straße. Die Linke kommt mit Gregor Gysi und Ines Schwertner an den Neptunbrunnen. Die SPD mit Klaus Wowereit auf den Stuttgarter Platz. Die Grünen mit Ricarda Lang in den Mauerpark. Und Sarah Wagenknecht tritt fürs BSW an der Weltzeituhr auf. 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Diesel ist in Deutschland mittlerweile so teuer wie nie zuvor. Zuletzt kostete ein Liter im bundesweiten Schnitt 2,45 Euro. Der Ruf nach Staatshilfen wird immer lauter. Experten warnen allerdings vor pauschalen Preissenkungen und empfehlen gezielte Hilfe für betroffene Menschen.
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1: Es ist das gehypteste Videospiel aller Zeiten und jetzt ist klar, auch Rocklegende Keith Richards ist Teil davon. Der Gitarrist der Rolling Stones hat für den Soundtrack von GTA 6 einen bisher noch unveröffentlichten Song beigesteuert. Das Videospiel und der Soundtrack erscheinen am 19. November. Soweit die StarFM Schlagzeilen. Ausführliche Nachrichten bei StarFM wieder in einer halben Stunde.
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2: Guten Morgen. Einen wunderschönen guten Morgen, Berlin und Brandenburg. Meine Güte, es geht hier ab. Ich bin mit in einer Tour. Ob wir
3: das mit diesem Anrufsignal einfach lassen sollen, weil sich eh alle permanent melden den ganzen Morgen.
2: Wir können es natürlich nochmal sagen, wenn ihr einmal im Lostopf drin seid, seid ihr drinne. Wir können nicht jedem schreiben, von wegen ihr seid im Lostopf, weil es einfach zu viele sind. Wenn ihr euch einmal angemeldet habt, ihr seid im Lostopf, keine Sorge. Und da bleibt ihr den ganzen Tag auch drinne.
3: So nämlich.
2: Es bringt nichts, sie mir 17 Nachrichten zu schicken, auch wenn ich mich über jede einzelne Nachricht von euch natürlich immer freue. So, wir gucken mal, Flora natürlich immer noch im Urlaub. 14 Grad haben wir heute in Tegel, in Mitte und auch in Köpenick. Bis auf 20 geht's heute hoch. Gerade noch am Vormittag musst du hier und da nochmal mit einem Regentropfen rechnen. Am Mittag kommt der Wind und pustet die Regenwolken weg. Es kommt hier und da mal ein bisschen die Sonne raus. Morgen dann 20 Grad. Stark bewölkt. Es kann ein wenig Regen geben. Muss allerdings nicht. Unsere Rooftop-Party findet so oder so statt. Wir tanzen uns warm, beziehungsweise sind spontan. Und wenn es uns zu kalt wird oder zu nass wird, gehen wir halt einfach rein. Was soll der Geiz? Am Sonntag dann ein bisschen mehr Sonne wieder.
3: Hatzler Berg, die Schiefelbeiner Straße ist gesperrt. Höhe Driesener Straße Richtung Malmö. Umleitung ist eingerichtet, sollte am Wochenende aber wieder offen sein. Dann die 100 Richtung Wedding zwischen Sonnenallee und Reichneukölln Sperrung. Höhenkontrolle wurde ausgelöst. Dann gerade nochmal von Tore bestätigt, das dickste Problem aktuell südlicher Ring Richtung Dreieck Spreeau am Dreieck Potsdam ist ein LKW umgestürzt. Auf der Umfahrung über die A9 Anschluss Beelitz-Hallstätten brauchst du 30 bis 40 Minuten länger. Und jetzt gab es auch noch einen Unfall in der Gegenrichtung A10 A9 Dreieck Potsdam Richtung Halle Leipzig zwischen Glinde und Beelitz-Hallstätten. Auch hier musst du mit Behinderungen rechnen. Starten wir mal mit Heike, die sich gemeldet hat.
4: Guten Morgen, hier ist Heike. Ich wollte euch einen Blitzer melden, und zwar Landsberger Allee, stadteinwärts, in dieser Baustelle 30er-Zone, kurz vor der Franz-Jakob-Straße.
3: Schönen Tag euch. Dankeschön, Heike.
2: Ciao. Danke, Heike.
3: Schöneberg, Bülowstraße wird auch geblitzt, Karlshorst-Köpenicker Chaussee, Altreptow-Bulgarische Straße, in Lichterfelde Ostdorfer Straße und Breite Straße in Potsdam, auch hier ein Blitzer. S35775, Höhe Ostkreuz, gab es eine ärztliche Versorgung eines Fahrgastes. Du musst mit Verspätungen und einzelnen Ausfällen rechnen. Vielen Dank an alle, die etwas gemeldet haben, an alle Star Ranger. Wenn du was siehst, meld das gerne per WhatsApp, per Sprachnachricht an den 0800 0303 666. Anrufen geht theoretisch auch, ist heute am Freitag, aber ein bisschen schwierig.
2: Das kann ich euch sagen. Aber gut, wir machen weiter mit ordentlich Maximum Rock, gehen ins Jahr 1998 zurück, nämlich zu Lenny Kravitz und American Woman. Und damit die Balance halten, werden wir gleich auch weiter mit einem Klassiker von heute. Ja, neuer Maximum Rock, Die Happy Crazy, dann sofort nice. Im Anschluss.
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0: Die Happy Crazy, neuer Maximum Rock an deinem New Rock Friday. Da schauen wir ja gerne mal in die Plattenläden der Republik, um dir zu zeigen, was alles so Neues rausgekommen ist. Und apropos neu rausgekommen und crazy, spielt alles zusammen. Crazy gestern, was bei der Kadernominierung des DFB los war, oder? Im Fußball.
1: Also erstmal war richtig gute Stimmung los, das war man so nicht mehr gewohnt auf einer Pressekonferenz, ist halt dieser Klopp-Effekt, also der kommt halt rein und irgendwie ist gute Laune im Saal, es wurde gelacht, es wurde gescherzt, er war gut drauf und hat ja durchaus für Überraschungen gesorgt.
0: Er hat für Überraschungen gesorgt und ich glaube die größte Überraschung, die auch international, gerade auch in den Ländern der Top-Ligen für Furore gesorgt hat, war seine Kadernominierung in Form von 44 krass, Spielern. Krass, krass. Wenn man überlegt, 23 da dürfen ja rein theoretisch nur nominiert werden für die Nations League Spiele. Er hat 44 nominiert und hat es folgendermaßen gemacht. Er hat nämlich zwei verschiedene Kader aufgestellt. Jeweils für zwei Spiele ein Kader.

0: Und ist natürlich, wenn man es mal so nimmt, extrem schlau von ihm.
1: Wieso?
0: Rein theoretisch nimmst du einen Kader, hast irgendwie 23, 25, vielleicht 30 Spieler und sagst, okay, ich streich nochmal welche. Aber bei so vielen Spielern nimmst du natürlich sämtlichen Kritikern, sämtlichen Nörglern irgendwie den Wind aus dem Segel, die dann meinen, ja, warum hast du jetzt den nicht mitgenommen und warum hast du jetzt den mit nicht mitgenommen? Bei 44 Spielern ist die Chance, dass jemand meckert und sagt, Mensch, da fehlt uns einer, geringer als natürlich nur bei 23 Spielern.
1: Das stimmt. Und ich meine, wenn man das Thema Neuanfang und Neuaufbau angehen möchte, hey, lieber mit einer zu breiten, zu großen Masse starten und sich dann langsam auf die 11 runterspielen, als gleich wieder so, ja, so wenig nach links und rechts gucken.
0: Und ich glaube, es sind sogar 11 Spieler insgesamt, die ihr Nationalmannschaftsdebüt feiern könnten. Einige Überraschungen natürlich auch mit dabei. Unter anderem auch, ich glaube, heißt er Felix Keitel. Oh, jetzt bin ich unvorbereitet. Von Elversberg. Ich meine, Elversberg zum ersten Mal in der Bundesliga und stellen in der ersten Saison gleich mal zum ersten Mal der Geschichte einen deutschen Nationalspieler. Das ist natürlich schon mal eine Ansage auf jeden Fall.
1: Ich meine, durch diese 44 Spieler sind natürlich auch viele Vereine vertreten, die normalerweise jetzt nicht vertreten sind. Es ist kein Bayern-Dortmund-Kader oder so. Und das ist schön. Und ich glaube, das motiviert auch und hat auch erzählt, wie er manche angerufen hat, wie sie sich gefreut haben und wie sie überhaupt nicht damit gerechnet haben. Und ich finde das gut, das sorgt für einen guten Spirit. Und weiß nicht, also ich habe Bock drauf. Also ich habe das gestern gesehen und zum ersten Mal seit langer Zeit hatte ich mal wieder Bock drauf, das Ganze auch ein bisschen intensiver zu verfolgen. Denn in meinem Kopf war ich aus dieser ganzen Nationalmannschaftsnummer eigentlich schon richtig raus mittlerweile.
0: Ja, Bock und Spaß, das sind so seine Leitdinger, die er mal gesagt hat. Er sagt, Spaß unter Druck haben, darauf hat er Bock. Ja. Und hat auch gleich mit seiner Kappe ein bisschen Spaß reingebracht, denn da war die Deutschlandfarben drauf, und zwar im Symbol von Adidas. Und darunter stand einer von 83 Millionen Bundestrainern. Also von daher hat er da gleich mal, wie gesagt, auch da nochmal Wind rausgenommen. Und er ist vor allen Dingen die Medien auch angegangen und hat gesagt, passt mal auf, Freunde, macht mir nicht gleich wieder die ganzen jungen Spieler kaputt, macht mir die nicht kirre. Wenn da immer ein Fehlpass kommt, von wegen, die sind noch nicht so weit oder so weit, lasst uns einfach mal arbeiten. Und auch zum Thema Leaken hat er was gesagt. Er sagt, er hat gar kein Problem damit, dass irgendwelche Sachen geleakt werden. Er findet nur komisch, dass man mit solchen armseligen Sachen seinen Lebensunterhalt verdient.
1: Also, von daher. Damit das erste Spiel, das Auswärtsspiel in den Niederlanden, gleich der richtige Gegner ist, um sich aufzubauen, werden wir sehen.
0: Aber auch mit neuem Trainer. Xavi ist da an der Seitenlinie.
1: Stimmt. Von dem her mal gucken. Wir sind gespannt. 24.09. nächste Woche Donnerstag. Das erste Spiel der neuen Fußballnationalmannschaft unter Jürgen Klopp ab 2045. Und ich glaube, da werden deutlich mehr Augen drauf sein als noch zuletzt.
0: Jetzt der Mann, der deutlich besser gealtert ist als wir, nämlich Queens of the Stone Age.

0: Guter Rockstar für Wolfie wäre doch Ace Frehley. Da kann man sich die ganze Schminke dann raufballern, mit Rot gemischt, rot das Blut und so weiter und so fort. Ansonsten weiter so. Rinnierhauen.
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3: Tja, warum denn eigentlich nicht, ne? Wir suchen ja noch für dich ein kleines Kostüm, was du anziehen kannst, wenn wir unter den 300 Monstern sind beim Halloween Horror Festival im Moviepark in Bottrop-Kirchhellen. Wäre doch eigentlich was.
4: Weil es zumindest einem von uns beiden so gut gefallen hat letztes Jahr, fahren wir wieder hin. Und dieses Mal lassen wir uns nicht erschrecken, wir erschrecken selber und werden in diesem Park rumlaufen, wenn dann ab abends die ganzen Monster, ist ja, das muss man ja noch vielleicht dazu sagen, tagsüber ist das ein normaler Freizeitpark, wie immer im Moviepark, aber abends, da ist das Horrorfestival, da kommen die ganzen Monster raus mit der Parade und dann wird erschreckt, was das Zeug hält und ich habe so Bock drauf. Also ich hoffe, das ist auch so einfach, nicht, dass die mich am Ende erschrecken.
3: Also lieber Olli, du merkst, er ist nicht überzeugt von Ace Frehley, weil er ist überhaupt nicht drauf eingegangen, ja, aber
4: ich
3: vielleicht
4: ein Kostüm. Ja,
3: vielleicht
4: Rockstar
3: ist ja
4: das Thema,
3: Rick eher so dein Ding.
5: Da Wolfi von Chris immer kleiner Opa Lumpa genannt wird, finde ich, als Kostüm passt sehr gut Prince.
3: Tja, warum nicht?
4: Da freut er sich. Also irgendwas Charakteristisches, was man gut auf Untot, auf Zombie oder irgendwas münzen kann. Also ich glaube, der Rockstar muss einfach irgendwas Charakteristisches haben, was man sofort erkennt. Also,
3: ja.
4: Weiß ich nicht, ein Outfit, eine Schminke, irgendwas.
3: Hast du noch einen Vorschlag, denn immer her damit. Ansonsten, 26. September sind wir beide im Moviepark. Yes. Wenn du ebenfalls hin wolltest, dann nimm doch gleich den Tag, dann können wir noch ein bisschen quatschen. Wir haben auch Teufeltechnik am Start, die wir dann unter den Leuten wieder verteilen wollen. Also, wir sehen uns im Moviepark zum Halloween Horror Festival.
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19: Im Studio Michael Bottlick. Heute wird es spannend an der Berliner Friedrichstraße. Das Quartier 206 kommt um 10 Uhr unter den Hammer, schon zum zweiten Mal. Im April war der erste Versuch gescheitert. Das höchste Gebot lag damals nur bei 40 Millionen Euro und damit unter der Mindestgrenze. Christian Haffmann.
20: Auch heute gilt, ohne mindestens 130,9 Millionen Euro gibt es keinen Zuschlag. Das sind 70% vom festgesetzten Wert von 187 Millionen. Das 1996 gebaute Haus hat eine Einkaufspassage, Büros, 11 Wohnungen und über 260 Tiefgaragenplätze, ist aber laut Gericht in nur durchschnittlichem bis ausreichendem Zustand und zum Teil schon seit vielen Jahren leer.
19: Endspurt im Berliner Wahlkampf. Für die meisten Parteien gehen heute Wochen und Monate zwischen Straßenwahlkampf, Interviews und Talkshows oder Klingeln an Berliner Haustüren zu Ende. Dirk Rosenberg berichtet.
21: Zwei Tage vor der Wahl zum Berliner Abgeordnetenhaus ziehen heute Linke, SPD, Grüne und BSW ihren Schlussstrich unter den Wahlkampf. Die Linke trifft sich am Neptunbrunnen in Mitte mit Spitzenkandidatin Eralp, Parteichefin Schwertner und Gysi. Die SPD lädt mit Krach und Wobereit auf den Stuttgarter Platz. Die Grünen treffen sich mit Graf und Lang im Biergarten am Mauerpark. Und beim BSW ist Wagenknecht persönlich an der Weltzeituhr am Alexanderplatz dabei.
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19: Der erste FC Union will heute ausgerechnet beim FC Bayern die Wende schaffen. Die Köpenicker haben aus 3 Spielen erst einen Punkt geholt und stehen auf Relegationsplatz 16. Gegen die Bayern haben sie in 14 Bundesliga-Duellen noch nie gewonnen. Soweit das Neueste aus dem StarFM News Center.
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3: Einen schönen guten Morgen Berlin und Brandenburg. Flora im Moment ja noch im Urlaub, wird dann am Sonntag aber schon wieder für dich am Start sein. Du hast es vielleicht gerade auch in den News gehört, zu einer Sondersendung zur Berlin-Wahl. Da wirst du dich mit Infos versorgen. Und wir gucken anstattdessen jetzt erstmal auf die Temperaturen, sehen 14 Grad. Es ist eine ordentliche Wolkendecke, auch hier bei mir am Hakischen Markt. Da ist nichts mit Sonne, aber auch in den üblichen Bezirken, wie zum Beispiel auch in Steglitz oder auch in Britz ist es dunkel und auch in Potsdam haben wir eine geschlossene Wolkendecke. Geht heute hoch bis auf 20 Grad. Im Laufe des Nachmittags kommt die Sonne aber ein bisschen raus. Am Abend wird es dann auch nochmal ein bisschen freundlicher. Morgen dann wieder 20 Grad, stark bewölkt. 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Wir feiern uns warm, tanzen uns warm, beziehungsweise gehen dann einfach rein, wenn uns zu ungemütlich wird. 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
4: 100 Stadtring Richtung Wedding zwischen Sonderallee und Dreieck-Neukölln. Sperrung. Die Hohenkontrolle wurde ausgelöst. Die dicksten Probleme weiterhin am südlichen Ring. Richtung Dreieck-Spreeau am Dreieck Potsdam ist ein LKW umgestürzt. Vor dem Dreieck Potsdam staute sich 50 Minuten und mehr wurden hier schon gemeldet. Auch auf der Umfahrung über die A9 Anschluss Belitz-Hallstätten brauchst du 40 Minuten länger. Und Fahrlehrer Peter hat nochmal gemeldet. Auf der B246 von der Abfahrt Belitz in Richtung Belitz. Auch hier Stau wie auf den anderen umliegenden Straßen. Bereits 2 Kilometer vor der Ortschaft staute sich hier. Danke fürs Melden. Letzte Meldung von der B1 Ortsdurchfahrt Werder. Die Berliner Straße ist gesperrt. Hier gab es einen Unfall in Richtung Geltow. In Tempelhof wird mittlerweile geblitzt an der Kolonnenstraße. In Schöneberg weiterhin an der Bülowstraße. In Karlshorst, Köpenicker Chaussee, Lichterfelde, Ostdorfer Straße und Breite Straße in Potsdam ebenfalls noch. Unser Öffi Andreas hat was zu melden.
23: Guten Morgen, hier ist der Fi Andreas und ihr könnt heute gerne die Musik unterlegen.
3: Alles vergessen.
23: Vorabinfo, ab heute Abend ist auf der Ringbahn zwischen dem Treptower Park und Hermannstraße Ersatzverkehr, umfangreiche Bauarbeiten überall auf der 41, 42, 46, 47 und der 8. Wird ein buntes Wochenende, kommt gut rein und einen schönen Tag.
4: Und denkt dran, U1 und 2 weithin unterbrochen nach dem Brand gestern. U3 sollte ab heute Vormittag wieder fahren. Hast du noch was, dann meld das gerne 0800 0303 666. Gerne per WhatsApp, gerne per Sprachnachricht. Dankeschön.
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3: Einen wunderschönen guten Morgen. Es ist für dich wahrscheinlich der interessanteste Tag der Woche, denn wir haben wieder unsere Tankhunnis rausgeholt, damit du an der Tank- und Zapfsäule nicht gleich wieder das Wein bekommst.
4: Einfach Ohren spitzen, den ganzen Tag gibt es deinen Freitank-Huni. Die 0800 0303666 kannst du dir schon mal abspeichern und dann lauschen. Und du wirst es hören zwischen zwei Songs, wenn es soweit ist. Wenn du dich melden sollst, ich sag mal, hat vielleicht was mit Tanken zu tun. Lärm möchte ich nicht.
3: Mit Zapfsäulen, mit Klingeln, irgendwas. Du wirst es auf jeden Fall hören. Hören wirst du auch jetzt richtig gute Musik, denn wir haben Måneskin mit dabei. Supermodel, die haben sich ja jetzt wieder aus dieser ganzen Ruhepause zurückgemeldet. Jeder hatte sein Projekt gehabt. Und mittlerweile kann man jetzt wieder zusammen Musik machen. Da gibt es die ersten Comeback-Shows auch. Vorher aber noch eine Runde Offspring hier bei Star for Maxine Rock. Schönen guten Morgen.
4: Morgen.

0: Bush, The Chemical Between Us, Wolfi, ist eigentlich immer richtig gut. Erst recht, wenn es New Rock Friday ansteht.
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2: Ja, nicht nur stündlich dein Tank-Huni heute am Freitag, sondern natürlich auch die beste neue Musik. Freitag ist Release-Tag, da kommen die neuen Alben, die neuen Songs raus. Auch wenn das Album jetzt nicht ganz neu ist, denn vor ein paar Wochen kam es schon digital raus. Aber für alle Nostalgiker, ab heute auch physisch das 10. Studioalbum von Five Finger Death Punch, Legacy.
0: Ja, drei Jahre lang haben sie daran gearbeitet. 3 Jahre, 30 Songs, das heißt 10 Songs pro Jahr haben sie geschrieben und davon haben es dann 10 aufs Album geschafft. Und ich muss sagen, das ist ja mittlerweile auch so generell der Tenor, dass man erstmal schreibt und dann guckt, welche Songs passen am besten zusammen und aufs Album.
2: Und am Ende ist das ein Album genau gemacht für Fans, denn auf diesem Album steht Five Finger Death Punch drauf und da ist Five Finger Death Punch drin. Das klingt jeder Song, das sind keine großen Experimente oder irgendwas, sondern das ist alles drin, die Songs, die nach vorne gehen, die knüppeln, aber auch die etwas ruhigeren Nummern zum Arme auseinanderbreiten, Songs wie In Time, das ist auch so, ja, auch halt auch mal die ruhigeren Momente auf so einem Five Finger Death Punch Album.
0: Den hören wir uns jetzt mal an, ganz viel Spaß.

0: Schönen guten Morgen hier bei Star
1: guten
0: FM.
1: Guten Morgen.
0: Maximum Rock. Und jetzt gucken wir mal, dass das auch ein wunderschöner guten Morgen für Jürgen wird.
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1: Ja, denn Jürgen ist in der Leitung. Einen wunderschönen guten Morgen, mein Lieber.
3: Ja, wunderschönen guten Morgen, ihr beiden. Morgen.
1: Jürgen, weißt du, wie viel Liter dein Auto auf 100 Kilometer braucht, beziehungsweise wie viel Strom, je nachdem, was du hast?
3: Je nachdem, so zwischen 8,5 und 9 Liter.
1: Oha. Das ist
3: auf jeden Fall zu viel
1: das für die Breite momentan. Ich wollte gerade sagen, da ist aber Nachholbedarf. Oder fährst du einen Oldtimer?
3: Nee, ist ein Diesel.
1: Dann würde ich sagen, bei so viel Verbrauch, da ist ein Tankkunni auf jeden Fall angebracht. Wie viele Kilometer fährst du denn so roundabout?
3: So im Monat würde man sagen, so 300 bis 400
1: circa. Oha, na gut. Dann ist ja der Tankhoney auf jeden Fall ruckizucki weg. Vielleicht bleiben noch ein paar Euro für Snacks übrig, die dir dann mal ein bisschen Gutes tun kannst. Du kannst auf jeden Fall mit einem lachenden Gesicht zum nächsten tanken fahren, okay?
3: Ja, wunderbar, sehr schön, super, da freue ich mich.
1: Hervorragend. Also Jürgen, viel Spaß und immer schon weiter Star FM hören, ne?
3: Ja, selbstverständlich, super, vielen, vielen Dank,
1: ihr beiden.
0: Das sollte jeder machen, denn das geht weiter hier mit dem Freitank Freitag den ganzen Tag stündlich. Deine Chance, auch wie Jürgen jetzt, einfach mal wieder entspannt tanken zu können. Egal, was da oben steht, egal, ob das Richtung 3 Euro geht oder was auch immer da ist. Einfach reinstecken, Augen
1: bitte
0: zu,
1: was?
0: Genießen.
1: Ferkel. Ist ja ekelhaft, Wolfram.
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13: Im Studio Michael Bottlick. Zwei Tage vor der Wahl zum Berliner Abgeordnetenhaus ziehen heute gleich vier Parteien zum Wahlkampfabschluss auf die Straße. Die Linke kommt mit Gregor Gysi und Ines Schwertner an den Neptunbrunnen. Die SPD mit Klaus Wowereit auf den Stuttgarter Platz. Die Grünen mit Ricarda Lang in den Mauerpark. Und Sarah Wagenknecht tritt fürs BSW an der Weltzeituhr auf. 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Diesel ist in Deutschland mittlerweile so teuer wie nie zuvor. Zuletzt kostete ein Liter im bundesweiten Schnitt 2,45 Euro. Der Ruf nach Staatshilfen wird immer lauter. Experten warnen allerdings vor pauschalen Preissenkungen und empfehlen gezielte Hilfe für betroffene Menschen.
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13: Es ist das gehypteste Videospiel aller Zeiten und jetzt ist klar, auch Rocklegende Keith Richards ist Teil davon. Der Gitarrist der Rolling Stones hat für den Soundtrack von GTA 6 einen bisher noch unveröffentlichten Song beigesteuert. Das Videospiel und der Soundtrack erscheinen am 19. November. Soweit die Star FM Schlagzeilen. Ausführliche Nachrichten bei Star FM wieder in einer halben Stunde.
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1: Morgen. Mikrofone anmachen, dann hört man uns besser. Einen wunderschönen guten Morgen, Berlin und Brandenburg. Wolfram, wir werden hier schon mit Alkohol gerade geködert.
0: Sagen wir ja?
1: Weiß ich noch nicht.
0: Wir sind unglaublich bestechlich. Das glaubst du gar nicht. Also probier es ruhig mit allem, was du zu bieten hast. Wir tun viel für einen Tankuni.
1: Ja, das stimmt allerdings. Ist das alles compliance-mäßig? Ist das irgendwie, oder muss man da?
0: Wir sind Privatradio, ist egal.
1: Ach so, von der denn immer her mit dem Stoff. Auf jeden Fall. Wir schauen auf die Temperaturen. Flora ist schließlich immer noch im Urlaub, ja, falls du sie vermisst.
0: Die hat sie schon einladen lassen.
1: Falls du sie vermisst, am Sonntag wird sie wieder am Start sein mit einer Sondersendung zur Berlin-Wahl. 14 Grad haben wir im Moment, 20 bekommen wir heute noch und gegen Abend kommt die Sonne auch ein bisschen mehr raus. Morgen dann aber stark bewölkt hier und da kann vielleicht mal ein Regentropfen runterkommen, hat aber keine Auswirkung auf unsere Rooftop-Party, die findet trotzdem statt. Wir tanzen uns warm, beziehungsweise wenn es uns zu kalt wird oder zu nass, dann gehen wir einfach rein. Weiß ich nicht, vielleicht entern wir auch einfach die Hotelbar, oder? Das wäre auch nochmal ein Ding.
0: Aktuelle Meldung vom Stadtring Richtung Wedding, mal wieder voll. 25 bis 30 Minuten wurden gemeldet ab dem Dreieck Neukölln Richtung Innsbrucker Platz. Die dickste Meldung allerdings weiterhin vom südlichen Ring Richtung Dreieck Spreeau am Dreieck Potsdam. Ist ein LKW umgestürzt, das sorgt schon den ganzen Morgen für Behinderungen. Vor dem Dreieck Potsdam staute sich bis zu einer Stunde mehr Zeit, muss man hier mittlerweile einplanen. Auch auf der Umfahrung über die A9, Anschluss Billitz-Hallstätten brauchst du eine Stunde länger. Auf der A9 hat es einen weiteren Unfall gegeben, die umliegenden Straßen und so weiter auch alles dicht. Also wenn du dich auch nur ansatzweise auskennst, dieses Gebiet bitte weiträumig umfahren heute Morgen. Die Blitzer in Tempelhof, Kolonnenstraße, Schöneberg-Bülow-Straße, Karlshorst-Köpenicker Chaussee, Lichterfelde, Osdorfer Straße und das war's auch schon. U1 und U2 nach dem Brand gestern am U-Bahnhof Wittenbergplatz weiterhin unterbrochen. U3 soll ab dem Vormittag aber wieder fahren. Hast du noch was entdeckt, Staus oder Blitzer, Öffi-Meldungen, melde das gerne 0800 0303 666. Vielen Dank und dir eine gute Fahrt.
1: Jetzt wollte ich noch was sagen. Aerosmith, Falling in Love, hören wir gleich noch Placebo.
0: Freitag.
1: Ich werde jetzt hier gerade richtig gelockt mit Alkohol, ich sag dir.
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1: Ich habe gehört, dass das Gehirn aufhört zu wachsen, wenn man anfängt, Drogen zu nehmen. Ich schätze, dann müsste ich jetzt 19 sein. Steven

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0: Mit Papa Roach geht es durch diesen Freitank-Freitag. Nein, das war kein Anrufsignal, aber weiter die Ohren spitzen. Stündlich dein Freitank-Kuni hier auf Star FM Maximum Rock.
1: Aber an diesem Freitag können wir ja sagen, gestern war Kino-Donnerstag und deswegen heute mal gucken, was unsere Movie-Star-Kritiker zu sagen haben.
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1: Und mit Resident Evil kommt ja jetzt nicht irgendein Film in die Kinos. Nein, es ist ein Film einer ganzen Reihe, wo man sagen muss, es ist ja mehr oder weniger ein Reboot. Hat ja mit den üblichen Filmen, eigentlichen Filmen auch jetzt nicht so viel am Hut. Es ist die gleiche Welt und so weiter. Und versprochen wurde eigentlich, dass es näher an den Videospielen dran ist. Ob das der Fall ist und wie der Film bei unseren Movistar-Kritikern ankam, das hören wir uns jetzt mal an.
3: Ich muss ganz ehrlich sagen, wirklich Daumen nach oben für diesen neuen Film von Resident Evil. Er war wirklich sehr, sehr kurzweilig, unterhaltsam.
4: Also der Film war nicht so gut. Der erste Teil war viel, viel besser.
5: Ein großartig umgesetzter Film. Von Zack Greger hat man jetzt nichts anderes erwartet.

0: diesen Film als den Horrorfilm des Jahres zu bezeichnen, finde ich etwas übertrieben.
1: Der Film ist eigenständig und neu interpretiert und ich würde ihn allerdings nicht im blanken Horror-Genre ansehen, sondern eher als Horrorkomödie.
0: Und was diese Komödie da die ganze Zeit sollte, habe ich auch nicht so ganz verstanden. Vielleicht sollte das die Dummheit der Hauptfigur überspielen.
2: Viele schöne Momente, lustige Momente. Also ich habe viel gelacht für einen Horrorfilm. Fand ich recht wenig Schreckenmomente.
3: Man sieht explodierende Gedärme, explodierende Köpfe. Man sieht viel Blut und Innereien.
0: Coole Monster, die wirklich wild waren. Irgendwie war es das dann aber auch schon.
1: Der ein oder andere Konsolenspieler wird Parallelen finden zu einigen Spielen.
4: Für alle Zockerfans, die dieses Spiel hoch und runter gejunkt haben, wird es ein wahres Fest sein.
2: Es waren ganz auf Spielniveau viele Easter Eggs, die ganz, ganz nett waren.
5: Erinnert ein bisschen an Ash vs. Evil Dead vom Feeling her.
6: Die alten Filme sind tausendmal besser.
0: Vielleicht ganz cool für Leute, die auch die Videospiele spielen, aber für mich eher was fürs Heimkino.
7: Man hat keine Sekunde gelangweilt oder irgendwas. Ich fand es richtig, richtig gut.
8: So, also es ist ja ein buntes Potpourri. Du hast es heute Morgen schon einmal gesagt, als wir drüber gesprochen haben. Es ist, glaube ich, die Erwartungshaltung, mit der man da reingeht.
9: Absolut. Ich mag die Urreihe, also die letzten Filme, diese 8 oder 7, die da rauskamen, gar nicht so besonders gerne, obwohl ich die Videospiele liebe. Deswegen hoffe ich ganz stark auf den Reboot, dass mir der besser gefällt. Also ich will auf jeden Fall rein.
8: Vielen Dank an alle Movistar-Kritiker, die sich den Film für uns angeschaut haben. Letztendlich muss sich jeder natürlich seine eigene Meinung bilden. Aber auch nächste Woche brauchen wir dich als Kritiker.
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0: einen wunderschönen guten Morgen
1: hier
0: mit Star FM Maximum Rock. Breakfast Club am Freitag. Ja, weiter Ohren spitzen, dann kriegst du vielleicht heute auch noch deinen Freitag-Kuni stündlich hier heute bei uns im Programm.
1: Ja, aber nicht vergessen, am Sonntag ist Internationaler Kindertag, Weltkindertag, wie auch immer. Du kannst auf jeden Fall an deine Kinder denken, solltest ihnen vielleicht mal noch mehr sagen, dass du sie lieb hast. Vielleicht noch mal ein kleines Präsent, da freut sich ja jedes Kind drauf, falls du es kannst. Und wir versorgen dich auch mit gutem Maximum Rock, denn am Sonntag kümmern wir uns um die Kinder von Rockstars und werden da euch ein paar Infos geben.
0: Ich hatte eine Spezialsendung am Start und zwar direkt nach den Rocktop 30, so circa 15:30 ungefähr, lassen wir den Tag ausklingen mit eben Songs von Bands, von ja, Sohn von und Tochter von, zum Beispiel von Bono und von allen anderen, die mir gerade nicht einfallen. Von Dave Grohl, Violet ist mit dabei und so weiter und so fort.
1: Aber nicht nur am Sonntag haben die Kinder eine Plattform bei uns, nein, auch heute.
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1: Wir haben uns Songs rausgesucht, die von Kindern teilweise auch gesungen werden und Ines ist auf Wolfis Seite.
3: Ja, also ich habe mich jetzt für Wolfi entschieden, für Chlorfinger, weil Knorkater Sieg jedes Jahr. Von daher würde ich mich jetzt mal für den Wolfi entscheiden. Ich wünsche euch einen zauberhaften Freitag und dann noch ein schönes Wochenende.
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0: Boah, ich liebe das Ding einfach. Das hat so Energie, so Kraft, so Power und dann diese leicht gruselige Kinderstimme. Einfach geil. Clawfinger, Do What I Say. Mein Vorschlag zum Thema heute als Rausschmeißersong.
1: Ja, aber ich habe gesagt, pass auf, da hauen wir jetzt ein ordentliches Ding dagegen und ich möchte mich heute auch nicht entscheiden, denn wenn es um Kinderlieder geht, wenn es darum geht, seine eigenen Kinder in das bestehende Projekt auch zu integrieren, dann sind Knorkator da natürlich an erster Stelle. Agneta, die Tochter von Stumpen, vom Sänger, die fährt ja mit auf Tour, die ist ja vollkommen drinne und singt etliche Songs mit und Tim-Tom, ich habe übrigens letztens Tom-Tom gesagt, ist natürlich falsch. Tim-Tom, der ist auch mit dabei, der war sogar noch früher am Start, wie die Netti, denn der hat schon mitgemacht beim Kinderlied zum Beispiel.

0: Ach, hymnisch ohne Ende.
1: Das wird schwierig.
0: Ein Megasong, ein Megabrecher. Obwohl ich sagen muss, dass du ein bisschen davongezogen bist. Bist ja ungefähr bei knappe 65%, ungefähr 60-65%. Aber ich hab dir schon mal gesagt, wenn die Knorkator-Bubble erstmal am Start ist, dann geht's jetzt richtig an, richtig ab. Also, hast du Bock auf Knorkator-Kinderlied, dann meld dich und schick ein C. Wenn du sagst, nee, Clawfinger ist viel geiler, dann schick ein W an die 0800-0303-666.
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15: Im Studio Michael Bottlick. Am Sonntag wird in Berlin gewählt und es zeichnet sich ein Kopf-an-Kopf-Rennen ab. Und wer noch unentschlossen ist, der hat online einige Entscheidungshilfen zur Auswahl. Dirk Rosenberg.
16: Der Klassiker ist der Wahl-O-Mat, den gibt es seit 24 Jahren. Alle 17 Parteien haben zu 38 Thesen Stellung bezogen. Der Real-O-Mat guckt dagegen aufs tatsächliche Abstimmungsverhalten der Fraktionen in der vergangenen Wahlperiode statt auf Wahlversprechen. Die Diakonie bietet mit dem Sozial-O-Mat einen Fokus auf Gesundheit, Pflege und Wohnen. Und beim Kandidierenden-Check von Abgeordnetenwatch geht's um die Personen im eigenen Wahlkreis. Und der Party-Check lässt Politikwissenschaftler statt der Parteien selbst die Positionen einschätzen.
15: 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Heute wird es spannend an der Berliner Friedrichstraße. Das Quartier 206 kommt um 10 Uhr unter den Hammer, schon zum zweiten Mal. Im April war der erste Versuch gescheitert. Das höchste Gebot lag damals nur bei 40 Millionen Euro und damit unter der Mindestgrenze. Christian Haffmann.
17: Auch heute gilt, ohne mindestens 130,9 Millionen Euro gibt es keinen Zuschlag. Das sind 70% vom festgesetzten Wert von 187 Millionen. Das 1996 gebaute Haus hat eine Einkaufspassage, Büros, 11 Wohnungen und über 260 Tiefgaragenplätze, ist aber laut Gericht in nur durchschnittlichem bis ausreichendem Zustand und zum Teil schon seit vielen Jahren leer.
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15: Die BR Volleys haben ihren ersten Test der Saisonvorbereitung verloren mit 1:3 gegen die Grizzlies Gießen. Trainer Anastasi musste dabei auf 4 EM-Fahrer verzichten. Dazu fehlte ein Mittelblocker verletzt. 2 Gastspieler aus Neustrelitz sprangen als Verstärkung ein. Soweit das Neueste aus dem StarFM News Center.
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0: Guten Morgen. Einen wunderschönen guten Morgen, Berlin-Brandenburg. Schön, dass ihr mit dabei seid. Wer Flora vermisst, die ist natürlich immer noch im Urlaub. Aber am Sonntag für
18: wahrscheinlich
0: dich
18: in Prosecco-Laune.
0: Wahrscheinlich für dich am Sonntag dabei, ja, wenn sie wieder die Sondersendung zur Wahl in Berlin hat. Wir schauen deswegen auf die Temperaturen und sehen 15 Grad haben wir in Mitte, in Wedding und auch in Wilmersdorf. Bis auf 20 geht's heute hoch. Hier und da musst du nochmal mit einem bisschen Regen rechnen, aber die Sonne, sie kommt auf jeden Fall. Nur nicht so stark, aber wir werden sie auf jeden Fall noch sehen. Morgen dann dichte Wolkendecke bei um die 20 Grad. Für unsere Staff im Rooftop-Party hat das allerdings keinen Abbruch, denn wir tanzen uns warm. Beziehungsweise sind einfach spontan, entern die Bar oder gehen einfach rein. Das wird auf jeden Fall cool. Sicher dir jetzt am besten noch schnell ein Ticket für die allerletzte Rooftop-Party in diesem Jahr im Now Berlin.
18: Also, ich dachte schon ever. Die 100 Richtung Treptow voll, ab Jakob-Kaiser-Platz steht seit 15 Minuten in der Gegenrichtung Richtung Wedding ab dem Dreieck Neukölln mal 25 zusätzliche Minuten einplanen. Das ist aber nichts gegen unser Problemkind Nummer 1 schon den ganzen Morgen. Der südliche Ring Richtung Dreieck Spreeau am Dreieck Potsdam ist ein LKW umgestürzt, das dauert mit der Bergung. Vor dem Dreieck Potsdam Stauzeiten von 90 bis 120 Minuten, die gemeldet wurden. Auch auf der Umfahrung über die A9 Anschluss Belis-Heilstätten dauert es mindestens eine Stunde länger. Die ganzen umliegenden Straßen sind dicht. Es gab auf der A9 noch einen weiteren Unfall. Also die gesamte Region, wenn irgendwie machbar, bitte weiträumig umfahren. Frosty hat sich nochmal gemeldet mit dem Blitzer. Haben wir den als Ton?
0: Ja, warte mal. Ihr müsst gerade mal. Ich bin ja überhaupt gar nicht vorbereitet hier. Warte, da ist er. Pass auf hier.
19: Guten Morgen, ihr zwei. Der Frosty hier. Verkehrsinfo für Blitzer und zwar auf der Landsberger Allee in der Baustelle Richtung Stadt einwärts. Da steht ein Tetrapark, macht in der 30er-Zone teure Fotos. Fahrt vorsichtig und ein schönes Wochenende wünsche ich euch.
18: Ebenso. Weitere Blitzer. Oberschöneweide an der Wuhlheide mittlerweile. Glienicke Nordbahn, Hauptstraße wird geblitzt und dann ist in Potsdam richtig viel los. Dortusstraße, Domstraße, Zeppelinstraße, Alt-Novavis, überall wird geblitzt. Und das war's. Bei den Öffis weite Behinderung bei der U-Bahn U1 und 2 weiterhin unterbrochen nach dem Brand gestern im U-Bahnhof Wittenbergplatz. U3 soll ab heute Vormittag wieder fahren. Hast du noch was entdeckt? Staus oder Blitzer-Öffi-Meldungen? Melde das gerne an die 0800 0303 666. Vielen Dank und dir eine gute und sichere Fahrt.
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0: It's crazy. Meine Güte, geht hier was ab. Ist ja unglaublich. Wir bekommen hier im Minutentakt, im Sekundentakt Nachrichten. Die Leute rufen hier an. Aber klar, jeder möchte irgendwie mal wieder mit einem Lachen an die Zapfsäule gehen. Der Freitank-Freitag steht an. Der Tank-Huni liegt hier bei mir bereit. Und du willst ihn natürlich haben, ist klar.
18: Und den kriegst du auch. Einfach weiter aufs Programm achten. Zwischen zwei Songs wird irgendwas zum Thema Tanken vorkommen. Wenn du das hörst, dann einfach melden 0800 0303 666. Am einfachsten per WhatsApp, per Sprachnachricht. Wir versuchen ans Telefon zu gehen, geht nicht immer, das kackt manchmal ein bisschen ab, aber wir sind dran und irgendwie kriegen wir das zusammen hin.
0: Auf jeden Fall und bis dahin hören wir uns gute Musik an. Wie wär's mit einer Runde Linkin Park? In nice. The End hätte ich jetzt hier für dich und immer dran denken, am Ende wird alles gut.

0: Ach, es ist ein schöner Tag hier. Es ist ein schöner Freitag. Es ist ein schöner Freitag. Es ist schön, weil wir einfach so viele Maximum Rocker glücklich machen konnten, können und jetzt tun werden. Grammatik lass mal aus.
1: Wow.
0: Hol mal lieber die Hunis her.
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3: Ja, und ich muss sagen, das ist der letzte Huni, den ich persönlich habe. Geht natürlich nachher noch weiter in Star FM at Work und in deiner Star FM Rush Hour. Und den letzten Huni von uns, den sichert sich der Olli. Einen wunderschönen guten Morgen.
0: Morgen.
4: Ja, schönen guten Morgen.
3: Olli, sag mal, bei uns ist ja ganz oft, dass Leute sich irgendwie 20 Nachrichten geschickt haben oder 25 Nachrichten geschickt haben und sich für den Tankhuni beworben haben. Wie viel hast du geschickt?
4: Eine.
3: Ach ja.
5: Das ist effizient.
3: Das ist natürlich mal gar nicht so verkehrt. Olli, wie viel fährst du denn so am Tag, im Monat, im Jahr?
4: Ja, am Tag so über 30 Kilometer.
3: Ah ja, na da ist der Tankhuni eigentlich ziemlich gut und perfekt, oder? Da kann man so mal einmal schön den Tank voll machen und dann für die nächsten 3, 4, 5 Tage den Tank dann fahren, oder?
4: Auf jeden Fall. Und das ist auch jetzt eine schöne Überraschung fürs Wochenende. Ne?
3: Also, oder? Läuft. Hast du was geplant am Wochenende, oder wie?
4: Ich habe Tickets fürs Rooftop.
3: Was hast du?
4: Ich habe Tickets fürs Rooftop.
3: Ah ja.
4: Am Samstag.
3: Ja, perfekt. Perfekte Mundo. Dann würde ich sagen, ja,
0: morgen zusammen feiern den Tankhuni und nicht gleich nicht anders investieren.
3: Aber nicht, ja. dass es jetzt auf einmal heißt, ich hab das gewusst und werde dann mit Bier bestochen und so weiter alles. Nee.
4: Nee. Da wusstest du nichts von.
3: Olli, der Tankhuni für dich. Ganz viel Spaß und schön weiter Star FM hören, ne?
4: Ja, mache ich. Vielen Dank.
3: Gerne.
4: Schönes Wochenende.
3: Danke dir auch.
0: Das sollten alle tun, denn es geht natürlich weiter gleich in Star FM at Work. Das heißt, wir können jetzt alle mal 30 Minuten entspannen, uns zurücklehnen. Wir versprechen dir, 30 Minuten lang wird jetzt kein Anrufsignal kommen. Es geht dann gleich weiter ab 9:45.
3: Unsere Telefonanlage hat übrigens schon eine Beschwerde beim Chef eingereicht wegen Überbelastung.
5: Sie will Urlaub.
3: Burnout, ja. Die würde gerne Floras Urlaub haben. 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

0: Schönen guten Morgen Berlin und Brandenburg, das ist Sound, mit dem du in deinen Freitag startest. Flora ja immer noch im Urlaub, aber ja, das heißt ja nicht, dass wir in dir nicht ein paar Freude machen können. Also mal abgesehen von dem Freitag, Tankoni und Chris hilft und irgendwelchen anderen Tickets und Keynote-Sachen. Nein, wir haben da immer noch was für dich.
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2: Und ich weiß, dass da ganz viele hinwollen. Das zeigt nicht nur der Vorverkauf, sondern es zeigt eigentlich auch, was hier immer los ist, sobald dieser Name fällt, sobald ein Song von dieser Band kommt. I Prevail, die gehen im Moment einfach richtig durch die Decke. Ist ja auch geil. Und sind frisch bestätigt für Rock im Park, für Rock am Ring, für Hurricane, für Southside. Also gefühlt die ganze Festivalsaison nächstes Jahr diese mitnehmen. Aber davor, jetzt im Oktober, kommen sie erstmal auf Headliner Tour. Und da spielen sie eben auch am 13. Oktober im Velodrom. Und Polaris sind auch noch als Support mit dabei. Ich glaube, das wird ein hervorragender Konzertabend. Gibt auch noch Tickets. Stehplätze, glaube ich, noch relativ entspannt. Sitzplätze gibt es nicht mehr allzu viele. Wundere mich ein bisschen.
0: Komisch.
2: Ist irgendwie andersrum erwartet. Aber okay. Wir könnten dich aber auch einladen, wenn du das möchtest.
0: Ja, ich meine, wir wissen ja, im Portemonnaie herrscht meistens Ebbe, deswegen solltest du am besten jetzt mal eine WhatsApp hier zu uns herschicken an die 0800 0303 666 und zwar mit Hashtag RichKid. Liebe Grüße gehen raus an Flora. Hashtag RichKid bringt dich eventuell zu iPrevail. Wir drücken natürlich die Daumen.
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16: Im Studio Michael Bottlick. Zwei Tage vor der Wahl zum Berliner Abgeordnetenhaus ziehen heute gleich vier Parteien zum Wahlkampfabschluss auf die Straße. Die Linke kommt mit Gregor Gysi und Ines Schwertner an den Neptunbrunnen. Die SPD mit Klaus Wowereit auf den Stuttgarter Platz. Die Grünen mit Ricarda Lang in den Mauerpark. Und Sarah Wagenknecht tritt fürs BSW an der Weltzeituhr auf. 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Diesel ist in Deutschland mittlerweile so teuer wie nie zuvor. Zuletzt kostete ein Liter im bundesweiten Schnitt 2,45 Euro. Der Ruf nach Staatshilfen wird immer lauter. Experten warnen allerdings vor pauschalen Preissenkungen und empfehlen gezielte Hilfe für betroffene Menschen.
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16: Es ist das gehypteste Videospiel aller Zeiten und jetzt ist klar, auch Rocklegende Keith Richards ist Teil davon. Der Gitarrist der Rolling Stones hat für den Soundtrack von GTA 6 einen bisher noch unveröffentlichten Song beigesteuert. Das Videospiel und der Soundtrack erscheinen am 19. November. Soweit die StarFM Schlagzeilen, ausführliche Nachrichten bei StarFM wieder in einer halben Stunde.
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2: Guten Morgen.
0: Einen wunderschönen guten Morgen hier bei StarFM Maximum Rock. Und falls du Flora vermisst, die ist am Sonntag wieder für dich da bei einer Sondersendung zur Berliner Wahl und muss sie wahrscheinlich erstmal ein bisschen erholen. Ich meine, so viel Shampoos, wie die wahrscheinlich in der Woche wieder sich hintergekippt hat, muss ja.
2: Rich Kid Probleme.
0: Ist ja unglaublich. Aber sie hat mir auf jeden Fall schon geschrieben, ihr Privatjet ist unterwegs, also sie wird auf jeden Fall da sein. 15 Grad haben wir im Moment in Hellersdorf, Marzahn und auch in Friedrichshain. Geschlossene Wolkendecke auch bei mir hier am Hackeschen Markt. Obwohl da hinten sieht man so ein bisschen blauen Himmel, denn die Sonne kommt auf jeden Fall. Gerade jetzt so am frühen Nachmittag wird sie dann ordentlich am Start sein. Der Abend ist ebenfalls noch ganz entspannt. Morgen dann wieder stark bewölkt. Hier und da kann es ein bisschen regnen. Aber die Rooftop-Party, die findet statt. Wir machen es uns warm und wir machen es uns schön und spontan reagieren. Würden wir auch gerne reagieren. Können wir aber und einfach mal reingehen. Von daher sichert ihr am besten jetzt noch für die allerletzte Rooftop-Party im Now in diesem Jahr.
2: Starten wir mal bei den Verkehrsmeldungen mit einem Ampelausfall. Karlshorst, Ehrlichstraße, Höhe Müritzstraße gibt es den Ampelausfall. Ansonsten die üblichen Verdächtigen, die 100 vorm Dreieck-Funkturm Richtung Treptow mal 15 Minuten mehr mitbringen. Auf Bad Siemensdamm ist ja auch gesperrt aktuell. Richtung Wedding, ab dem Dreieck Neukölln Richtung Innsbrucker Platz ebenfalls mal eine Viertelstunde mehr Zeit einplanen. Aber das Problemkind ist und bleibt die A10 südlicher Ring Richtung Dreieck Potsdam, Richtung Dreieck Spreeau. Am Dreieck Potsdam ist ein LKW umgestürzt. Der sorgt schon den ganzen Morgen für Probleme und Behinderungen. Da gibt es massiven Stau. Du musst mit 90 Minuten und mehr rechnen. Auch auf der Umfahrung über die A9 und Anschluss Billitz-Heilstätten brauchst du mindestens eine Stunde länger. Die ganzen umliegenden Straßen und so weiter sind auch dicht. Also den kompletten Bereich, wenn irgendwie machbar, bitte weiträumig umfahren. Auf der Landsberger Blitze ist an der Baustelle einwärts, im Wedding an der Brunnenstraße, Zehlendorf mittlerweile an der Spanischen Allee. Oberschöneweide, der Blitzer an der Buhlheide wurde nochmal bestätigt. In Potsdam sind sie aktiv, Domstraße, Dortusstraße, Zeppelinstraße ebenfalls. Nach dem gestrigen Brand im Berliner U-Bahnhof Wittenbergplatz sind die U1 und 2 weiterhin unterbrochen. Die U3 soll ab heute Vormittag wieder fahren. Ich habe noch keine genaue Uhrzeit reinbekommen. Wir sind und bleiben da auf jeden Fall für dich dran. Vielen Dank an alle, die etwas gemeldet haben, an alle Star Ranger. Wenn du was siehst, melde das gerne. Die Nummer kennst du, ist die 0800 0303 666. Dankeschön und gute Fahrt.
0: Vielen Dank, Wolfi. Vielen Dank an alle Star Ranger. Wir machen jetzt gleich mal weiter mit einem Song hier zur Jahrtausendwende. Die Ärzte, wie es geht, aus dem Jahr 2000. Vorher aber noch eine Runde Puddle of Mud und Blurry hier bei Star von Maximum Rock. Komm gut in deinen Freitag.
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0: Don't Wanna Go Home Tonight kann ich jetzt nicht sagen, war ziemlich anstrengend heute an diesem Freitag. Ich freue mich jetzt aber auch auf folgende Kategorie, die natürlich die absolute Lieblingskategorie von jedem Maximum Rocker ist, nämlich
1: das Bier der Woche.
0: So nämlich. Heute proudly present von Lucky. Der hat uns das nämlich vorbeigebracht, schon ein bisschen her. Der liegt noch bei uns im Kühlschrank. Denn es hat nämlich einen Grund. Er hat nämlich einen Kirschporter mitgebracht. Lucky, vielen Dank dazu. Hat auch noch gleich noch einen Öffner mit dran gemacht. Kirschporter.
2: Magst du solche Sachen?
0: Da liegt nämlich der Hase im Pfeffer. Ich kann euch jetzt schon sagen, dass dieses Bier nicht mein absolutes Lieblingsbier sein wird. Kirschporter, ich hab's irgendwann mal vor Jahren, Jahrzehnten mal getrunken und es war überhaupt nicht mein Ding gewesen. Und deswegen bin ich nie reingekommen. Ich glaube, ich habe bestimmt schon seit 15 Jahren keinen Kirschporter mehr getrunken.
2: Und du darfst nicht vergessen, deine Geschmacksknospen haben sich entwickelt in der Zwischenzeit. Vielleicht sind sie ja offen für Neues.
0: Das kann natürlich möglich sein. Ich werde mal hier einen guten Schluck aus der Pulle nehmen.
2: So, er setzt an, zieht, trinkt, schluckt und... Du solltest das Gesicht dazu sehen.
0: Naja. Es ist
2: so
0: halt
2: schlimm
0: einfach,
2: gleich.
0: Naja, es verbindet halt genau zwei Dinge, die ich bei einem Bier nicht mag, wenn irgendein Fruchtsaft mit dabei ist und Schwarzbier. Und es ist ja das fruchtige Schwarze von daher. Ich weiß aber, dass sehr, sehr viele dieses Kirschporter wirklich doll mögen und die dann sagen, wirklich? Mensch, im Sommer ist es richtig cool und ich trinke das eigentlich mal ganz gerne, so ein, zwei Bier davon. Meins ist es nicht. Lucky, trotzdem vielen lieben Dank für das Bier, das du uns extra vorbeigebracht hast. Hat nur noch extra das Bier der Woche mit Öffner drauf geschrieben. Liebe Grüße, Lucky. Dankeschön dafür. Wir sind immer offen für eure Vorschläge zum Bier. Am besten schickt ihr uns auch gleich nochmal eine Pulle her in Sender. Danke, Lucky. Das war unser...
1: Das Bier der Woche.
2: Übrigens bald auch wieder vom Straßenfuchs, wenn die nächsten 10.000 Dosen produziert sind, kann sich nur noch um wenige Wochen handeln.
0: Ja, da siehst du. Aber nichtsdestotrotz, wir sind noch nicht am Ende.
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0: Also ich hätte mich heute nicht entscheiden können. Letztendlich hat der Song, der die breitere Masse anspricht, im Endeffekt doch gewonnen. Die Knorkator-Bubble blieb aus, obwohl es ein knappes Rennen war zwischendurch immer. Im Endeffekt hast du dich dann doch noch ein bisschen durchgesetzt. Anke hat sich auch noch gemeldet und Anke spielt mit dem Feuer. Pass mal auf.
4: Happy Friday, everybody. Ich wünsche euch auch einen wunderschönen Freitag, ein ganz tolles Wochenende. Viel Spaß bei der Rooftop-Party. Und meine Stimme geht an Wolfi, wie meistens. Tschüss, Chris.
0: Ja. Mit diesem letzten Satz hat sich Anke auf die Blacklist katapultiert. Innerhalb von Sekunden. Ja.
2: Das ist gleich, die Love List.
0: Gleich mal, naja, nur weil du wieder, ich möchte nicht, nee, lassen wir es lieber. Hier ist Clawfinger, Do What I Say, finde ich ja auch ganz geil, den Song. Also, los geht's hier.
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0: Was für ein Brett und was für ein geiles E. Clawfinger mit Do What I Say mit dieser wunderbaren Kinderstimme passt natürlich perfekt rein. Als Appetizer auf den Weltkindertag am Sonntag nach den Rocktop 30, so ab 15:30 wird E noch verlängern. Und dann hören wir ganz viel Maximum Rock vom Nachwuchs unserer Maximum Rockstars, von Violet Grohl, vom Sohn von Bono und von Simmons und wer da nicht alles mit dabei ist.
1: Ja. Könnt ihr euch ganz viel oder könnt ihr euch ganz doll freuen drauf. Ansonsten Flora am Sonntag auch wieder am Start mit einer Sondersendung zur Wahl. Und wir sagen Tschüssikowski.
0: Viel Spaß am Freitag. Viel Glück, gleich geht's weiter, Network.
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19: Im Studio Michael Bottlick. Kurz vor der Berlinwahl an diesem Sonntag liefern sich die CDU und die Linke laut einer neuen ZDF-Umfrage ein Kopf-an-Kopf-Rennen. Die Linke mit Elif Eralp liegt bei 22%, die CDU mit Stefan Evers bei 20%. Benjamin Herrmann.
4: Dahinter folgen AfD mit 18, Grüne mit 15 und SPD mit 12%. Auch das BSW darf noch hoffen, mit 4% könnte es knapp über die 5%-Hürde springen. Bei der Frage nach dem Wunschbürgermeister liegen Eralp und Evers ebenfalls dicht beieinander. Für eine Zweierkoalition gibt es in der Umfrage aktuell keine klare Mehrheit. Wahrscheinlich wird es auf ein Dreierbündnis hinauslaufen.
19: 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Diesel ist in Deutschland mittlerweile so teuer wie nie zuvor. Zuletzt kostete ein Liter im bundesweiten Schnitt 2,45 Euro und damit 6 Cent mehr als beim bisherigen Rekord im April. Das teilte der ADAC mit. Demnach erreichte auch Benzin mit 2,31 Euro pro Liter das fünfte Rekordhoch in Folge. Der Ruf nach Staatshilfen wird immer lauter. David Riemer.
7: Seit Beginn des Iran-Krieges Ende Februar sind die Spritpreise außergewöhnlich hoch. Diesel ist inzwischen über 70 Cent teurer als vor Kriegsbeginn. E10 knapp 54 Cent. Wegen der Preisrekorde wird in der Politik erneut über Entlastungen diskutiert. Im Gespräch sind etwa eine Senkung der Mehrwertsteuer oder des CO2-Aufschlags, ein Preisdeckel und Direktauszahlungen. Experten warnen allerdings vor pauschalen Preissenkungen und empfehlen gezielte Hilfen für besonders betroffene Gruppen. Auch für Spediteure und die Fischerei wird die Lage immer schwieriger.
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19: Alba Berlin startet heute als Titelverteidiger gegen die Niners Chemnitz in die neue Bundesliga-Saison. Vor dem Spiel zieht der Club seinen Meisterbanner unter die Hallendecke. Zum Saisonstart gilt trotzdem Bayern München als Favorit. Die Münchner haben sich mit Ex-Alba-Profi Johannes Thiemann verstärkt und wollen Berlin jetzt vom Thron stoßen. Soweit das Neueste aus dem Star FM News Center.
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20: Hallo Berlin und Brandenburg. In Grunewald 14 Grad, Prenzlauer Berg 14 Grad und auch in Falkensee 21 Grad hat dieser Freitag heute noch zu bieten. Heute überwiegen meist die Wolken. Es kann örtlich auch etwas regnen. Und die StarFM-Prognose, das Wochenende dann meist wolkig. Vor allem am Wahlsonntag, da regnet es 19 bis 21 Grad. Die Höchstwerte am Wochenende. In Karlshorst, Ehrlichstraße, Höhe Müritzstraße sind aktuell die Ampeln außer Betrieb, also hier Vorsicht. Und die A10 südlicher Berliner Ring Richtung Dreieck Spreeau, die ist im Dreieck Potsdam gesperrt. Hier ist ein LKW umgestürzt. Vor dem Dreieck Potsdam aktuell 60 Minuten länger ein Plan, da ist ein dicker Stau. Und auch auf der Umfahrung über die A9, da dauert es aktuell 40 Minuten länger. 10 Minuten mehr auf der A100 Richtung Treptow zwischen Jakob-Kaiser-Platz und dem Dreieck Funkturm. Dann in Richtung Wedding zwischen dem Dreieck Neukölln und Innsbrucker Platz. Da staut sich's auch. Hier 10 Minuten mehr ein Plan. Und in Mitte Karl-Liebknecht-Straße zwischen Hirtenstraße und Spandauer Straße in Richtung Tiergarten. Auch hier Stau, so 10 Minuten mehr. Blitzer in Berlin an der Wuhlheide, Spanische Allee und Spandauer Damm. Wenn du auch noch was hast, Staus oder Blitzer, schick uns gerne Sprachnachricht an die Star Ranger Hotline 0800 0303 666.
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20: Hallo, ich bin die Burner. Einen schönen Freitag. Thomas wartet gerade auf seine Heizöllieferung. Daher springe ich heute ein. Der könnte den Tankhoni auch gebrauchen. Das wäre zumindest dann ein Tropfen auf den heißen Stein bei ihm. Ja, es ist Freitag. Und hier geht es auch wirklich ab auf unserem WhatsApp-Kanal, mein lieber Mann. Aber wir ziehen es durch. Bis heute Abend. Chris hilft. Schöne Aktion im Breakfast Club. Deshalb gibt es auch heute wieder den Tankhoni. Wenn du ihn hörst, wenn sich Chris mal wieder an der Zapfsäule vertut, ist nicht zu überhören, dann schick einfach eine WhatsApp rein ins Studio und dann gehört mit Glück die Kohle dir. Jetzt aber erstmal ein schöner Rockblock für dich. Da darfst du dich gleich auf Guns N' Roses freuen. Welcome to the Jungle. Wir beamen uns nochmal ins Jahr 1987, das Debütalbum. Ich frage mich immer noch, was sie da eigentlich geritten hat. Auf dem Album sind so viele Hits, das ist unfassbar. Da hätten 10 Platten für gereicht. Geniale Scheibe, also Guns N' Roses gleich. Wir haben vorher noch ein bisschen Party-Sound zum Freitag. Das sind Jimmy Eat World, Lucky Denver Mint. Ich freue mich, dass du dabei bist.

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Takida mit Master, hier bei Starfam Maximum Rock. Die Schweden haben ja auch ein neues Album angekündigt, das kommt aber erst im Januar nächstes Jahr. Da darfst du dich dann auf ein neues Takida-Album freuen und das wird dann auch Thema sein bei uns. Heute auch ja wieder am New Rock Friday. Viele neue Platten. Wir hören heute natürlich den ganzen Tag gemeinsam rein, in 20 Minuten zum Beispiel schon in die neue Kiss in Dynamite-Platte. Was anderes, ich musste die Woche sehr schmunzeln. Ich find's lustig. Hast du gesehen, Keith Richards hat eine Grafik aus GTA 6 gepostet. Keith Richards, 82 Jahre alt. Ich glaube nicht, dass er das Spiel irgendwie zocken wird. Selbst hat er auch nicht mal ein Handy. Aber er ist tatsächlich Teil des offiziellen Soundtracks. Außer Keith Richards waren bisher ja fast ausschließlich Popkünstler für den GTA 6 Soundtrack bestätigt. Ja, am 19. November erscheint es jetzt endlich. GTA 6, das ist das Videospiel, auf das Millionen Gamer weltweit seit Jahren warten. Also was man weiß, ist, dass er bisher einen unveröffentlichten Song beigesteuert hat. Bright Lights, Big City, ist eine alte Bluesnummer von Jimmy Reed. Haben die Stones Anfang der 60er auch schon mal gecovert. Jetzt hat Keith Richards die Nummer nochmal allein aufgenommen.

0: Ich find's geil. Passt total gut. Diese alte Kauz in GTA 6, ich kann es mir echt ganz gut vorstellen. Ja, wie gesagt, Keith Richards, also Teil vom neuen GTA 6 Soundtrack, das ist jetzt offiziell bestätigt. 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

0: Freaking Out, Dexter and the Moonrocks, neuer Maximum Rock am New Rock Friday. Da komme ich auch gleich dazu. Heute ist echt ein verrückter Freitag. Ja, für dich gibt's ja den ganzen Tag den Tankhoni. Kann auch nach wie vor jederzeit passieren. Also gut zuhören hier bei Star FM Maximum Rock. Und wie gesagt, heute erscheinen wirklich viele neue Platten.
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0: Also ein krasser New Rock Friday ist das. So viele gute Maximum Rock relevante Platten, die heute erscheinen, das hat man lang nicht mehr. Neues Album der finnischen Band Moonshot zum Beispiel, Thunderlust heißt das. Ihr drittes Album, so ein Mix aus Classic Rock, Punk, Alternative Rock.

Also auch ein neues und schon ihr neuntes Studioalbum von Muff Potter. Klepto heißt das. Außerdem erscheint heute das 50. Neil Young-Album Second Song. Neben 5 brandneuen Songs enthält das Album auch unberührte Archivperlen aus den Jahren 1963 bis 65. Geschrieben zu einer Zeit, das muss man sich vorstellen, da war Neil Young selber erst 17.

also das 50. Neil Young Album Second Song. Auch das steht ab heute im Plattenladen. Ja, und für alle Metalheads, heute erscheint ein neues Album der legendären Thrash-Metal-Ikonen Anthrax. Cursum Perficio. Mein Latein ist nicht so gut, sorry. Das bedeutet übersetzt auf jeden Fall so viel wie meine Reise ist vollendet. 10 Jahre hat's gedauert. Aufgenommen übrigens im Foo Fighters Studio in L.A., also neues Anthrax-Album auch ab heute, eine neue Five Finger Death Punch-Platte, kommt ebenfalls heute endlich physisch, also auf Platte und CD raus, da hören wir auch noch gemeinsam rein. Ja, und wer sicher heute sehr, sehr sentimental sein wird, das ist Hannes Braun. Heute erscheint nämlich das neue selbstbetitelte Kiss in Dynamite-Album und das markiert einen historischen Wendepunkt in der Band, ist nämlich das letzte Album mit Gründungsmitglied Hannes Braun am Mikro, sowie die erste Veröffentlichung übers bandeigene Label. Und da hören wir jetzt rein. Kiss in Dynamite am New Rock Friday hier bei Star FM mit Glory Days.

0: Glory Days vom neuen selbstbetitelten Kiss in Dynamite Album, das heute am New Rock Friday in deinem Plattenladen deines Vertrauens steht. Ja, was heute sonst noch alles Relevantes in Sachen Maximum Rock rauskommt, das klären wir heute den ganzen Tag hier bei uns im Programm. Und du kannst gerne noch mal bei uns auf die Instagram-Seite gucken, StarFM Maximum Rock. Auch da gibt's immer einen schönen Überblick.
1: Schönen guten Morgen, Zapfsäule 13 bitte.
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0: Es ist wieder Freitag und da war es gerade. Chris hat sich an der Zapfsäule vertan. Kann mal passieren, solange man da nicht von jemand anderem die Tankrechnung bezahlt, die noch höher ist. So, ich habe jetzt den Basti in der Leitung, der hat es nämlich auch gerade gehört.
1: Na du?
0: Na du, wie geht's dir?
1: Ja, muss, ne? Es ist Freitag, da ist bestimmt immer tendenziell ein bisschen besser.
0: Das stimmt. Und noch besser geht's, wenn man von Star FM den Tankhoney kriegt. Der geht nämlich an dich.
1: Ah, klasse, super. Ach cool, da freue ich mich. Das habe ich gar nicht mehr gerechnet. Super schön, cool.
0: Gerne, gerne. Wie viel fährst du denn so?
1: Also ich habe einen Weg zur Arbeit und zurück, das sind immer so 100 Kilometer. Plus halt das, was man privat auch noch so verfährt. Ne? Also einmal habe ich einen Benziner, einen ganz normalen. Einen Kia fahre ich. Dann, wenn das Wetter gut ist, dann schwinge ich mich aufs Motorrad. Das geht nämlich immer dann viel schneller bis zur Arbeit und zurück.
0: Das stimmt, aber zwei Fahrzeuge tanken, das ist natürlich dann auch nochmal eine Ansage. Ja, dir auf jeden Fall viel Spaß mit dem Tankhoney. Tut beim nächsten Mal an der Tankstelle weniger weh, da denkst du dann an uns.
1: Mache ich auf jeden Fall. Ich habe euch sowieso immer als Knopf vor, wenn ich auf dem Motorrad unterwegs bin. Deswegen muss ich immer an euch denken und jetzt noch mehr natürlich, wenn ich das nächste Mal zur Tanke fahre.
0: Basti, dann wünsche ich dir ein schönes Wochenende.
1: Dankeschön, wünsche ich euch auch. Macht's weiter so.
0: Machen wir. Heute den ganzen Tag gibt's den Tankhoney. Einfach drauf achten, wenn Chris sich an der Zapfsäule vertut, ist nicht zu überhören. Dann schick auch eine WhatsApp rein. Ich drück dir die Daumen.
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13: Im Studio Michael Bottlick. Die Spritpreise steigen immer weiter und die große Frage ist, was tun? Die EU-Finanzminister, die beraten heute in Dublin bei einem informellen Treffen unter anderem über mögliche Entlastungen für Autofahrer. Bundesfinanzminister Lars Klingbeil spricht sich dabei weiter für eine Übergewinnsteuer auf zusätzliche Gewinne der Mineralölkonzerne aus. Tine Klimach.
14: Preisdeckel, Steuersenkung oder Tankrabatt, viele Vorschläge liegen auf dem Tisch. Die SPD fordert neben einer Übergewinnsteuer auch ein Preisdeckel, um die Verbraucher zu entlasten. Die CDU mit Kanzler Merz und Bundeswirtschaftsministerin Reiche ist dagegen. Reiche ist dafür, die Spritpreise per Steuerrabatt zu senken. Außerdem schlägt sie Direktzahlungen an Geringverdiener vor. Der ADAC fordert wiederum eine Senkung der Stromsteuer. Das würde private Haushalte entlasten und einen weiteren Anreiz für den Kauf von E-Autos schaffen, so eine ADAC-Sprecherin.
13: In der deutschen Industrie läuft's besser als bisher erwartet. Der Bundesverband der deutschen Industrie rechnet für dieses Jahr mit einem Wachstum des Bruttoinlandsprodukts von 1%. Bislang hatte der BDI nur mit etwa der Hälfte gerechnet. Claudia Wächter.
15: Rückenwind kommt vor allem aus dem Geschäft mit den Partnern in Europa. Aber ein breiter Aufschwung sei das noch nicht, sagt der BDI. Denn das Wachstum wird vor allem vom Staat angeschoben mit Ausgaben für Infrastruktur und Verteidigung. Private Investitionen dagegen bleiben gering. Der BDI fordert deshalb von der Regierung, setzt schnell die geplanten Reformen um, damit die Industrie wettbewerbsfähig wird.
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13: Alba Berlin startet heute als Titelverteidiger gegen die Niners Chemnitz in die neue Bundesliga-Saison. Vor dem Spiel zieht der Club seinen Meisterbanner unter die Hallendecke. Zum Saisonstart gilt trotzdem Bayern München als Favorit. Die Münchner haben sich mit Ex-Alba-Profi Johannes Thiemann verstärkt und wollen Berlin jetzt vom Thron stoßen. Soweit das Neueste aus dem Star FM News Center.
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16: Hallo Berlin und Brandenburg. Das ist ja ein mega Wochenende, das da auf uns wartet. Morgen natürlich die Rooftop-Party im Now Hotel. Nochmal bei richtig schönem Wetter. Sonntag. Da wird dann gewählt. Da regnet es dann. Ja, Weißensee aktuell 17 Grad, Kaulsdorf 17 Grad und in Erkner 16. Am Vormittag heute noch schön mit einem Sonne-Wolken-Mix. Am Nachmittag zieht es mehr zu. Da kann es auch regnen. Höchstwerte heute 21 Grad. Und die Star-FM-Prognose, wie gesagt, morgen noch trocken. Vor allem am Sonntag dann Regen 19 bis 21 Grad. Die gute Nachricht, die Höhenkontrolle auf der 100 Richtung Wedding wurde beendet. Hier ist die Autobahn wieder frei. Ja, immer noch ein fetter Stau, allerdings wegen Bergungsarbeiten auf der A10 südlicher Berliner Ring Richtung Dreieck Nutetal. Ab dem Dreieck Werder eine Stunde mehr einplanen. Der Verkehr wird hier über die A9 abgeleitet. Die Bergungsarbeiten sollen voraussichtlich noch bis 17 Uhr andauern. Da ist ja ein LKW umgekippt. Auf der A10 westlicher Berliner Ring Richtung Dreieck Havelland. Hier Stau wegen der Baustelle ab Großkreuz 15 Minuten. Mehr. Ja, und sonst ist es in der Rock City soweit ruhig auf den Straßen. Blitzer in Oberschöneweide an der Wuhlheide, in Fenpfuhl, Landsberger Allee, auf der A24 Richtung Hamburg, Höhe Kremmen und Grünheide, Hubertusstraße. Außerdem noch ein Blick zu den Öffis. Die U2 fährt aktuell nicht zwischen Zoologischer Garten und Gleisdreieck. Wenn du noch was hast, Staus oder Blitzer, schick uns gerne Sprachnachricht an die Star Ranger Hotline 0800 0303 666.
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16: Hallo, schönen Freitag. Ich bin die Börner für Thomas Holt am Start. Der wartet immer noch auf seine Heizöllieferung. Ja, der könnte heute viele Tankhunis gebrauchen. Ja, aber die sind für dich reserviert. Heute ist wieder Freitag. Gilt natürlich weiterhin, gell, bis heute Abend. Du hast es gerade gehört, der Basti hat sich gerade schon seinen Huni geholt. Kannst du auch, wenn du Chris und Wolfi an der Tanke hörst, dann schnell eine WhatsApp schicken. So, der nächste Rockblock wartet und wir machen jetzt eine kleine Weltreise nach Australien. Da kommen der Midnight Oil her, haben in den 80ern Riesenerfolge gefeiert und einer ihrer großen Songs, den hörst du gleich, The Dead Heart, nach den Lowlifes mit Loser. Schönen Freitag!

0: Schönen guten Morgen, Zapfsäule 13 bitte.
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0: Hier ist Darf Maximum Rock. Du hast es vielleicht auch schon in den Nachrichten heute gehört. Heute wird ja in Dublin von den Finanzministern beraten, was man machen kann gegen die steigenden Spritpreise. Wir machen heute schon etwas. Es ist Freitag. Wir entlassen dich, indem es unseren Tankhoney gibt. Ja, wenn du heute Wolfi und Chris an der Tanke hörst, dann meld dich. Wenn du das heute schon mal gemacht hast, du bleibst weiter im Lostopf. Versprochen. So, jetzt hat's in die Leitung die Ina geschafft. Hallo Ina, grüß dich.
1: Hallo, danke für deinen Anruf.
0: Mir ist so angekommen, du könntest den Honey brauchen, den Tank-Honey.
1: Ja, definitiv.
0: Weil?
1: Naja, ich bin heute 40 und das ist ja ein super cooles Geburtstagsgeschenk, wenn man schon älter werden muss. Und ich muss immer zur Arbeit fahren, die Kids hin und her fahren und ja, das würde mir sehr helfen.
0: Mensch, Ina, dann erstmal herzlichen Glückwunsch zum Geburtstag.
1: Dankeschön. Danke.
0: Ja, und der Tank-Honey geht natürlich an dich.
1: Ja, super, das freut mich. Ist ja mega.
0: Total gerne. Ey, da kommt einiges zusammen, ne? Wenn man die Kids vor allem auch noch rumfahren muss. Was fährst du so? Also wie viele Kilometer hast du so im Monat? Weißt du das?
1: Oh Gott, nee, das weiß ich nicht. Also mit Zahlen bin ich leider nicht ganz so gut, wie viel das ist. Aber natürlich eben täglich zur Arbeit, das sind dann 50 Kilometer. Die Große spielt Hockey, da muss ich hin und her fahren. Und ja, entsprechend kommt dann schon ein bisschen was zusammen, ja.
0: Sehr löblich, tolles Hobby, ja, und wie gesagt, beim nächsten Mal an der Tanke denkst du an uns, weil da tut's dann nicht so weh.
1: Das stimmt. Ja, ich denke sowieso an euch, weil ich euch höre, und dann denke ich nochmal mit mehr Dankbarkeit an euch.
0: Einen sehr gut. Schönen Geburtstag noch und ein schönes Wochenende.
1: Dankeschön, dir auch. Tschüss.
0: Also Ina und Basti, konnte ich schon glücklich machen hier bei Staff M at Work und du bist vielleicht dann ja die Nächste oder der Nächste bei mir in der Leitung. Für den Tank-Honey, den gibt's heute noch den ganzen Tag hier bei Staff M. Ich drück dir die Daumen.

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2: Also nachdem, was ich da letztes Jahr gesehen habe von den beiden, kann das nur sehr, sehr lustig werden. Ja, Wolfi und Chris, also wieder mit dabei im Moviepark Germany in Bottrop-Kirchhellen beim Halloween Horror Festival. Der ganze Park wird zu einer einzigen Gruselzone. Es gibt mehr als 300 Monster, die da an jeder Ecke lauern und dich erschrecken. Ja, und obendrauf dann eben noch Wolfi und Chris aus dem Staff im Breakfast Club, die eben am 26. September auch dabei sind beim Halloween Horror Festival als Erschrecker. Und gerade werden ja noch Vorschläge gesammelt, als was sie sich verkleiden könnten.
3: Ace Frehley, da kann man sich die ganze Schminke dann raufballern, mit Rot gemischt, Rot das Blut und so weiter und so fort.
2: Oder vielleicht eine von Corey Taylors Masken bei Slipknot. Wobei ich eher für Wolfi so einen Horror-Clown oder so sehe. Ich finde, das passt ganz gut zu ihm. Und für Chris, da muss ich nochmal in mich gehen. Ja, du kannst gerne auch mit überlegen. Auf jeden Fall lohnt es sich, die beiden im Moviepark Germany zu treffen. Im besten Fall gehst du ja sogar noch mit genialer Teufeltechnik nach Hause.
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0: Wer ist denn eigentlich morgen am Start bei unserer letzten Rooftop-Party im Now Hotel? Also der letzten für dieses Jahr. Ab 17 Uhr geht's morgen los und die Wetteraussichten sind ganz gut. Also es soll trocken bleiben morgen, erst am Sonntag Regen. Und für alle, die vielleicht jetzt schon so die Kuscheldecke rausgeholt haben und die dicken Socken, das Wetter ist kein Argument, es ist für alles gesorgt. Höchstpersönlich von DJ Chris Sepp, der legt natürlich morgen für dich auf.
1: Egal ob Regen, Sonne, Wind, meinetwegen kann es auch schneien. Wir machen uns es schön, und zwar auf dem Rooftop vom Now Berlin. Und wenn uns zu kalt wird, ja, dann entern wir einfach das Hotel. Ganz egal, ob die Bar oder einfach drin. Wir machen uns da schon eine schöne Zeit.
0: Das, was Chris sagt, also komm vorbei. Wir freuen uns auf dich.
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0: Ich habe aber auch noch einen Konzerttipp für morgen für dich. Morgen spielt die Indie-Rock-Band Foxtrot aus Texas im Berliner Prachtwerk. Ist eine exklusive Clubshow zum neuen Album Dreamers in Exile. Also morgen im Prachtwerk in Neukölln, Foxtrot für alle Indie-Fans, eine lang erwartete Show. Du kannst dir jetzt deine Foxtrot-Gästelistenplätze bei mir holen für dich und deine Begleitung. Schick mir eine WhatsApp. Am besten schreibst du ganz groß Foxtrot, damit es nicht untergeht bei all den Nachrichten, die wir für einen Freitag bekommen. Also Foxtrot, WhatsApp, jetzt an die 0800 03 03 666.

Ryan Fallon hat die richtige Medizin gefunden. Gute Musik. Neben The Gaslight Anthem ist er endlich auch wieder mit seiner Band Painkillers zu hören. Im September gibt's das neue Album und hier das Titelstück daraus in der Star FM Playlist. Ryan Fallon and the Painkillers mit Not Bad for New Jersey.

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17: Im Studio Michael Bottlick. Am Sonntag wird in Berlin gewählt und es zeichnet sich ein Kopf-an-Kopf-Rennen ab. Und wer noch unentschlossen ist, der hat online einige Entscheidungshilfen zur Auswahl. Dirk Rosenberg.
18: Der Klassiker ist der Wahl-O-Mat, den gibt es seit 24 Jahren. Alle 17 Parteien haben zu 38 Thesen Stellung bezogen. Der Real-O-Mat guckt dagegen aufs tatsächliche Abstimmungsverhalten der Fraktionen in der vergangenen Wahlperiode statt auf Wahlversprechen. Die Diakonie bietet mit dem Sozial-O-Mat einen Fokus auf Gesundheit, Pflege und Wohnen. Und beim Kandidierenden-Check von Abgeordnetenwatch geht's um die Personen im eigenen Wahlkreis. Und der Party-Check lässt Politikwissenschaftler statt der Parteien selbst die Positionen einschätzen.
17: 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In der deutschen Industrie läuft's besser als bisher erwartet. Der Bundesverband der deutschen Industrie rechnet für dieses Jahr mit einem Wachstum des Bruttoinlandsprodukts von 1%. Bislang hatte der BDI nur mit etwa der Hälfte gerechnet. Claudia Wächter.
19: Rückenwind kommt vor allem aus dem Geschäft mit den Partnern in Europa. Aber ein breiter Aufschwung sei das noch nicht, sagt der BDI. Denn das Wachstum wird vor allem vom Staat angeschoben mit Ausgaben für Infrastruktur und Verteidigung. Private Investitionen dagegen bleiben gering. Der BDI fordert deshalb von der Regierung, setzt schnell die geplanten Reformen um, damit die Industrie wettbewerbsfähig wird.
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17: Alba Berlin startet heute als Titelverteidiger gegen die Niners Chemnitz in die neue Bundesliga-Saison. Vor dem Spiel zieht der Club seinen Meisterbanner unter die Hallendecke. Zum Saisonstart gilt trotzdem Bayern München als Favorit. Die Münchner haben sich mit Ex-Alba-Profi Johannes Thiemann verstärkt und wollen Berlin jetzt vom Thron stoßen. Soweit das Neueste aus dem Star FM News Center.
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20: Hallo Berlin und Brandenburg. Aktuell in Neukölln 18 Grad, in Reinickendorf 18 Grad und in Altlandsberg 17 Grad. Gibt aktuell so einen Mix aus Sonne und Wolken. Heute Nachmittag zieht es dann mehr und mehr zu, kann auch regnen. Die Höchstwerte 21 Grad und die StarFM-Prognose. Das Wochenende meist wolkig, wobei morgen der schönere Tag ist. Am Wahlsonntag in Berlin, da soll es regnen. 19 bis 21 Grad. Vorsicht auf der A9 Richtung Halle-Leipzig zwischen Belitz und Brück. Da liegen Gegenstände auf der Fahrbahn. Und ein Unfall im Dreieck Barnim. Die Überfahrt von der A11 zur A10 Richtung Dreieck Spree aus, zurzeit gesperrt. Hat sich aber noch kein Stau gebildet. Also hier trotzdem mal Vorsicht bitte. Immer noch ein dicker Stau, aber wegen Bergungsarbeiten auf der A10 südlicher Berliner Ring Richtung Dreieck Nutetal. Ab Dreieck Werder brauchst du hier 1,5 Stunden länger. Der Verkehr wird über die A9 abgeleitet. Und es zieht sich auch noch. Die Bergungsarbeiten dauern bis 17 Uhr an. A10 westlicher Berliner Ring Richtung Dreieck Havelland. Hier staut sich wegen der Baustelle ab Großkreuz 15 Minuten mehr. Und auch in Richtung Dreieck Werder Stau ab Leest 10 Minuten mehr. Auf der 100 Richtung Wedding ab Oberlandstraße Stau. Plan hier auch mal 10 Minuten mehr ein. Blitzer in Neukölln in der Morusstraße, in Spandau, Charlottenburger Chaussee. Auf der A24 Richtung Hamburg, Höhe Kremmen und Ludwigsfelde, Albert-Schweizer Straße. Auch noch ein schneller Blick zu den Öffis. Hier fährt die U2 aktuell nicht zwischen Zoologischer Garten und Gleisdreieck. Wenn du noch was hast, Staus oder Blitzer, schick uns gerne Sprachnachricht an die 0800 0303 666, unsere Star Ranger Hotline.
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20: Hallo, schönen Freitag. Ich bin die Burner, heute für Thomas eingesprungen. Der hat nämlich heute eine ganz dicke Rechnung zu bezahlen. Der hat heute eine Heizöllieferung bekommen. Wenn er nachher da ist, muss ich ihn mal fragen, was er jetzt dafür bezahlt hat. Du kriegst von uns auf jeden Fall heute was zugeschossen. Zum nächsten Mal tanken. Ja, den Tank-Honey. Wenn du Chris und Wolfi an der Tanke hörst, schick uns eine WhatsApp. Ich sag's nochmal dazu, wenn du es heute schon gemacht hast, dann bist du weiter im Lostopf, versprochen. Ja, unser WhatsApp quillt wirklich über, weil einfach alle gerade die Kohle gebrauchen können bei den Preisen. So, jetzt aber erstmal der nächste Rockblock. Gleich gibt's eine Lieblingsnummer von mir. Die Platte lag bei mir nämlich 1992 unterm Weihnachtsbaum. Keep the Faith von Bon Jovi. Der Titelsong, wie fast alle Songs auf der Platte, noch über 5 Minuten. Ja, das schöne Intro. Oh, freu dich gleich drauf. Also, Bon Jovi, Keep the Faith. Gleich hier bei Star FM at Work nach Weezer. Schönen Freitag.

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0: Schönen guten Morgen, Zapfsäule 13 bitte.
1: Wir haben keine 13?
0: Ach nee, ich stehe an der 10. Entschuldige bitte.
1: Idiot.

0: Freitag, Freitag, hier war Star FM Maximum Rock. Ja, die Finanzminister, die überlegen sich gerade in Dublin, wie man uns Verbraucher entlasten kann bei den steigenden Spritpreisen. Wir entlasten dich mit dem Tankhuni, den kann jeder brauchen, gerade wieder Chris und Wolfi an der Tanke gewesen. Jetzt habe ich Alexa dran und du brauchst den ganz dringend, gell?
1: Ja, dringend, weil ich jeden Tag zum Arbeiten fahre. Also 80 hin und 80 zurück. Und ich bin auch noch sechsfache Mama. Also ich habe 5 Jungs und ein Mädchen. Vier leben noch bei mir, aber das ist echt, bei den Spritpreisen ist es gerade echt crazy.
0: Ja, da heißt, du bist viel am Rumfahren. Der eine hier im Verein, der andere da, die andere hier, oder?
1: Genau. Und einkaufen und eben, ich muss meinen Scheiß auch noch nebenbei erledigen. Ja, ja.
0: Was habt ihr dann für ein Auto?
1: Ich habe einen Diesel, ein Mondeo. Ja, und der schluckt schon etwas.
0: Also ich mache es jetzt mal kurz. Erstmal herzlichen Glückwunsch. Du kriegst natürlich den Hankoni von mir.
1: Oh Gott, tausend Dank. Oh Gott, damit habe ich nicht gerechnet.
0: Siehst du mal, das ist wenigstens ein kleiner Zuschuss. Wenn du das nächste Mal tankst, dann denkst du an Star FM.
1: Ich höre euch jeden Tag, weil ich im LKW sitze, LKW-Fahrerin. Und höre euch da, während ich auf meiner Tour bin, höre ich euch.
0: Das heißt, du bist Berufskraftfahrerin und da auch noch genau. Einen ganzen Tag auf den Straßen. Ja, in so ein LKW geht auch einiges rein, aber das musst du ja zum Glück nicht bezahlen.
1: Gott sei Dank.
0: Wie oft tankst du mit deinem privaten Auto so?
1: Also ich muss zweimal die Woche tanken.
0: Wow. Alexa, aber ich glaube, zweimal die Woche tanken, da habe ich bisher noch keinen Maximum Rocker, keine Maximum Rockerin gehört. Respekt. Ja, wie gesagt, denk an uns. Die nächste Tankfüllung, die geht auf uns.
1: Vielen tausend Dank. Ihr habt mich gerade wirklich glücklich gemacht.
0: Mach's gut.
1: Bleibt, wie ihr seid. Super. Danke.
0: Oh, ich ehrlich gesagt, das macht mich auch ein bisschen happy, wenn man jemanden entlasten kann und glücklich machen kann. Ja, der Tankhuni, jetzt an Alexa, vielleicht der nächste an dich. Denk dran, gibt's heute den ganzen Tag hier bei Star FM Maximum Rock. Und wenn du schon mal eine Nachricht geschickt hast per WhatsApp, du bleibst im Lostopf, versprochen.
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0: kurz vor halb eins an deinem Freitag. Ja, ein ganz besonderer, nicht nur Freitag, sondern auch
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0: Das ist ein krasser New Rock Friday. So viele gute Maximum Rock relevante Platten, die heute erscheinen. Also für alle Classic Rock Fans, heute zum Beispiel auch ein neues Soloalbum vom legendären Queen-Schlagzeuger Roger Taylor, sein 7. Soloalbum. Violence Insane in a Beautiful World heißt das. Taylor hat fast alle Songs selbst geschrieben, gesungen, produziert und eingespielt.

Also ein neues Roger Taylor Soloalbum. Außerdem kommt nach 10 Jahren heute ein neues Album der amerikanischen Thrash-Metal-Legenden Anthrax. Kiss in Dynamite veröffentlichen heute das letzte Album mit Gründungsmitglied Hannes Braun am Mikro. Für alle Hardrock-Fans auch ein Pflichtkauf. Es gibt ein neues Album der Punkrock-Ikonen Muff Potter aus Deutschland, das heißt Klepto. Und endlich für alle, die auch gerne ja eine Platte in der Hand haben oder die CD, es gibt das neue Five Finger Death Punch Album Legacy ab heute endlich auch physisch auf Platte und CD, war ja bisher nur bei den Streamingdiensten zu hören. Also ab heute kannst du es ins Plattenregal stellen. Wir hören nächste Woche auch intensiver zusammen rein. Das wird nämlich unser Album der Woche hier bei Starfam Maximum Rock. Aber jetzt gibt's natürlich auch noch einen Track aus dem Album. Five Finger Death Punch, Nails in the Coffin. Jetzt hier bei mir bei Starfam at Work am New Rock Friday.

Nails in a Coffin von Five Finger Death Punch am New Rock Friday. Der ist heute natürlich einen ganzen Tag. Das heißt, wir hören zusammen mit dir rein und um Five Finger Death Punch und ihr neues Album geht es dann nächste Woche intensiver hier bei uns. Wird unser Album der Woche bei Star FM Maximum Rock.

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9: Im Studio Jan Seifert. Die guten Nachrichten für die City West kommen heute von unter der Erde. Die U3 fährt nach dem Brand am Wittenbergplatz wieder auf ganzer Strecke. Bei U1 und U2 dauert es dagegen länger. Untersuchungen zeigen, dass mehr gemacht werden muss als gedacht. Der Bahnhof Wittenbergplatz selbst bleibt wegen Reinigungsarbeiten erstmal zu. Die Züge fahren durch. 2 Tage bis zur Berlin-Wahl. Vorher haben sich die Spitzenkandidaten gestern Abend beim Tagesspiegel die letzte Debatte geliefert. Und die Koalitionsfrage bleibt völlig offen. Michael Bottleck.
10: Die Spitzenkandidatin der Linken, Elif Erath, bekräftigt, ihre Partei wolle ernsthaft mitregieren. Über eine Regierungsbeteiligung soll aber erst ein Parteitag nach der Wahl entscheiden. SPD-Kandidat Steffen Krach will sich auf keine Koalition festlegen. Auch die Grünen schließen keine Option kategorisch aus. CDU-Mann Stefan Evers dagegen lehnt eine Zusammenarbeit mit Linken und AfD strikt ab und wirft der Linken mangelnde Distanz zum Antisemitismus vor.
9: 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Nach dem jüngsten Drohnenfund in Niedersachsen prüft die Bundesanwaltschaft jetzt einen Zusammenhang mit dem Vorfall vom Leipziger Flughafen. Ermittler suchen seit Anfang der Woche das schwer zugängliche Gelände in der Region Hannover ab. Sie gehen davon aus, dass die Drohne dort abgestürzt und in mehrere Teile zerbrochen ist. Jugendliche in den USA bekommen bei Insta und Facebook künftig ein Zeitlimit von 2 Stunden pro Tag. Meta hat sich darauf mit mehreren Bundesstaaten geeinigt. Zusätzlich soll es weitere Schutzmaßnahmen gegen intensive Nutzung geben. Experten sagen aber, das Zeitlimit allein reicht nicht. Kinder und Jugendliche müssen vor allem lernen, selbst zu erkennen, wann ihnen eine Pause gut tut und das Handy dann auch wirklich weglegen. Da seien auch Eltern und Schulen gefragt.
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9: Fußball statt Filmset. 4Blocks-Serienstar Kida Kodaramadan hat bei Fußballregionalligist Alt-Glienicke unterschrieben. Laut Verein kein bloßer PR-Coup, auch wenn er bereits 49 Jahre alt ist und als Profifußballer bisher keine Karriere vorweisen kann. Ganz aus dem Nichts kommt der Deal aber nicht. Im Sommer stand er schon bei einem Trikotshooting des Clubs auf dem Platz. Ob echte Pflichtspielminuten folgen, hat der Verein noch offen gelassen. Soweit das Neueste aus dem StarFM News Center.
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11: Hallo Berlin und Brandenburg. In Oranienburg 19 Grad, in Steglitz 19 und auch in Kreuzberg. Aktuell ein Mix aus Sonne und Wolken am Nachmittag. Dann auch der ein oder andere Regenschauer. 21 Grad. Und die StarFM-Prognose fürs Wochenende. Ich hoffe, du kommst vorbei morgen im Now Hotel Berlin. Ja, zu unserer Rooftop-Party. Sieht gut aus. Soll trocken bleiben. Ja, und wenn es zu kalt wird, dann gehen wir halt einfach rein. 17 Uhr geht's los. Und am Sonntag, wenn gewählt wird in Berlin, ja, da wird's dann regnen. Morgen 21, am Sonntag 19 Grad. Blick auf die Straßen. In Friedrichshagen ist die Böllsche Straße zwischen Mögelseedamm und Dalwitzer Landstraße in beiden Richtungen bis Sonntagabend gesperrt. Hier wird ein Straßenfest gefeiert. In Wilmersdorf, Berliner Straße, die ist zwischen Bundesallee und Prinzregentenstraße auch noch bis 22 Uhr gesperrt. Der Grund hier eine Demo. Du brauchst aktuell 10 Minuten mehr auf der 100 Richtung Wedding zwischen dem Dreieck Neukölln und Innsbrucker Platz. Auf der A10 westlicher Berliner Ring Richtung Dreieck Havelland zwischen Großkreuz und Vöben an der Baustelle Stau. Hier sind es 20 Minuten. Und die A10 südlicher Berliner Ring ist ja im Dreieck Potsdam gesperrt. Hier ist ja der LKW umgestürzt. Vor dem Dreieck Potsdam staut sich's. Hier sind es mittlerweile auch 1,5 Stunden. Und auf der Umfahrung über die A9, da dauert es 20 Minuten länger. Geblitzt wird in Marzahn in der Rienstraße, Baumschulenweg, Baumschulenstraße in Neukölln, Morusstraße, auf der A24 Richtung Hamburg, Höhe Kremmen, in Ludwigsfelde, Albert-Schweitzer-Straße und Schönefeld, Rotberger Dorfstraße. Wenn du noch was hast, Staus, Blitzer, schick uns gerne Sprachnachricht an die Starranger-Hotline 0800 0303 666.
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11: Ich bin die Burner. Dir einen schönen Freitag. Ja, ich bin eingesprungen für Thomas. Der hat heute nämlich eine Heizöllieferung bekommen. Die Rechnung möchte ich heute auch nicht bezahlen. Dich unterstützen wir natürlich weiter mit dem Tankhuni, wie gerade die Alexa. Also nach wie vor darauf achten. Heute den ganzen Tag, wenn Chris und Wolfi an der Tanke sind. Ich drück dir die Daumen. Jetzt erstmal ein schöner Rockblock für dich. Unter anderem mit Black von Pearl Jam vom legendären 10-Debütalbum. Ein Wahnsinn, was die damals in den 90ern geschafft haben. Die erste Platte und dann nur Hits. Vielleicht auch einer der emotionalsten Songs der Platte. Also Pearl Jam, Black gibt's gleich. Hier sind jetzt erstmal Papa Roach für dich. Schönen Freitag.

0: Hier ist Star FM Maximum Rock an deinem Freitag. Nächste Woche sind Wolfi und Chris ja wieder im Moviepark Germany unterwegs beim Halloween Horror Festival. Die beiden mischen sich ja unter die Erschrecker. Ja, der ganze Park ist ja da eine Gruselzone. Mehr als 300 Monster-Ecker lauern da an jeder Ecke, um dich zu erschrecken. Und obendrauf eben noch Wolfi und Chris aus dem Breakfast Club. Momentan wissen sie, glaube ich, noch nicht, als was sie denn dann gehen. Vielleicht können sie sich ja heute im Kino noch eine Inspiration holen.
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0: Denn da läuft ja Resident Evil. Der Regisseur kommt eigentlich aus der Comedy-Ecke, hat aber versprochen, dass er zu den Horrorwurzeln der Videospielvorlage zurückkehren will. Ob er das geschafft hat, das sagen dir jetzt unsere Movistar-Kritiker, die sich Resident Evil für dich gestern angeschaut haben.
2: Daumen nach oben für diesen neuen Film von Resident Evil. Er war wirklich sehr, sehr kurzweilig, unterhaltsam.
3: Der Film war nicht so gut. Der erste Teil war viel, viel besser.
4: Ein großartig umgesetzter Film. Von Zack Greger hat man jetzt nichts anderes erwartet.
5: Also diesen Film als den Horrorfilm des Jahres zu bezeichnen, finde ich etwas übertrieben.
6: Der Film ist eigenständig und neu interpretiert und ich würde ihn allerdings nicht im blanken Horror-Genre ansehen, sondern eher als Horrorkomödie.
5: Und was diese Komödie da die ganze Zeit sollte, habe ich auch nicht so ganz verstanden. Vielleicht sollte das die Dummheit der Hauptfigur überspielen.
7: Viele schöne Momente, lustige Momente, also viel gelacht für einen Horrorfilm, fand ich recht wenig Schreckenmomente.
2: Man sieht explodierende Gedärme, explodierende Köpfe, man sieht viel Blut und Innereien.
5: Coole Monster, die wirklich wild waren. Irgendwie war es das dann aber auch schon.
8: Für alle Zockerfans, die dieses Spiel hoch und runter gejunkt haben, wird es ein wahres Fest sein.
7: Es waren ganz auf Spielniveau viele Easter Eggs, die ganz nett waren.
4: Erinnert ein bisschen an Ash vs. Evil Dead vom Feeling her.
3: Die alten Filme sind tausendmal besser.
5: Für mich eher was fürs Heimkino.
3: Man war keine Sekunde gelangweilt oder irgendwas. Ich fand es richtig, richtig gut.
0: Also kontroverse Meinungen zu Resident Evil von unseren Movistar-Kritikern. Nächste Woche vergeben wir den Job neu, immer donnerstags hier bei Star FM Maximum Rock.
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0: Schöner Rock-Klassiker hier bei StarFM Maximum Rock. Du weißt ja mehr davon. 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Ja, kommt die Spritpreisentlastung. Da wird ja heute noch drüber diskutiert. Wir entlasten dich heute auf jeden Fall. Und zwar mit dem Tankhuni. Den gibt's, wenn du Chris und Wolfi an der Tanke hörst. Ja, und das war gerade wieder soweit. Jetzt habe ich in der Leitung den Gerald.
1: Hallo, hi. Hi, you. Na, ich habe eine WhatsApp geschickt, ne?
0: Genau. Ja, du kriegst den Tankhuni von mir.
1: Ah ja, super, echt cool. Da freue ich mich echt, ey. Können wir gut gebrauchen. Gerade bei den Preisen. Ich habe auch das Gefühl, die Preise gehen immer höher jetzt, ne?
0: Ja. Kann das sein? Ja. Also irgendwie wartet jeder drauf, dass irgendwann mal die 3 vorne steht, ne?
1: Das, ja, um Gottes Willen. Ja,
0: nee. Heftig, oder?
1: Pass auf. Cool, ich freue mich total. Ich freue mich total. Riesig, ey.
0: Das machen wir sehr gerne und ich finde es toll, wenn man jemanden an der Leitung hat, der einfach so happy damit ist. Also der Tankhuni geht an dich. Wie viel fährst du so?
1: Naja, wir tanken so im Monat 200, 250 Euro. Boah. Garantiert. Ja. Ja, meine Frau, die pendelt viel.
0: Beim nächsten Mal tut's dann nicht ganz so weh an der Tankstelle. Gerald, ja, ich wünsche dir ein schönes Wochenende.
1: Das wünsche ich euch auch. Vielen, vielen Dank.
0: Auch wenn es hinter den Kulissen wirklich wild zugeht, über alle Kanäle kommen die Nachrichten rein. Ich mag den Freitag. Und er ist ja noch nicht vorbei. Ich drücke dir die Daumen, dass es bei dir auch noch klappt. Wenn du dich heute übrigens schon mal gemeldet hast bei uns, dann musst du das nicht nochmal tun. Du bleibst im Lostopf, versprochen. Die nächste Chance dann in der nächsten Stunde. Hier war StarFM at Work.

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8: Im Studio Jan Seifert. Schlappe für den Kanzler. Fast die Hälfte der Deutschen rechnet laut aktueller YouGov-Umfrage damit, dass Friedrich Merz noch in diesem Jahr abgelöst wird. Thomas Bremser.
9: Der CDU drohen am Sonntag die nächsten beiden Wahldebakel. Wenn es ganz schlecht läuft, könnte sie in Mecklenburg-Vorpommern an der 5%-Hürde scheitern und in Berlin aus dem Rathaus fliegen. Und dann dürfte es richtig eng werden für den Kanzler. Denn auch die persönlichen Umfragewerte von Merz sind im Keller. Nur noch 13% sind zufrieden mit seiner Arbeit. Das ist der bisher schlechteste Wert für einen amtierenden Kanzler. Der weiß genau, was ab Sonntag auf ihn zukommt. Merz hat seine Reise nach New York zur UN nächste Woche schon mal abgesagt.
8: Die CDU liegt laut letzten Umfragen in Berlin bei 20% hinter den Linken. In Mecklenburg liegt die SPD knapp vorn. Alle Wahlergebnisse live und kompakt dann am Sonntag ab 18 Uhr in einem Star-FM-Wahlspezial. Jeden Tag erreichen uns neue Rekordpreise von den Tankstellen. Deswegen beraten die EU-Finanzminister heute in Dublin über mögliche Entlastungen. Deutschlands Finanzminister Klingbeil ist weiter für eine Übergewinnsteuer an die Ölmultis. Tine Klimach.
10: Preisdeckel, Steuersenkung oder Tankrabatt. Viele Vorschläge liegen auf dem Tisch. Die SPD fordert neben einer Übergewinnsteuer auch einen Preisdeckel, um die Verbraucher zu entlasten. Die CDU mit Kanzler Merz und Bundeswirtschaftsministerin Reiche ist dagegen. Reiche ist dafür, die Spritpreise per Steuerrabatt zu senken. Außerdem schlägt sie Direktzahlungen an Geringverdiener vor. Der ADAC fordert wiederum eine Senkung der Stromsteuer. Das würde private Haushalte entlasten und einen weiteren Anreiz für den Kauf von E-Autos schaffen, so eine ADAC-Sprecherin.
8: Schlange stehen für ein Telefon. Apple hat heute das neue iPhone 18 Pro im Verkauf und wie bei den vergangenen Verkaufsstarts gab es auch heute wieder lange Schlangen vor den Apple Stores. Beispielsweise am Kudamm in Charlottenburg warteten Fans seit der Nacht, um als Erste das neue Telefon in Händen zu halten. Einstiegspreis rund 1.500 Euro.
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8: Fußball statt Filmset. Vorblocks-Serienstar Kida Koda Ramadan hat bei Fußballregionalligist Alt-Glienicke unterschrieben. Laut Verein kein bloßer PR-Coup. Auch wenn er bereits 49 Jahre alt ist und als Profifußballer bisher keine Karriere vorweisen kann. Ganz aus dem Nichts kommt der Deal aber nicht. Im Sommer stand er schon bei einem Trikotshooting des Clubs auf dem Platz. Ob echte Pflichtspielminuten folgen, hat der Verein noch offen gelassen. Soweit das Neueste aus dem Star FM News Center.
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12: Hallo Berlin und Brandenburg. Ja, aktuell in Teltow 20 Grad, auch in Friedrichshain und Pankow. Sonne, Wolken am Nachmittag, dann mehr Wolken, da kann es dann auch hier und da regnen. 21 Grad die Höchstwerte, also so viel passiert nicht mehr. Und die Star FM Prognose, das Wochenende meist wolkig, vor allem am Sonntag, wenn dann in Berlin Wahl ist, da regnet es. Ja, 19 bis 21 Grad die Höchstwerte. Blick auf die Straßen an diesem Freitag. In Friedrichshagen ist die Böllsche Straße zwischen Müggelseedamm und Dalwitzer Landstraße in beiden Richtungen noch bis Sonntagabend gesperrt. Der Grund ist ja ein Straßenfest. Auf der A10 südlicher Berliner Ring Richtung Dreieck Spreeau im Dreieck Potsdam weiterhin die Bergungsarbeiten. Aber die linke Spur ist hier wieder befahrbar. Trotzdem Stau vor dem Dreieck Potsdam. Hier noch 90 Minuten mehr einplanen. Auch auf der Umfahrung über die A9 momentan noch 20 Minuten länger. Du brauchst 45 Minuten mehr auf der A10 westlicher Berliner Ring Richtung Dreieck Havelland. Zwischen Großkreuz und Vöben staut sich's an der Baustelle. Und auf der A100 Richtung Wedding zwischen Dreieck Neukölln und Innsbrucker Platz Stau. Hier sind's 10 Minuten mehr. Blitzer in Wannsee, Königstraße, Marzahn-Rienstraße, Lichterfelde, Ostpreußendamm, ein Blitzer in Spandau, Charlottenburger Chaussee. Außerdem immer noch auf der A24 Richtung Hamburg, Höhe Kremmen. In Potsdam in der Nedlitzer Straße oder auch in Schönefelde in der Rotberger Dorfstraße. Noch ein Blick zu den Öffis. Wegen der Reparatur an einem Zug in Mexikoplatz, da kommt es auf der Linie S1 zu Ausfällen und Verspätungen. Wenn du noch was hast, Staus oder Blitzer, schick uns gerne Sprachnachricht an die Star Ranger Hotline 0800 0303 666.
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12: Ich bin die Börner. Thomas hat heute seine Heizöllieferung bekommen, daher bin ich eingesprungen. Dir einen schönen Freitag. Freitank Freitag, New Rock Friday, so oder so der beste Tag der Woche. Ja, schauen wir mal, wer dann diese Stunde den nächsten Tankhuni bekommt. Du achtest einfach weiter auf Chris und Wolfi an der Tanke. Jetzt gibt's erstmal einen schönen Rockblock für dich. Asia Heat of the Moment habe ich dabei. Der Anfang von dem Song, das ist der Motivationspush schlechthin, finde ich. Ja, und du erkennst ihn halt auch sofort. Der Sound der 80s, total geil. Asia und Heat of the Moment gibt's gleich nach den Interrupters. Die sind übrigens auch frisch bestätigt fürs Hurricane und Southside Festival. Schönen Freitag!

0: Hier ist Starfire Maximum Rock an diesem Freitag und das war echt eine aufregende Woche. Jeden Tag irgendwie neue News, was Oasis betrifft. Jetzt ist es ja endlich fix. Oasis kommen nächstes Jahr zum ersten Mal seit ihrer Reunion wieder nach Europa. Der Vorverkauf startet nächste Woche. 38 Konzerte werden Oasis nächstes Jahr spielen. In den meisten Städten sogar mindestens zweimal. In ihrer Heimatstadt Manchester gibt es sogar 11 Konzerte in Folge. Ist völlig abgefahren. Die setzen wirklich nochmal komplett andere Maßstäbe. In Paris gibt es jetzt allerdings ein Problem, und zwar mit dem zweiten Konzert im Stade de France. Weil Ende Juli sollen in Paris nämlich umfangreiche Bauarbeiten im ÖPNV stattfinden. Also Fans hätten dann echt ein Problem, zum Stadion zu kommen oder würden überhaupt nicht hinkommen. Angeblich hat die Stadt das Konzert auch überhaupt nicht genehmigt. Oasis haben es aber trotzdem angekündigt. Also wer weiß, vielleicht gibt es ja statt dem einen Paris-Konzert dann irgendwie drei in der Allianz Arena in München. Das sind ja die einzigen Deutschland-Konzerte. Wobei gerade Paris ja eine symbolische Bedeutung für Oasis haben. Weil genau da haben sich Liam und Noel 2009 ja so gefetzt, also Backstage bei einem Konzert, dass das dann zur Bandauflösung geführt hat. Wir bleiben auf jeden Fall dran an Oasis. Da kommt man ja momentan auch wirklich überhaupt nicht drum rum. 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

0: Die Rolling Stones und Mr. Charm hier bei Star FM Maximum Rock war ja auch meine Meldung des Tages. Keith Richards ist Teil von GTA 6, also das Videospiel, auf das wirklich alle Gamer seit Jahren warten. Kommt ja jetzt im November endlich raus. Ja, und Keith Richards hat tatsächlich einen Song zum GTA Soundtrack beigesteuert. Bright Lights, Big City heißt der. So, anderes Thema, da war es ja gerade wieder, Chris und Wolfi an der Tanke. Ja, und das heißt, ich habe noch einen Tankhuni und die Moni ist jetzt bei mir in der Leitung.
1: Hi!
0: Du brauchst einen Tankhuni.
1: Ja, aber sowas von gerne.
0: Na dann, herzlichen Glückwunsch, der geht an dich.
1: Ach, wie cool, ich freue mich, danke schön.
0: Gerne, du hast uns eine WhatsApp geschrieben und...
1: Ja,
0: so wie viele heute. Ja, dich hat's aber jetzt erwischt. Man muss auch mal Glück haben, ne?
1: Ja, das ist cool, perfekt zum Wochenende, richtig toll. Ich finde die Aktion so mega.
0: Das freut uns. Ja, du hast auch ein Bild mitgeschickt. Aktuelle Tankstellenpreise.
1: Ja, ist gruselig, ne? Also echt wie im falschen Film, finde ich. Ja, also wie du vorhin schon meintest, ne? Man wartet auf die 3. Davor gruselt es mich wirklich schon. Ich glaube, dann muss man wirklich irgendwie Fahrgemeinschaften bilden oder so.
0: Heftig, echt, ja. Du musst dir zumindest beim nächsten Tanken keine Sorgen machen, weil das geht auf Star FM mit dem Tankhuni.
1: Ganz, ganz lieben Dank. Ein tolles Wochenende.
0: Dir auch. Ciao.
1: Danke, ciao.
0: So, das war jetzt mein letzter Tankhuni. Ich gebe ab an Bianca, die übernimmt gleich mit der Star FM Rush Hour. Und dann geht der Freitag natürlich weiter. Ich drück dir die Daumen.

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17: Im Studio Jan Seifert. Am Sonntag zwei Kreuze machen. Wenn die Abgeordnetenhauswahl läuft, sind aber auch andere Markierungen zugelassen. Laut Wahlleiter Stefan Bröchler sind auch Strich und Plus sowie Ausmalen erlaubt. Auch ein Häkchen im Kandidatenfeld ist okay, ein Smiley oder andere Symbole aber nicht.
18: Wir haben von unseren Vorbereitungen alles getan, dass die Wahl gut funktioniert. Im Vorhinein, am Wahlsonntag und nach dem Wahlsonntag. Da geht es ja darum, dann, dass die Ergebnisse nochmal geprüft werden. Ich bin sehr positiv gestimmt und sehr zuversichtlich, dass die Wahl gut funktioniert. Es wird aber immer zu Kleinigkeiten kommen, die gehören aber dazu und das wird die Wahl nicht mindern.
17: Alle Wahlergebnisse live und kompakt dann am Sonntag ab 18 Uhr in einem StarFM-Wahlspezial. In Deutschland wird wieder mehr zu Schippe und Schubkarre gegriffen. Die Zahl der Baugenehmigungen für Wohnungen steigt. Im Juli knapp 2% mehr als im Juli ein Jahr zuvor. Claudia Wächter hat die Statistikzahlen aus Wiesbaden.
19: Ein deutliches Plus gab es bei den Mehrfamilienhäusern. Da wurden gut 15% mehr Wohnungen genehmigt. Aber auch bei Ein- und Zweifamilienhäusern ging es nach oben. Und viele hoffen natürlich nun, dass sich die Lage auf dem Wohnungsmarkt in Zukunft entspannt, also ein Dach über dem Kopf wieder bezahlbar wird. Experten allerdings dämpfen die Erwartungen, befürchten, dass höhere Bauzinsen und gestiegene Energiekosten den Aufwärtstrend ausbremsen.
17: Wandern in der Großstadt, auch ohne Navi-App. In Berlin sind 575 Kilometer Wanderwege jetzt fertig ausgeschildert. Vom Senat heißt es, mehr als 5.500 grüne Schilder mit dem neuen Berliner Wanderbär hat die Stadt in den letzten 2 Jahren aufgestellt. An jedem Pfosten führt ein QR-Code direkt zur passenden Website. Kostenpunkt rund 780.000 Euro. Zu jedem Weg gibt es außerdem eine kostenlose Broschüre bei der Senatsverwaltung.
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17: Fußball statt Filmset. Four Blocks Serienstar Kida Koda Ramadan hat bei Fußballregionalligist Alt-Glienicke unterschrieben. Laut Verein kein bloßer PR-Coup, auch wenn er bereits 49 Jahre alt ist und als Profifußballer bisher keine Karriere vorweisen kann. Ganz aus dem Nichts kommt der Deal aber nicht. Im Sommer stand er schon bei einem Trikotshooting des Clubs auf dem Platz. Ob echte Pflichtspielminuten folgen, hat der Verein noch offen gelassen. Soweit das Neueste aus dem Star FM News Center.
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20: Die aktuellen Temperaturen bei uns in Berlin und Brandenburg. 20 Grad in Schöneberg, Hellersdorf, 20 Grad in Birkenwerder. Heute Nachmittag kann hier und da vielleicht nochmal ein Schauer runterkommen. 21 Grad kriegen wir maximal. Die Nacht wird trocken sein bei 13 bis 8 Grad. Die Star FM Prognose für unser Wochenende. Viele Wolken morgen, örtlich Regen möglich bei 21 Grad. Und übermorgen alles mit dabei. Sonne, Wolkenschauer, Gewitter, Sturmböen. Das Ganze bei 20 Grad maximal zum Wählen. Vorsicht aktuell auf der A117, jetzt gekracht Richtung Treptow zwischen Waltersdorfer Dreieck und Ausfahrt Treptow. Auf der A10 südlicher Ring Richtung Dreieck Spreeau zwischen Schönefelder Kreuz und Königs Wusterhausen nach dem Unfall bitte das Fahrzeug nicht verlassen und 25 Minuten mehr. A10 Richtung Schönefelder Kreuz zwischen der Einfahrt Lindow und Dreieck Potsdam gab es einen Unfall, bitte vorsichtig sein und 40 Minuten mehr einplanen. Jemand hat eine Tasche verloren, auf der B96 Richtung Fürstenberg zwischen Kreuz Oranienburg und Oranienburg Süd liegt diese Tasche auf der mittleren Spur. Ansonsten Staus, die üblichen Verdächtigen um die 10 Minuten mehr, aber A10 westlicher Ring Richtung Dreieck Havelland zwischen Großkreuz und Föben an der Baustelle plus 40 Minuten, Neukölln-Karl-Marx-Straße Richtung 100 aktuell plus 20 Minuten mehr. Tempelhof-Kolumbiadamm-Blitz ist Neukölln-Morusstraße und Potsdam-Nedlitzer Straße. Und was ist bei den Öffis los?
21: Was ist bei den Öffis los? Los, los, los, los.
20: Da gibt's eine behördliche Maßnahme, so nennen die das, also Polizeieinsatz in Lichtenberg. Deshalb halten die Züge nicht in Lichtenberg, die S5, S7, S75 betroffen. Wenn du noch was hast, Staus, Blitzer, her damit, wir geben sehr gern weiter. Unter der 0800 0303 666. Dankeschön.
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20: Mit Bianca Mikro, tollen Freitag dir. Nachher mit deinen Staff im Hörercharts. Vorher sparst du noch ordentlich Kohle bei mir. Nicht nur wegen Freitag, wenn Chrissy wieder an Zapfsäule 13 steht. Nein, es kommt noch besser. Die zweite Staffel von Mobland startet. Und damit du sie nicht verpasst, schenke ich dir 6 Monate Paramount Plus zum Streamen und Feiern, bis es kracht. Dranbleiben, mehr nach Placebo, Melissa Etheridge und Green Day. Hier ist The American Dream is Killing Me.

0: Love and Maximum Rock von Placebo, Too Many Friends an deinem Freitag. Ich bin vorhin echt fast vom Glauben abgefallen. Dieser Song ist von 2013, der ist schon wieder 13 Jahre alt, kann man kaum fassen, oder? Lass uns in die Zukunft schauen.
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0: Sauber, Mobland, Familie bis aufs Blut. Kennst du Guy Ritchies gefeierte Gangsterserie? Startet heute auf Paramount Plus in die zweite Staffel. Wieder dabei in den Hauptrollen Helen Mirren, Pierce Brosnan und Tom Hardy als Fixer und Problemlöser der Familie.
2: Okay. Die letzten 24 Stunden sind für mich nicht eben traumhaft gewesen.
0: In Mobland 1 haben die Harrigans zwar die rivalisierende Stevenson-Familie besiegt, dafür stehen jetzt in der zweiten Staffel sofort neue Clans auf der Matte, die die Harrigans vom Markt drängen wollen.
2: Wir haben das Fentanyl verloren und das Heroin. Wir sind von Haien umgeben, die zum Angriff bereit sind.
0: Und weiter geht's mit Drama, Machtkämpfen, Splatter, Spannung und schwarzem Humor.
3: Wir sind die Harrigans! Ihr kennt uns noch nicht! Googelt uns!
0: 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Viel, viel Spaß damit und Maximum Rock jetzt von Shinedown, Safe and Sound.

0: Next FM Maximum Rock 30 Seconds Tomorrow's Kings and Queens an deinem Freitag. Und ich habe jetzt Kevin in der Leitung. Ich habe gehört,
1: Hi.
0: Tanken macht dir gerade keine Freude.
1: Nee, weder mit dem Firmenauto noch mit dem eigenen.
0: Was war die höchste Tankrechnung in den letzten Wochen?
1: Mit dem Firmenauto 160.
0: Boah, krass.
1: Was reicht das überhaupt aus? 160, ja, 160 war eine, glaube ich.
0: Boah, Wahnsinn. 160 Diesel. Euro. Diesel, ne?
1: Ja.
0: Das tut
1: genau,
0: auch wirklich weh.
1: Tut weh. Muss zwar der Chef zahlen, aber wenn man das gemacht hat, muss man danach mit dem eigenen Auto ja auch noch ran. Und dann weint halt das andere Portemonnaie, ne?
0: Richtig, richtig. Und weißt du was, das kann jetzt auch mal ein bisschen schmunzeln, denn StarFM packt den Freitank-Huni rein.
1: Oh, was für ein schöner Start ins Wochenende. Recht herzlichen Dank. Geil. Schön.
0: Oh,
1: ich freue mich.
0: Ja, wir freuen uns mit dir, lieber Kevin. Chris hilft auch weiter, immer wenn er an Zapfsäule 13 steht, winkt dir der Freitank-Huni. Schreib uns dann an die 0800 0303 666. Das sind deine Feel-Good-Days im September bei Style von Maximum Rock. Jetzt mit Iron Maiden. Can't

0: Stuff am Maximum Rock. Iron Maiden, Can I Play With Madness? Ach, nicht mehr in den Stuff am Rock Top 30, dafür ist er zu alt, aber ey, ab 16:45 hast du sie wieder alle zusammen.
1: Yes, ich freue mich schon.
0: Und ich freue mich auch, dass wir jetzt endlich mal gucken können, wer recht hat. Denn gestern haben wir die Maximum Rocker mit ins Boot geholt. Es ging um die Frage, du bist eingeladen Sonntag und musst Donuts mitbringen.
1: Ganz bestimmte Donuts und ich habe keine Zeit, die Donuts zu kaufen. Deswegen stand die Frage im Raum, Donuts einfrieren. Geht das klar? Sollte ich sein lassen?
0: Ja, die Maximum Rocker waren sich uneins.
2: Pfui Teufel, kann ich nur sagen. Kauft hier lieber frisch.
0: Ja, oder?
3: Genau, frier Handyteile.
0: Und das haben wir dann auch gemacht.
1: So, also Bianca, ich habe jetzt hier, siehst du ja, meinen halben Donut. Ich habe gestern schon die andere Hälfte gegessen, damit ich einen besten Vergleich habe.
0: Rosa Zuckerguss drauf und bunte Streusel.
1: Genau, sieht aus wie der typische Simpsons-Donut. Ich muss aber schon ganz ehrlich sagen, siehst du ja vielleicht selber, der sieht schon ziemlich furztrocken innen drin aus, oder?
0: Das stimmt.
1: Also ich werde jetzt, komm, ich beiß jetzt hier einfach mal rein. Ja, also ich muss sagen, der Zuckerguss und die Streusel sehen noch okay aus. Ich finde, die Streusel haben so ein bisschen an Farbe verloren, sind so ein bisschen zerlaufen und haben sich so ein bisschen, die sehen so ein bisschen aufgequollen aus. Also nicht mehr so ganz appetitlich wie gestern. So, ich beiß jetzt, oh, er fühlt sich auch schon sehr trocken an.
0: Wir haben ihn einfach so warm werden lassen, ne? Mhm. Aber es macht jetzt nicht mehr Krups, wenn du reinbeißt. Das ist also noch in Ordnung. Und? Mm-mm. Darf ich mal probieren?
1: Mhm. Beiß mal ab.
0: Du schüttelst nämlich mit dem Kopf gerade.
1: Ich muss hier mit vollem Mund sprechen. Mein, das ist so trocken. Oh mein Gott.
0: Das ist vorhin gar trocken, wo man aufgeschnitten hat. Aber
1: das ist furchtbar trocken, oder?
0: Wenn ich mal zu weit nehme.
1: Ich glaube, nicht mal mit einem Glas Milch würde funktionieren.
0: Ne? Also, alle Punkte gehen an dich, Herr Hansen.
2: Oh mein Gott. Teufel, kann ich nur sagen. Kauft hier lieber frisch.
1: Ja. Also, ich glaube, ich muss am Sonntag doch nochmal los und frische Donuts holen, das geht gar nicht. Also. Nee, also vielen Dank an die Maximum Rocker, die gesagt haben, bloß nicht einfrieren, werde ich nicht tun. 20 Euro wären sonst wirklich für den Arsch gewesen.
4: Oh, Captain, mein Captain. Ah, oh, nee, sorry, das ist ja gar nicht der Film. Das ist die Rock-Version. Dead

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0: da von Maximum Rock. Die Dire Straits, Money for Nothing, mag ich sehr. Das war das Jahr 1985 und wenn du auf 80s Rock stehst, den kriegst du rund um die Uhr in deiner StarFM App. Und da ist auch der New Rock zu Hause.
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0: Ach, herrliche neue Singles auch ab heute am Start. Die Architects mit Machine zum Beispiel.

Nicht mehr lang, dann sind sie mit Korn auf Tour, auf Arena Europa Tour. Und ja, dazu passt dieser Song natürlich herrlich. Machine von den Architects, ein dickes Ding. Und ich finde, das passt auch auf Wolfies Party Rock Mix, oder? Ja. Oh. Vielleicht auf dieser Song hier, da bin ich mir aber nicht ganz sicher. Und zwar von Never Tell Last Breath. Last Breath von Never Tell, heute neu draußen, und dieser Song ist entstanden während eines Eissturms, als die Band richtig isoliert war in Nashville, und diese düstere, bedrückende und klaustrophobische Stimmung spiegelt sich darin auch wieder. Jetzt kommt ein Album raus, das kennst du eigentlich schon, aber du kannst es jetzt wirklich endlich mal in den Händen halten. Es ist der physischere Release von Five Finger Death Punch's A Legacy. Geschrieben innerhalb von 3 Jahren. Wir haben es dir vorgestellt im StarFM Album der Woche. Dreimal sind 30 Songs für Five Finger Death Punch rausgekommen in diesen 3 Jahren. Da mussten sie die 10 Geisten raussuchen. Damit kommen sie auch auf Tour live im Januar und Februar 2027 in Deutschland. Sie spielen in Düsseldorf, Hamburg, München, Stuttgart und in Berlin. Präsentiert von StarFM Maximum Rock. Und ich freue mich sehr über das neue Album heute der finnischen Band Moonshot. Mit ihrem 3. Album Thunderlust sind sie jetzt dabei, und gleichzeitig kommt heute ihre Single Hey Boy raus.

Moonshot, die mag ich auch sehr. Die waren ja noch jetzt im Frühjahr mit Die Happy auf Tour und jetzt sind sie draußen mit Thunderlust. Das ist ein schöner Mix aus Classic Rock, Punk, Alternative Rock und Star FM präsentiert dir Moonshot. Die spielen in Leipzig im Hellraiser am 22. Oktober, am 23. Oktober in Berlin im Badehaus. Am 12. November sind sie in Bochum im Rockpalast zu Gast und am Donnerstag, den 19.11. machen sie Station in Düsseldorf im Ratinger Hof. Du kannst dir jetzt noch Tickets sichern auf starfm.de und in deiner StarFM Rock App. Ach, erstmal durchatmen jetzt mit Maximum Rock von den Headlinern des Rock am Ring, Rock im Park 2027. Hier ist Turnstyle, Look Out for Me.

0: da für Maximum Rock. Wunderschönen Freitagnachmittag wünsche ich dir. Und ja, wir stehen vor einem ganz besonderen Wochenende. Auf dem Weg sind wir gerade dahin. Sonntag Abgeordnetenhauswahl und Maximum Rockerin Sina freut sich. Sie wird das erste Mal wählen dürfen in der Rock City und darf dann am Sonntag auch ab 17:45 dabei sein beim Start im Wahlspezial, um zu hören, wie viele genauso gewählt haben wie sie. Und liebe Sina, ich bin auch sehr gespannt, wie es ausgeht. Flora aus dem Staff im Breakfast Club und Kollege Jan Seifert aus dem Staff im News Center werden uns auf jeden Fall live mit allen frischen Zahlen versorgen. Die werden die Analysen haben, erste Reaktionen aus den Parteizentralen und das natürlich wie gewohnt mit einer ordentlichen Dosis Maximum Rock, damit wir das Ganze auch gut aushalten können. Also, Sonntagnachmittag Kreuzchen machen, ab 17:45 Staff M einschalten und mitrocken mit dem Wahlspezial mit Flo und Jan.
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17: Im Studio Jan Seifert. Letzter Termin vor der Berlin-Wahl. Die Grünen halten in diesen Minuten ihre Abschlusskundgebung mit Spitzenkandidat Werner Graf und Bettina Jarasch am Mauersegler in der Bernauer Straße ab. Die Linke hat später am Nachmittag nochmal eine Kundgebung am Neptunbrunnen in Mitte. Das BSW trifft sich an der Weltzeituhr am Alex. Die SPD ist in Charlottenburg am Stuttgarter Platz. Die AfD hatte ihre Abschlusskundgebung bereits und die CDU plant für morgen. Am Sonntag 2 Kreuze machen. Wenn die Abgeordnetenhauswahl läuft, sind aber auch andere Markierungen zugelassen. Laut Wahlleiter Stefan Bröchler sind auch Strich und Plus sowie Ausmalen erlaubt. Auch ein Häkchen im Kandidatenfeld ist okay, ein Smiley oder andere Symbole aber nicht.
18: Wir haben von unseren Vorbereitungen alles getan, dass die Wahl gut funktioniert. Im Vorhinein, am Wahlsonntag und nach dem Wahlsonntag. Da geht es ja darum, dann, dass die Ergebnisse nochmal geprüft werden. Ich bin sehr positiv gestimmt und sehr zuversichtlich, dass die Wahl gut funktioniert. Es wird aber immer zu Kleinigkeiten kommen, die gehören aber dazu und das wird die Wahl nicht mindern.
17: Alle Wahlergebnisse live und kompakt dann am Sonntag ab 18 Uhr in einem Star-FM-Wahlspezial. Angela Merkel bleibt länger hängen. Wegen des großen Andrangs im Bode-Museum bleibt das Porträt der Ex-Bundeskanzlerin jetzt noch bis zum Januar. Am 4. Oktober kommt Merkel persönlich vorbei, um Postkarten mit ihrem Porträt zu signieren. Seit das Gemälde auf der Museumsinsel ausgestellt ist, haben sich die Besucherzahlen fast verdoppelt, heißt es vom Bode-Museum.
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17: Union Berlin will heute Abend ausgerechnet beim FC Bayern zum ersten Mal überhaupt gewinnen. In 14 Bundesliga-Duellen haben die Eisernen noch nie gegen München gepunktet. Nach nur einem Zähler aus 3 Spielen stehen die Berliner jetzt schon auf einem Relegationsplatz. Anpfiff um 8:30 in München. Hertha spielt morgen in Dresden. Nach den Ausschreitungen beim letzten Mal dort reisen die Berliner nur mit der Hälfte der üblichen Fanstärke an. Wegen der DFB-Sanktionen protestieren die Ultras. Hertha-Coach Leitl konzentriert sich lieber aufs Spiel.
19: Grundsätzlich ist das eine Mannschaft, die aggressiven Fußball spielt. Es gibt sicherlich Möglichkeiten dort, wenn du diese erste Pressinglinie überspielst, in Räume zu kommen, um dem Gegner dann weh zu tun. Und das ist unser Ziel. Wir wollen ein Spiel gewinnen und dazu brauchen wir eine gute Leistung von allen Beteiligten und so gehen wir an die Sache ran.
17: Anstoß morgen Abend 20.30 Uhr. Soweit das Neueste aus dem Star-FM News Center.
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0: Bei uns in Berlin und Brandenburg aktuell 21 Grad in Friedrichshain gemessen, 20 Grad in Nikolassee, 20 Grad in Panketal. Heute Nachmittag noch vereinzelt Schauer drin bei 21 Grad maximal. Die Nacht wird trocken bei 13 bis 8 Grad. Die Star-FM-Prognose. Morgen viele Wolken, örtlich Regen möglich bei 21 Grad. Übermorgen haben wir alles mit dabei. Sonne, Wolken, Schauer, Gewitter, Sturmböen. Das Ganze bei 20 Grad. Es ist gut was los, es ist Freitag, man merkt's. A10 südlicher Ring Richtung Schönefelder Kreuz, da ist einer liegen geblieben zwischen Ludwigsfelde Ost und Genshagen. Auf der mittleren Spur macht aktuell plus 55 Minuten. A10 südlicher Ring Richtung Dreieck Spreeau, im Dreieck Potsdam wird weiterhin ein LKW geborgen. Da hast du nur eine Spur, Stauende liegt am Dreieck Werder und du hast 30 Minuten mehr. A12 Richtung Frankfurt-Oder zwischen Fürstenwalde Ost und Briesen gab es einen Unfall. Gegenstände liegen auf der Straße, 20 Minuten mehr. A13 in Richtung Dresden zwischen Teupitz und Barut-Mark, Unfall auf dem Standstreifen, 10 Minuten mehr. Überhaupt so die Staus, die üblichen Verdächtigen um die 10 bis 15 Minuten bist du jetzt dabei. A10 westlicher Ring Richtung Dreieck Havelland, hier bitte zwischen Großkreuz und Föben 35 Minuten mehr einplanen. Blitze erwarten dich in Marzahn auf der Rienstraße, in Lichterfelde auf dem Ostpreußendamm und in Ludwigsfelde auf der Albert-Schweitzer Straße. Aktuell Polizeieinsatz zwischen Schönhauser Allee und Landsberger Allee, deshalb Zugverkehr der S41, 42, S8 und S85 unterbrochen. Wenn du noch was hast, Staus, Blitzer, her damit, wir geben es gerne weiter unter der 0800 0303 666. Dankeschön.
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0: Mit Bianca Mikro an deinem Freitag. Sobald Chrissy wieder an Zapfsäule 13 tankt, meldest du dich über die 0800 0303 666 und bekommst den Freitank-Kunni von mir geschenkt. Maximum Rock dazu auch gleich von The White Stripes, die schon Bock machen aufs Fußball-Bundesliga-Wochenende. IMF hören wir und hier sind Bad Wolves, Legends Never Die.

Unbelievable. Jo, jo, ein Update zu den Unfall auf dem Dreieck Potsdam hier. Ich glaube, es ist besser, wenn sie alle auf der Autobahn bleiben, weil das einspurig und da geht es viel, viel schneller als durch die Ortschaften.

0: Staff und Maximum Rock. The White Stripes, Seven Nation Army, macht Bock auf heute Abend. Bundesliga Bayern gegen Union Berlin. Für alle anderen ist Grusel im Kino angesagt. Resident Evil läuft und Regisseur Zack Cregger, der ja eigentlich aus der Comedy-Ecke kommt, hat versprochen, dass er mit Resident Evil zu den Horrorwurzeln der Videospielvorlage zurückkehren will. Mission erfüllt. Die Star-FM-Movie-Star-Kritiker kennen die Antwort.
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2: Daumen nach oben für diesen neuen Film von Resident Evil. Er war wirklich sehr, sehr kurzweilig, unterhaltsam.
3: Der Film war nicht so gut. Der erste Teil war viel, viel besser.
4: Ein großartig umgesetzter Film. Von Zack Cregger hat man jetzt nichts anderes erwartet.
5: Also diesen Film als den Horrorfilm des Jahres zu bezeichnen, finde ich etwas übertrieben.
6: Der Film ist eigenständig und neu interpretiert und ich würde ihn allerdings nicht im blanken Horror-Genre ansehen, sondern eher als Horrorkomödie.
5: Und was diese Komödie da die ganze Zeit sollte, habe ich auch nicht so ganz verstanden. Vielleicht sollte das die Dummheit der Hauptfigur überspielen.
7: Viele schöne Momente, lustige Momente, also viel gelacht für einen Horrorfilm, fand ich recht wenig Schreckenmomente.
2: Man sieht explodierende Gedärme, explodierende Köpfe, man sieht viel Blut und Innereien.
5: Coole Monster, die wirklich wild waren. Irgendwie war es das dann aber auch schon.
8: Für alle Zockerfans, die das Spiel hoch und runter gejunkt haben, wird das ein wahres Fest sein.
7: Es waren ganz auf Spielniveau viele Easter Eggs, die ganz nett waren.
4: Erinnert ein bisschen an Ash vs. Evil Dead vom Feeling her.
3: Also die alten Filme sind tausendmal besser.
5: Für mich eher was fürs Heimkino.
3: Man hat keine Sekunde gelangweilt oder irgendwas. Ich fand es richtig, richtig gut.
0: Ach, wie schön. Ja, auch nächste Woche brauchen wir dich wieder als Star-FM-Movie-Star-Kritiker. Maximum Rock jetzt von Rise Against. Hier ist Blind. 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

0: Star von Maximum Rock, David Bowie, Rubber Rubble an deinem Freitag. Und in der Leitung ist jetzt Daniela.
1: Oh, cool. Ja, geil.
0: Daniela, ich habe gehört, du hast vollgetankt und hast ein bisschen geweint.
1: Ja, es tut aktuell sehr weh.
0: Das glaube ich dir. Was war deine letzte Tankrechnung?
1: Die war jenseits von Gut und Böse, weil ich volltanken musste. Also wir waren dabei über 100, keine Ahnung was.
0: Hast du Diesel? Hast du einen Dieseltank oder E10 oder...
1: Nee, E10 tatsächlich, aber auch wenn das günstigste ist, tut es ja dann doch ein bisschen weh.
0: Absolut. Also die Woche waren ja auch Rekorde. Ich habe für 2,25 heute getankt, 83 Euro. Boah, dachte ich, das geht ja gar nicht.
1: Also aktuell muss man leider Millionär sein. Genau.
0: Ja, das stimmt. Und es wird immer mehr, aber Star FM hilft. Chris möchte, dass du heute einen sorgenfreien Freitag hast und schenkt dir den Freitag-Kuni.
1: Ein Träumchen, total geil.
0: Super, also du hast recht, liebe Daniela. Das ist ein Träumchen. Dir und allen Maximum Rockern ein herrliches Wochenende. Ab Montag wieder Chris hilft. Jetzt anmelden auf starfm.de.
2: 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Ja.

0: feine, feine Star von Maximum Rock Collabor zwischen Country Rock und Metalcore. Kill Me First von Lakeview featuring The Ghost Inside kam raus in diesem Sommer. Und eine feine Zusammenarbeit des Star im Breakfast Club mit dem Moviepark Germany erwartet dich morgen in einer Woche.
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0: Von Maximum Rock Metallica, Nothing Else Matters, an deinem Freitagnachmittag. In einer Viertelstunde starten deine Hörercharts die von dir gewoteten 30 besten aktuellen Rocksongs am Stück, präsentiert von A. Bis dann habe ich noch ein paar Neuigkeiten für dich.
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0: Keith Richards und GTA 6, geht das zusammen? Ja, es geht zusammen. GTA 6 kommt raus am 19. November und Keith Richards mit 82 Jahren, der nicht mal ein Handy hat, also ziemlich unwahrscheinlich, dass er GTA 6 zockt, ist Teil dieses Spiels. Er ist Teil des offiziellen Soundtracks. Wurde jetzt bekannt, dass er einen bisher unveröffentlichten Song beigesteuert hat. Es heißt Bright Lights Big City, seine alte Bluesnummer von Jimmy Reed. Die Stones haben das Ding Anfang der 60er auch schon mal gecovert. Jetzt hat Keith die Nummer nochmal allein aufgenommen.

0: Außer Keith Richards sind bisher fast ausschließlich Popkünstler für den GTA 6 Soundtrack bestätigt. Und ja, eigentlich sollte ja der Prozess anfangen, und zwar gegen Frontmann Steven Tyler von Aerosmith in L.A., aber ja, jetzt ist was dazwischen gekommen. Worum geht's eigentlich? Er ist ja wegen sexuellen Übergriffs, sexueller Körperverletzung und vorsätzlicher Zufügung seelischen Leids angeklagt. Das Ganze soll in den 70er Jahren passiert sein. Steven Tyler soll eine Beziehung gehabt haben mit einer Minderjährigen. Und das Gericht hat schon die Vorwürfe des sexuellen Übergriffs und sexueller Körperverletzung abgewiesen. Es bleibt aber noch der Anklagepunkt vorsätzlicher Zufügung seelischen Leids. Steven Tyler bestreitet das alles bisher. Jetzt steht der Prozess auf der Kippe, weil die Richterin sich selbst für befangen erklärt hat. Warum, ist laut Gerichtsunterlagen nicht bekannt. Jetzt muss erstmal ein neuer Richter gefunden werden oder eine neue Richterin für den Fall. Wir müssen nochmal über Oasis sprechen, ja? Es ist ja jetzt klar, 38 Konzerte spielen die bei uns, in den meisten Städten zweimal auf der Bühne, zu Hause in Manchester sogar 11-mal. Probleme gibt's allerdings in Paris, und zwar mit dem zweiten Konzert im Stade de France, weil Ende Juli in Paris umfangreiche Bauarbeiten im ÖPNV stattfinden, sodass viele Fans zum zweiten Konzert gar nicht kommen könnten, öffentlich zum Stadion. Angeblich hat die Stadt das Konzert auch gar nicht genehmigt, aber Oasis haben gesagt, wir machen das trotzdem. Dabei hat ja Paris gerade eine symbolische Bedeutung auch für Oasis. Wir erinnern uns, genau dort führte ein Backstage-Streit zwischen Liam und Noel 2009 zur Auflösung.
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0: Soundtrack für Wolfies Rock Mixtape, würde ich sagen, ne?
1: Voll, stimmt. Ja, war der schon drauf?
0: Bestimmt, ich hoffe schon.
1: Na, ich hoffe.
0: Es ist ja, ich meine, der Party-Track überhaupt.
1: Auf jeden Fall. Und es ist auch der Final Countdown zu den Rock Top 30. Gleich geht's los, die Hörercharts hier bei Star FM. Ich stehe hier auf jeden Fall schon in den Startlöchern. Und Bianca, du willst ja mal wissen, gibt's eine neue Nummer 1?
0: Ja, will ja wissen.
1: Und ja. Es gibt eine neue Nummer 1, eine neue alte Nummer 1. Das kann ich auch schon mal spoilern. Also
0: die
1: der Song,
0: Foo Fighters?
1: Der war schon mal auf der 1.
0: Muse?
1: Eventuell.
0: Und wo ist Takeda gelandet mit seinem...
1: In Your Bed, mit dem sexy
0: mit dem
1: Sex-Song. Hat sich im Mittelfeld platziert.
0: Ach, tatsächlich.
1: Also
0: ja. Hören wir mal gerne rein bei dir. Jetzt gleich nach den Star FM News geht's los. Happy Weekend.
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9: Im Studio Jan Seifert. Final Countdown für die Berlin-Wahl. In diesen Minuten gibt's auch bei den Linken die letzte große Veranstaltung vor dem Neptunbrunnen am Alex. Erwartet Spitzenkandidatin Elif Erhalb unter anderem Gregor Gysi. In einer Stunde ist nebenan an der Weltzeituhr die Abschlusskundgebung des BSW. Die SPD trifft sich später in Charlottenburg. Grüne und AfD hatten ihren Abschluss bereits und die CDU plant für morgen. Es sieht alles nach einem Kopf-an-Kopf-Rennen aus. Aktuell Linke vor CDU laut letzter Prognosen. Politikexperte Thorsten Faas von der FU Berlin sagt im Gespräch mit StarFM:
10: Es wird ein langer Wahlabend, davon kann man, glaube ich, ausgehen, weil einfach vieles offen ist. Platz 1 ist offen, die Koalition ist offen, auch die Zusammensetzung des Abgeordnetenhauses ist offen. Welche Partei schafft es über die 5%-Hürde, welche nicht, das ist durchaus knapp. Was wir schon oft sehen, ist, dass es am Ende nochmal zu so einer Zuspitzung kommt. Also gerade die Frage, wo soll es denn jetzt hingehen? Eher nach links oder eher Mitte rechts? Insofern das, was wir am Ende schon gesehen haben, dass es so ein bisschen diesen Zweikampf CDU-Linke gibt, das könnte tatsächlich auch den Wahlabend dann tatsächlich prägen.
9: Alle Wahlergebnisse live und kompakt dann am Sonntag ab 18 Uhr in einem StarFM-Wahlspezial. Tag 2 im Charité-Streik für diese Woche. Allerdings konnte fast die Hälfte der streikbereiten Beschäftigten gar nicht mitmachen. Grund ist ein Gerichtsurteil, das einen umfangreichen Notdienst vorschreibt. Im Spätdienst waren sogar 2/3 davon betroffen. Derzeit läuft eine große Demonstration, zu deren Abschluss am Robert-Koch-Platz auch Sänger Peter Fox mit einem Konzert seine Unterstützung zum Ausdruck bringen will. Weiße Plüschohren, rostrotes Fell und Knopfaugen. Berlins Tierpark hat einen neuen Bewohner. Ein roter Panda ist zur Welt gekommen. Ein Weibchen. Bereits im Juni. Der Tierpark hat es aber heute erst offiziell gemacht. Solche Tiere sind vergleichsweise selten. Rund 10.000 leben in freier Natur im Himalaya.
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9: Union Berlin will heute Abend ausgerechnet beim FC Bayern zum ersten Mal überhaupt gewinnen. In 14 Bundesliga-Duellen haben die Eisernen noch nie gegen München gepunktet. Nach nur einem Zähler aus 3 Spielen stehen die Berliner jetzt schon auf einem Relegationsplatz. Anpfiff um 8:30 in München, Hertha spielt in Dresden. Anstoß morgen Abend 20.30 Uhr. Soweit das Neueste aus dem Star FM News Center.
11: Dankeschön an Jan aus dem Star FM News Center. Gleich geht's hier weiter mit den Rock Top 30. Vorher noch ein kurzer Blick aufs Wetter und auf den Verkehr.
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11: Und aktuell zwischen 20, 21 Grad in Berlin und Brandenburg, 20 Grad in Weißensee in Rüdersdorf, 21 in Dahlem. Heute Nacht bleibt's trocken bei 13 bis 8 Grad. Morgen haben Samstag 21 Grad maximal. Viele Wolken, örtlich etwas Regen, aber auch ein bisschen Sonne. Am Sonntag bleibt's stürmisch mit allem, mit Sonne, mit Wolken, mit Schauer, mit Gewittern bei 20 Grad. Und Achtung, Liegenbleiber auf der A10 auf dem südlichen Berliner Ring Richtung Schönefelder Kreuz zwischen Ludwigsfelde Ost und Genshagen. Sei da bitte vorsichtig auf der mittleren Spur. Polizei ist benachrichtigt, aber es staut sich schon. Aktuell brauchst du da 20 Minuten mehr. Dann immer noch Probleme auf dem südlichen Berliner Ring Richtung Dreieck Spreeau. Im Dreieck Potsdam wird weiterhin ein LKW geborgen. Nur eine Spur ist frei. Deshalb liegt das Stauende direkt am Dreieck Werder, brauchst du aktuell immer noch 10 Minuten mehr. Dann bitte auch unbedingt mehr Zeit einplanen auf der A12 Richtung Frankfurt-Oder zwischen Fürstenwalde Ost und Briesen. Da gab es einen Unfall mit Gegenständen auf der Fahrbahn, aktuell 55 Minuten mehr. Blitzer stehen aktuell in Tempelhof auf dem Kolumbiadamm, dann in Wannsee auf der Königstraße, in Lichterfelde auf dem Ostpreußendamm. Es blitzt auch auf der A24 Richtung Hamburg Höhe Kremmen und noch ein Blitzer in Nauen auf der Ketziner Straße. Und Probleme bei den Öffis, S5, S7, S75, da lief ein Polizeieinsatz in Lichtenberg, deshalb kommt es aktuell noch zu Verspätungen und Ausfällen. Also bitte mehr Zeit einplanen. Falls du noch was gesehen hast für die Liste, melde dich gerne per Sprachnachricht einfach an die 0800 0303 666. Ansonsten wünsche ich dir eine gute Fahrt ins Wochenende.
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11: Da bin ich wieder und ich habe die Charts mitgebracht, deine Star FM Hörercharts, die Rock Top 30, wie jede Woche. Mein Name ist A. Ich freue mich auch, dass du wie jede Woche abgestimmt hast in der Star FM Rock App und auf starfm.de. Aber leider geht die Show nicht weiter für die Toten Hosen. Die Show muss weitergehen, fliegt aus den Charts. Das Leben muss auch für die Toten Hosen weitergehen. Leider nicht mehr in den Rock Top 30. Genauso wenig für die Autumn Kings. Gun, Gun, Gun fliegt ebenfalls aus den Star FM Rock Top 30. Gun, gun, gun, gun, gun. Tja, und auch Beartooth machen den Weg frei für den Weg aus den Charts. Free fliegt ebenfalls in dieser Woche. Also, wir müssen uns leider in dieser Woche von den Toten Hosen, von den Autumn Kings und auch von Beartooth verabschieden. So, ich starte jetzt mit dem hinteren Ende der Charts mit den Plätzen 30 und 29 und Yellow Card erwischt es in dieser Woche echt ziemlich, ziemlich hart. Ihre Single Calvary Drive von der Deluxe-Version ihres neuen Albums Better Days rauscht von der 16 runter auf die 30. Direkt davor auf der 29 Twin Atlantic aus Schottland. Super Sweetness gibt ebenfalls ein paar Plätze ab in den Rock Top 30 und landet 5 Plätze tiefer als noch letzte Woche. Deswegen bitte nochmal alles geben für die Star FM Rock Top 30 in deiner App, dass Yellow Card und Twin Atlantic eventuell noch eine Chance haben. Hier ist dein Platz 30, Yellow Card jetzt mit Calvary Drive. 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

0: Die Queens of the Stone Age müssen diesmal ein gutes Stück nach unten in den Charts. Easy Street von ihrem kommenden Album Perfect fällt von der 22 auf die 28.
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0: Und auch für Singer-Songwriter Ryan Pertz läuft's in dieser Woche nicht so rund. Sour gibt 2 Plätze ab und steht jetzt auf Platz 27 und damit auf einem der hinteren Plätze hier in den Rock Top 30. Dafür ganz frisch rein in die Charts kommen Royal Blood, die am 13. November das neue Album Dead Company veröffentlichen, das ziemlich kompromisslos werden soll. Ihre Single 10 over 10 steigt neu ein, hörst du gleich auf der 26. Und auf der 25 landen heute mit deutlich weniger Stimmen in der Star FM Rock App The Pretty Reckless. When I Wake Up lässt nach dem starken Lauf wieder etwas federn. Es geht 10 Plätze nach unten. Ich starte jetzt mit der 27, hier ist Ryan Pertz mit seiner Single Sour.

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0: Country-Rocker Tim und Senna waren in den letzten Wochen viel, viel weiter oben unterwegs in den Rock Top 30. Aber in dieser Woche geht's für die Single Break Me Down vom neuen Album Entire State of Tim und Senna allerdings runter auf die 24. Heute auch minus 10 Plätze.
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0: Und die Abwärtsspirale in den Charts setzt sich leider fort, denn auch Breaking Benjamin verlieren hier etwas an Flughöhe. Ihre etwas horrormäßige Nummer Something Wicked fällt von der 19 auf die 23, klärt sich damit eine Platzierung hinter Cage the Elephant. Beaches in Tennessee von ihrem neuen Album, das aber noch nicht offiziell angekündigt ist, kann sich 6 Plätze in dieser Woche verbessern und klettert auf die 22. Hörst du gleich nach Breaking Benjamin und Something Wicked.

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0: aus dem wunderschönen Bray in Irland halten sich in dieser Woche exakt da, wo sie schon in der letzten Woche dank deiner Stimme in der Star vom Rock-App standen. 7563 bleibt auf Platz 21 in den Rock Top 30.
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0: Und ich habe jetzt was Neues für die Charts, was sich ehrlich gesagt etwas verboten anfühlt, weil diese Single eigentlich erst am 30. September erscheint. Aber für uns macht diese Band eine Ausnahme und wir dürfen den neuen Song schon vor Release hier bei uns im Radio spielen. Richtig coole Sache, da geht an dieser Stelle ein fettes Dankeschön raus an die Jungs von The New Roses, die uns das Ganze hier erlauben. Ihre brandneue Single Saints and Sinners kommt nämlich erst in ein paar Tagen, hat aber jetzt schon die Chance, von dir in unsere Rock Top 30 gevotet zu werden und wird auch Teil eines neuen Albums sein, das dann 2027 erscheint. Jetzt für dich und ganz neu für die Star vom Rock Top 30, hier sind The New Roses mit Saints and Sinners. Viel Spaß!

0: Saints and Sinners von The New Roses und ganz neu für die Star FM Rock Top 30. Wenn dir der Song also gefallen hat, dann ab mit dir in die Star FM Rock App und Stimme abgeben für The New Roses.
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0: Ich komme zum fast, aber auch nur fast schönstem Aufstieg in dieser Woche in den Charts und den liefern Brian Fallon and the Painkillers mit einem Song vom neuen Album Not Bad von New Jersey.

Ein sehr gelungenes neues Soloalbum von Brian Fallon war ja auch bei uns in dieser Woche Star vom Album der Woche und Better Before von diesem neuen Album Not Bad von New Jersey macht jedenfalls dank dir einen Satz von der 27 auf Platz 20. Und direkt dahinter Greta Van Fleet, Soy Stan verliert heute leider 7 Plätze und gibt's gleich nach Brian Fallon für dich auf Platz 19.

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5: Im Studio Jan Seifert. Es wird wohl der Tankpreisdeckel. Wie Spiegel und Bild berichten, hat sich die Bundesregierung offenbar auf Entlastungen wegen der hohen Spritpreise geeinigt. Zusätzlich soll wohl auch noch der Tankrabatt zurückkommen. In welcher Höhe und wie genau ist aktuell noch unklar. Details sollen noch heute bekannt gegeben werden. Wir bleiben dran. 2 Tage bis zur Berlin-Wahl und jetzt gerade starten SPD und BSW mit ihren Abschlusskundgebungen. Sarah Wagenknechts Partei an der Weltzeituhr, die SPD mit Steffen Krach und Klaus Wowereit am Stuttgarter Platz in Charlottenburg. Die Grünen, die Linken und die AfD hatten ihren Abschluss bereits, die CDU plant für morgen. Und es sieht laut Landeswahlleiter Bröchler danach aus, dass die Wahlbeteiligung, ähnlich wie zuletzt in Sachsen-Anhalt, auch hier in Berlin insgesamt deutlich höher sein könnte als bei vergangenen Wahlen. Unser Reporter Benjamin Herrmann beobachtet die Vorbereitungen am Berliner Abgeordnetenhaus. Benny, wie sieht's aus?
6: Ja, ich würde sagen, es ist so eine Mischung aus Angespanntheit, aber irgendwie auch der Berliner Ruhe. Die Kollegen von der Polizei, die laufen hier vorm Abgeordnetenhaus Patrouille. Absperrungen stehen auch schon bereit, sind aber noch nicht aufgebaut. Ganz anders da die Presseteams, die bauen hier ganz fleißig schon auf, und zwar Ü-Wagen, Kameras und so weiter, um über diese enge, aber auch spannende und interessante Wahl zu berichten. Und was macht sie so spannend? Ist ganz einfach, es haben schon etliche Briefwähler mehr als bei der Wahl 2023 ihre Stimme abgegeben. Aber genau diejenigen, die jetzt noch nicht gewählt haben, sondern erst am Sonntag hingehen, das sind die, auf die es am Ende eventuell ankommen kann. Die entscheiden darüber, wer die Wahl gewinnt und das Sagen hier dann im Abgeordnetenhaus hat, beziehungsweise den Chefsessel im Roten Rathaus übernimmt.
5: Alle Wahlergebnisse live und kompakt dann am Sonntag ab 18 Uhr in einem StarFM-Wahlspezial. Schlau oder clever sein, das lohnt sich. Der Nobelpreis ist jetzt noch mehr wert. Die Nobelstiftung hat das Preisgeld auf umgerechnet rund 1,06 Millionen Euro erhöht. Das sind rund 65.000 Euro mehr als letztes Jahr. Es wären noch mehr, wenn der Wechselkurs der schwedischen Krone gerade besser wäre. Anfang Oktober gibt das Nobelpreiskomitee die Preisträger bekannt. Die bekommen ihn dann am 10. Dezember, dem Todestag von Alfred Nobel.
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5: Union Berlin will heute Abend ausgerechnet beim FC Bayern zum ersten Mal überhaupt gewinnen. In 14 Bundesliga-Duellen haben die Eisernen noch nie gegen München gepunktet. Nach nur einem Zähler aus 3 Spielen stehen die Berliner jetzt schon auf einem Relegationsplatz. Anpfiff um 8:30 in München, Hertha spielt in Dresden. Anstoß morgen Abend 20.30 Uhr. Soweit das Neueste aus dem StarFM News Center und jetzt das Wetter mit A.
7: Dankeschön nochmal an Jan aus dem StarFM News Center und von mir Wetter und Verkehr.
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7: Und einige Wolken am Freitagabend in Berlin und Brandenburg. Aktuell Temperaturen zwischen 19 und 21 Grad. 19 Grad in Oranienburg, 20 in Johannisthal, 21 in Weidmannslust. Heute Nacht geht's runter auf 13 bis 8 Grad. Es bleibt trocken. Morgen dafür kann es Regen geben. Am Samstag bei maximal 21 Grad. Auch am Sonntag Schauergewitter, Sturmböen möglich bei 20 Grad maximal. So, kurz vor 6, ich schaue nochmal mit dir auf die Straßen und da gibt's noch immer einige Probleme. Zum Beispiel auf dem südlichen Berliner Ring Richtung Dreieck Spreeau, da gab's leider einen LKW-Unfall. Deshalb gibt's da am Dreieck Potsdam nach wie vor Behinderungen. Dann mit Achtung auf der A11 Richtung Kreuz Uckermark zwischen Bern und Nord und Wandlitz, da sind in beiden Richtungen Personen auf der Fahrbahn unterwegs. Ansonsten noch einige Staus, 20 Minuten mehr auf der A12 Richtung Frankfurt-Oder zwischen Storke und Fürstenwalde West. Es staut sich auch auf der A13 Richtung Dresden zwischen Teupitz und Barut-Mark nach einem Unfall auf der Standspur aktuell 10 Minuten mehr. Und auch bitte vorsichtig sein auf der A24 Richtung Schwerin zwischen Pritzweig und Mainburg. Da hat's auch gekracht. Blitzer stehen aktuell in Spandau auf der Charlottenburger Chaussee. Dann blitzt es in Neukölln auf der Morusstraße, Baumschulenweg, Baumschulenstraße, auf der A24 Richtung Hamburg, Höhe Kremmen und noch ein Blitzer in Schönefeld auf der Rotberger Dorfstraße. Und Probleme bei der S41 und S85. Da gibt's eine Signalstörung zwischen Schönhauser Allee und Greifswalder Straße. Deshalb fahren die Linien aktuell nur im 10-Minuten-Takt und die S85, die fährt nur zwischen Schöneweide und Flughafen BER. So, ansonsten fährt die U3 wieder auf der gesamten Linie. Das war auf jeden Fall noch jetzt eine schöne Nachricht zum Schluss und ich wünsche dir eine gute und vor allem auch sichere Fahrt ans Ziel und in dein Wochenende.
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0: Es geht ins Bett und auf Platz 18 in der ersten Woche in den Charts für die Schweden Takida mit ihrer neuen Sexnummer vom kommenden Album Numbers, das im Januar erscheint. In Your Bed, neu mit dabei in den Star FM Rock Top 30.
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0: Ich mache weiter mit den Plätzen 16 und 17 und da gehen Five Finger Death Punch in dieser Woche den Weg nach oben. Eye of the Storm vom aktuellen Album Legacy verbessert sich um 6 Plätze und gibt's jetzt für dich auf Platz 17. Direkt danach auf Platz 16 landen die Mädels von The Linda Lindas. Everybody Told Me muss im Vergleich zur letzten Woche ein paar Plätze abgeben. Heute gibt's für sie minus 6 Plätze. Und jetzt für dich Eye of the Storm von Five Finger Death Punch.

0: Nickelback schieben sich wieder weiter nach vorn, dank vieler Stimmen für die Star vom Rock Top 30 in deiner App. Rattle the Cage von ihrem neuen Album Everything Under the Sun, das am 30. Oktober erscheint, steigt in dieser Woche auf die 15.
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0: Evanescence, die seit dieser Woche auf Tour in Deutschland sind, müssen dagegen etwas zurückstecken. Who Will You Follow vom neuen Album Sanctuary rutscht von der 11 auf die 14. Dafür setzen die Hamburger Velvet Rush ihren Lauf fort und überzeugen mit schönem Hardrock. Nature of the Beast klettert hoch auf Platz 13. Und noch stärker geht's für die Props aus Los Angeles nach oben, die nächste Woche Support von Jupiter Jones sein werden. Mittwoch geht's da los und dann stehen einige Termine quer durch Deutschland an. Ihre Single Get Off springt jedenfalls gleich mal 8 Plätze nach vorn und gibt's gleich nach Evanescence und Velvet Rush für dich auf Platz 12.

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0: Platz 1 entfernt sich immer weiter und weiter. Minus 2 Plätze gibt's in dieser Woche für Muse und Cryogen. Es geht auf Platz 11 in den Rock Top 30.
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0: Und vielleicht geht's nächste Woche schon auf die 1 für eine neue Single, die ich jetzt für dich hab. Und da kommt was Neues von Dead Poets Society, die du bereits aus unserem Programm mit der Single hier kennst. Ja, sehr starker Song aus dem Jahr 2024, habe ich damals sehr gefeiert, die Single Running in Circles von Dead Poets Society. Und am 3. Oktober kommt dann auch das neue Album Monarch mit 12 neuen Songs. Und einen davon packe ich direkt ins Rennen um die Charts, und zwar ihre Single Cold, die so ein bisschen das Aushängeschild des neuen Albums sein soll. Es geht darum, Teile seiner Persönlichkeit so wegzuschneiden, dass man Anerkennung findet und sich danach selbst nicht wiedererkennt. Gibt's jetzt ganz neu für dich und für die Charts in den Rock Top 30. Hier sind Dead Poets Society mit ihrer neuen Single Cold.

0: ganz neu mit dem Rennen um die Charts und ein ehrlich gesagt ziemlich beklemmender neuer Song von Dead Poets Society. Bin ich echt gespannt, wie der in der nächsten Woche bei dir ankommt. Das war ihre neue Single Cold als Neuvorstellung für die Charts und du kannst jetzt sehr gern dafür abstimmen in der Starfm Rock App und auf starfm.de.
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0: Und auch ganz neu mit in den Rock Top 30 vertreten und direkt in den Top 10 gelandet. Lieb aus London, die mal wieder fantastisch bei dir ankommen. Bloodlines von Leap steigt frisch ein und schnappt sich direkt mal Platz 10. Auf der 9 bleibt Die Happy weiter in Schlagdistanz. Ihre neue Single Crazy verliert zwar in dieser Woche ein paar Plätze, hält sich aber in den Top 10 und gibt's direkt nach Leap für dich.

0: Die Jungs von Itchy schwächeln ein bisschen in dieser Woche. Today vom bevorstehenden neuen Album Happy Little Accidents. Heute auf Platz 8, macht unterm Strich zwei schlechtere Plätze.
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0: Tja, dafür bleiben unsere langhaarigen Freunde von Airborne weiter stark in den Charts vertreten und sichern sich die 7 mit Here She Comes von ihrem neuen Album Airborne. Noch besser läuft's aber für Papa Roach und Humankind. See You in Hell macht nochmal einen ordentlichen Satz nach vorn und landet heute auf Platz 6. Und auf der 5, da nimmt Farin Urlaub Platz. Happy to be Deutsch von seinem neuen Soloalbum Ein Lächeln im Gesicht verbessert sich erneut und arbeitet sich dank ein paar mehr Stimmen in der Star vom Rock App 2 Plätze nach oben. Gibt's gleich für dich. Jetzt erstmal eine Runde Airborne. Hör's jetzt mit Here She Comes.

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6: Im Studio Jan Seifert. Entlastung an der Zapfsäule, der Tankrabatt kommt zurück, heißt es aus der Koalition. Es werden wieder um die 17 Cent. Außerdem ist ein Spritpreisdeckel im Gespräch. Unklar ist noch, wie das gegenfinanziert wird. Termin soll schon der 1. Oktober sein. Final Countdown für die Berlin-Wahl. Und es sieht laut Landeswahlleiter Bröchler danach aus, dass die Wahlbeteiligung, ähnlich wie zuletzt in Sachsen-Anhalt, auch hier in Berlin insgesamt deutlich höher sein könnte als bei vergangenen Wahlen. Unser Reporter Benjamin Herrmann beobachtet die Vorbereitungen am Berliner Abgeordnetenhaus. Benny, wie sieht's aus?
7: Ja, ich würde sagen, es ist so eine Mischung aus Angespanntheit, aber irgendwie auch der Berliner Ruhe. Die Kollegen von der Polizei, die laufen hier vor dem Abgeordnetenhaus Patrouille. Absperrungen stehen auch schon bereit, sind aber noch nicht aufgebaut. Ganz anders da die Presseteams, die bauen hier ganz fleißig schon auf, und zwar Ü-Wagen, Kameras und so weiter, um über diese enge, aber auch spannende und interessante Wahl zu berichten. Und was macht sie so spannend? Ist ganz einfach. Es haben schon etliche Briefwähler mehr als bei der Wahl 2023 ihre Stimme abgegeben. Aber genau diejenigen, die jetzt noch nicht gewählt haben, sondern erst am Sonntag hingehen, das sind die, auf die es am Ende eventuell ankommen kann. Die entscheiden darüber, wer die Wahl gewinnt und das Sagen hier dann im Abgeordnetenhaus hat, beziehungsweise den Chefsessel im Roten Rathaus übernimmt.
6: 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Handyverbot im Unterricht für alle bis zur 6. Klasse in Brandenburg. Das ist einheitlich geregelt. Für die Klassen 7 und höher entscheiden das die Schulen aber selbst. Und das bleibt auch so. Bildungsminister Hoffmann setzt bei Älteren auf schulische Selbstbestimmung, wie er heute im Landtag gesagt hat. Frage an Berlins Bildungssenatorin Günther Wünsch. Wie sieht's denn mit einer berlinweit einheitlichen Handyregelung in Schulen aus?
8: Wir haben ja den runden Tisch gehabt in der Bildungsverwaltung. Da saß der Landesschülerausschuss mit dran. Wir merken, dass die Schüler auch sich Schutzräume wünschen. Also ganz klare Regeln. Aber auch Zeiten oder Räume, wo das Handy schon keine Rolle spielt. Ich würde jetzt nicht von einem grundsätzlichen Verbot sprechen. Und genau diese Maßnahmen werden wir auch ergreifen. Und wir werden auch schauen, dass wir bei den Kleinen, also gerade in den Grundschulen, noch konsequenter vorgehen als bei den größeren Schülern.
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6: Fußballstar Kylian Mbappé wechselt die Schuhe, und zwar dauerhaft. Seit seiner Jugend lief er mit Nike-Produkten auf. Künftig läuft er in Schuhen der Schweizer Firma On, bei der er selbst als Experte in der Entwicklung beteiligt ist. Mbappé ist nicht das einzige prominente Gesicht des Schweizer Unternehmens. Ex-Tennisstar Roger Federer ist schon vor Jahren als Investor eingestiegen. Soweit das Neueste aus dem Star-FM News Center.
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0: Von der 2 auf die 4 geht's in den Rock Top 30 für Nothing But Thieves und Evolution von ihrem neuen Album Stray Dogs, das nächste Woche Freitag endlich erscheint und vielleicht geht's dann auch nochmal schön nach oben in den Rock Top 30. Stimme jetzt ab in der Starfam Rock App und katapultiere Nothing But Thieves an die Spitze, wenn du magst.
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0: Du kannst aber auch eine deiner 3 verfügbaren Stimmen für die Charts, aber auch für was ganz Neues abgeben. Und da habe ich jetzt nochmal was Schönes für alle Metalcore-Kids. Denn es gibt was Neues von den Schweden Imminence, die am 2. Oktober das neue Album Axis Mundi raushauen. Ich packe ihre Single Crestfallen als Neuvorstellung in die Charts, inklusive einer richtig schönen Geige im Song. Hier sind ganz neu im Rennen um die Charts Imminence mit Crestfallen.

0: schwedischer Metalcore und ich bin sehr gespannt, wie er dir gefällt. Das war ein ganz neuer Imminence mit Crestfallen als Neuvorstellung für die Charts. Und du weißt ja, was das bedeutet. Jetzt bitte abstimmen in der Starfm Rock App und auf starfm.de, wenn dir Imminence gut gefallen hat.
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0: Und heute gibt's hier echt in den Rock Top 30 ein Kopf-an-Kopf-Rennen. Es wird richtig, richtig eng. Green Day klären sich heute die drei mit einem Never Gonna R.I.P. aus ihrem Coming-of-Age-Film Nimrods. Nach Nummer 1 in der vergangenen Woche geht's diesmal also einen kleinen Schritt zurück. Aber come on, trotzdem weiter vorne mit dabei. Und jetzt für dich auf Platz 3. Hier sind Green Day mit I'm Never Gonna R.I.P.

0: 2027 geht's auf Tour und heute nochmal einen Platz nach vorn in den Charts. The Warning, die aktuell stärkste Band mit Frauen in den Rock Top 30, und es gibt heute fast die 1 mit ihrer Single Kerosene. 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März in der Berliner Uber Eats Music Hall. Und dadurch, dass es heute nicht für Platz 1 für The Warning reicht, gibt es wieder einen neuen Star an der Spitze.
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0: Naja, und als aufmerksamer Hörer der Star FM Rock Top 30 kannst du dir eventuell schon denken, welche Band sich mal wieder Platz 1 sichert. Und es sind mal wieder die Foo Fighters. Mit einem Song von ihrem aktuellen Album Your Favorite Toy, Caught in the Echo, schießt mal wieder 4 Plätze nach vorn und holt sich in dieser Woche mal wieder Platz 1 in der StarFM Rock App, dank deiner und vieler anderer Stimmen unserer Maximum Rocker in der StarFM App. Deswegen, Shampoos raus, lass krachen, jetzt wieder auf Platz 1 die Foo Fighters.

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4: Im Studio Jan Seifert. Entlastung an der Zapfsäule, der Tankrabatt kommt zurück, heißt es aus der Koalition. Es werden wieder um die 17 Cent. Außerdem ist ein Spritpreisdeckel im Gespräch. Unklar ist noch, wie das gegenfinanziert wird. Termin soll schon der 1. Oktober sein. Final Countdown für die Berlin-Wahl. Es sieht alles nach einem Kopf-an-Kopf-Rennen aus. Aktuell Linke vor CDU laut letzter Prognosen. Politikexperte Thorsten Faas von der FU Berlin sagt im Gespräch mit StarFM:
5: Es wird ein langer Wahlabend, davon kann man, glaube ich, ausgehen, weil einfach vieles offen ist. Platz 1 ist offen, die Koalition ist offen, auch die Zusammensetzung des Abgeordnetenhauses ist offen. Welche Partei schafft es über die 5%-Hürde, welche nicht, das ist durchaus knapp. Was wir schon oft sehen, ist, dass es am Ende nochmal zu so einer Zuspitzung kommt. Also gerade die Frage, wo soll es denn jetzt hingehen? Eher nach links oder eher Mitte rechts? Insofern das, was wir am Ende schon gesehen haben, dass es so ein bisschen diesen Zweikampf CDU-Linke gibt, das könnte tatsächlich auch den Wahlabend dann tatsächlich prägen.
4: Alle Wahlergebnisse live und kompakt dann am Sonntag ab 18 Uhr in einem StarFM-Wahlspezial. Nach dem Brand im U-Bahnhof Wittenbergplatz fährt zumindest die U3 wieder die komplette Strecke. Bei den Linien U1 und 2 dauert's länger. Philipp Ringe.
6: Wie uns die BVG mitgeteilt hat, sind die Brandauswirkungen doch stärker als gedacht. Der Bahnhof Wittenbergplatz wird derzeit ohne Halt durchfahren. Zunächst muss alles gereinigt werden, dann kann mit der Reparatur begonnen werden. Viele erinnert das an den Brand bei der U9 in Steglitz. Dort war monatelanger Ersatzverkehr die Folge. Das soll jetzt im Charlottenburger Fall aber auf keinen Fall so lange dauern, hat uns die BVG versprochen. Angepeilt ist die komplette Betriebsaufnahme bei U1 und 2 für kommende Woche. Bis dahin können Fahrgäste mit U3 und U9 über Spichernstraße umfahren.
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4: Fußballstar Kylian Mbappé wechselt die Schuhe, und zwar dauerhaft. Seit seiner Jugend lief er mit Nike-Produkten auf. Künftig läuft er in Schuhen der Schweizer Firma On, bei der er selbst als Experte in der Entwicklung beteiligt ist. Mbappé ist nicht das einzige prominente Gesicht des Schweizer Unternehmens. Ex-Tennisstar Roger Federer ist schon vor Jahren als Investor eingestiegen. Soweit das Neueste aus dem StarFM News Center.
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Er ist der Urvater der harten Riffs, Black Sabbath-Mitbegründer und trägt sogar einen Doktortitel für die Erfindung des Heavy Metal. Ohne Tony Iommi würde Rock heute definitiv anders klingen. Deshalb rollen wir ihm jetzt auch den roten Playlist-Teppich aus. Hier ist Tony Iommi mit World Alone.

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8: Im Studio Jan Seifert. Entlastung an der Zapfsäule, der Tankrabatt kommt zurück, heißt es aus der Koalition. Es werden wieder um die 17 Cent. Außerdem ist ein Spritpreisdeckel im Gespräch. Unklar ist noch, wie das gegenfinanziert wird. Termin soll schon der 1. Oktober sein. Final Countdown für die Berlin-Wahl. Es sieht alles nach einem Kopf-an-Kopf-Rennen aus. Aktuell Linke vor CDU laut letzter Prognosen. Politikexperte Thorsten Faas von der FU Berlin sagt im Gespräch mit StarFM:
9: Es wird ein langer Wahlabend, davon kann man, glaube ich, ausgehen, weil einfach vieles offen ist. Platz 1 ist offen, die Koalition ist offen, auch die Zusammensetzung des Abgeordnetenhauses ist offen. Welche Partei schafft es über die 5%-Hürde, welche nicht, das ist durchaus knapp. Was wir schon oft sehen, ist, dass es am Ende nochmal zu so einer Zuspitzung kommt. Also gerade die Frage, wo soll es denn jetzt hingehen? Eher nach links oder eher Mitte rechts? Insofern das, was wir am Ende schon gesehen haben, dass es so ein bisschen diesen Zweikampf CDU-Linke gibt, das könnte tatsächlich auch den Wahlabend dann tatsächlich prägen.
8: Alle Wahlergebnisse live und kompakt dann am Sonntag ab 18 Uhr in einem StarFM-Wahl-Spezial. Nach dem Brand im U-Bahnhof Wittenbergplatz fährt zumindest die U3 wieder die komplette Strecke. Bei den Linien U1 und 2 dauert's länger. Philipp Ringe.
10: Wie uns die BVG mitgeteilt hat, sind die Brandauswirkungen doch stärker als gedacht. Der Bahnhof Wittenbergplatz wird derzeit ohne Halt durchfahren. Zunächst muss alles gereinigt werden, dann kann mit der Reparatur begonnen werden. Viele erinnert das an den Brand bei der U9 in Steglitz. Dort war monatelanger Ersatzverkehr die Folge. Das soll jetzt im Charlottenburger Fall aber auf keinen Fall so lange dauern, hat uns die BVG versprochen. Angepeilt ist die komplette Betriebsaufnahme bei U1 und 2 für kommende Woche. Bis dahin können Fahrgäste mit U3 und U9 über Spichernstraße umfahren.
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8: Fußballstar Kylian Mbappé wechselt die Schuhe und zwar dauerhaft. Seit seiner Jugend lief er mit Nike-Produkten auf. Künftig läuft er in Schuhen der Schweizer Firma On, bei der er selbst als Experte in der Entwicklung beteiligt ist. Mbappé ist nicht das einzige prominente Gesicht des Schweizer Unternehmens. Ex-Tennisstar Roger Federer ist schon vor Jahren als Investor eingestiegen. Soweit das Neueste aus dem StarFM News Center.
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1: Im Studio Jan Seifert. Entlastung an der Zapfsäule, der Tankrabatt kommt zurück, heißt es aus der Koalition. Es werden wieder um die 17 Cent. Außerdem ist ein Spritpreisdeckel im Gespräch. Unklar ist noch, wie das gegenfinanziert wird. Termin soll schon der 1. Oktober sein. Final Countdown für die Berlin-Wahl. Es sieht alles nach einem Kopf-an-Kopf-Rennen aus. Aktuell Linke vor CDU laut letzter Prognosen. Politikexperte Thorsten Faas von der FU Berlin sagt im Gespräch mit Star-FM:
2: Es wird ein langer Wahlabend, davon kann man, glaube ich, ausgehen, weil einfach vieles offen ist. Platz 1 ist offen, die Koalition ist offen, auch die Zusammensetzung des Abgeordnetenhauses ist offen. Welche Partei schafft es über die 5%-Hürde, welche nicht, das ist durchaus knapp. Was wir schon oft sehen, ist, dass es am Ende nochmal zu so einer Zuspitzung kommt. Also gerade die Frage, wo soll es denn jetzt hingehen? Eher nach links oder eher Mitte rechts? Insofern das, was wir am Ende schon gesehen haben, dass es so ein bisschen diesen Zweikampf CDU-Linke gibt, das könnte tatsächlich auch den Wahlabend dann tatsächlich prägen.
1: Alle Wahlergebnisse live und kompakt dann am Sonntag ab 18 Uhr in einem Star-FM-Wahlspezial. Nach dem Brand im U-Bahnhof Wittenbergplatz fährt zumindest die U3 wieder die komplette Strecke. Bei den Linien U1 und 2 dauert's länger. Philipp Ringe.
3: Wie uns die BVG mitgeteilt hat, sind die Brandauswirkungen doch stärker als gedacht. Der Bahnhof Wittenbergplatz wird derzeit ohne Halt durchfahren. Zunächst muss alles gereinigt werden, dann kann mit der Reparatur begonnen werden. Viele erinnert das an den Brand bei der U9 in Steglitz. Dort war monatelanger Ersatzverkehr die Folge. Das soll jetzt im Charlottenburger Fall aber auf keinen Fall so lange dauern, hat uns die BVG versprochen. Angepeilt ist die komplette Betriebsaufnahme bei U1 und 2 für kommende Woche. Bis dahin können Fahrgäste mit U3 und U9 über Spichernstraße umfahren.
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1: Fußballstar Kylian Mbappé wechselt die Schuhe, und zwar dauerhaft. Seit seiner Jugend lief er mit Nike-Produkten auf. Künftig läuft er in Schuhen der Schweizer Firma On, bei der er selbst als Experte in der Entwicklung beteiligt ist. Mbappé ist nicht das einzige prominente Gesicht des Schweizer Unternehmens. Ex-Tennisstar Roger Federer ist schon vor Jahren als Investor eingestiegen. Soweit das Neueste aus dem Star-FM News Center.
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2: Im Studio Jan Seifert. Entlastung an der Zapfsäule, der Tankrabatt kommt zurück, heißt es aus der Koalition. Es werden wieder um die 17 Cent. Außerdem ist ein Spritpreisdeckel im Gespräch. Unklar ist noch, wie das gegenfinanziert wird. Termin soll schon der 1. Oktober sein. Final Countdown für die Berlin-Wahl. Es sieht alles nach einem Kopf-an-Kopf-Rennen aus. Aktuell Linke vor CDU laut letzter Prognosen. Politikexperte Thorsten Faas von der FU Berlin sagt im Gespräch mit StarFM:
3: Es wird ein langer Wahlabend, davon kann man, glaube ich, ausgehen, weil einfach vieles offen ist. Platz 1 ist offen, die Koalition ist offen, auch die Zusammensetzung des Abgeordnetenhauses ist offen. Welche Partei schafft es über die 5%-Hürde, welche nicht? Das ist durchaus knapp. Was wir schon oft sehen, ist, dass es am Ende nochmal zu so einer Zuspitzung kommt. Also gerade die Frage, wo soll es denn jetzt hingehen? Eher nach links oder eher Mitte rechts? Insofern das, was wir am Ende schon gesehen haben, dass es so ein bisschen diesen Zweikampf CDU-Linke gibt, das könnte tatsächlich auch den Wahlabend dann tatsächlich prägen.
2: 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Soweit der StarFM-Nachrichtenüberblick.
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1: Im Studio Jan Seifert. Entlastung an der Zapfsäule, der Tankrabatt kommt zurück, heißt es aus der Koalition. Es werden wieder um die 17 Cent. Außerdem ist ein Spritpreisdeckel im Gespräch. Unklar ist noch, wie das gegenfinanziert wird. Termin soll schon der 1. Oktober sein. Final Countdown für die Berlin-Wahl. Es sieht alles nach einem Kopf-an-Kopf-Rennen aus. Aktuell Linke vor CDU laut letzter Prognosen. Politikexperte Thorsten Faas von der FU Berlin sagt im Gespräch mit Star FM:
2: Es wird ein langer Wahlabend. Davon kann man, glaube ich, ausgehen, weil einfach vieles offen ist. Platz 1 ist offen, die Koalition ist offen, auch die Zusammensetzung des Abgeordnetenhauses ist offen. Welche Partei schafft es über die 5%-Hürde, welche nicht? Das ist durchaus knapp. Was wir schon oft sehen, ist, dass es am Ende nochmal zu so einer Zuspitzung kommt. Also gerade die Frage, wo soll es denn jetzt hingehen? Eher nach links oder eher Mitte rechts? Insofern das, was wir am Ende schon gesehen haben, dass es so ein bisschen diesen Zweikampf CDU-Linke gibt, das könnte tatsächlich auch den Wahlabend dann tatsächlich prägen.
1: Alle Wahlergebnisse live und kompakt dann am Sonntag ab 18 Uhr in einem Star-FM-Wahl-Spezial. Soweit der Star-FM-Nachrichtenüberblick.
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1: Im Studio Jan Seifert. Entlastung an der Zapfsäule, der Tankrabatt kommt zurück, heißt es aus der Koalition. Es werden wieder um die 17 Cent. Außerdem ist ein Spritpreisdeckel im Gespräch. Unklar ist noch, wie das gegenfinanziert wird. Termin soll schon der 1. Oktober sein. Final Countdown für die Berlin-Wahl. Es sieht alles nach einem Kopf-an-Kopf-Rennen aus. Aktuell Linke vor CDU laut letzter Prognosen. Politikexperte Thorsten Faas von der FU Berlin sagt im Gespräch mit StarFM:
2: Es wird ein langer Wahlabend. Davon kann man, glaube ich, ausgehen, weil einfach vieles offen ist. Platz 1 ist offen, die Koalition ist offen, auch die Zusammensetzung des Abgeordnetenhauses ist offen. Welche Partei schafft es über die 5%-Hürde, welche nicht? Das ist durchaus knapp. Was wir schon oft sehen, ist, dass es am Ende noch mal zu so einer Zuspitzung kommt. Also gerade die Frage, wo soll es denn jetzt hingehen? Eher nach links oder eher Mitte rechts? Insofern das, was wir am Ende schon gesehen haben, dass es so ein bisschen diesen Zweikampf CDU-Linke gibt, das könnte tatsächlich auch den Wahlabend dann tatsächlich prägen.
1: Alle Wahlergebnisse live und kompakt dann am Sonntag ab 18 Uhr in einem StarFM-Wahlspezial. Soweit der StarFM-Nachrichtenüberblick.
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1: Im Studio Jan Seifert. Entlastung an der Zapfsäule, der Tankrabatt kommt zurück, heißt es aus der Koalition. Es werden wieder um die 17 Cent. Außerdem ist ein Spritpreisdeckel im Gespräch. Unklar ist noch, wie das gegenfinanziert wird. Termin soll schon der 1. Oktober sein. Final Countdown für die Berlin-Wahl. Es sieht alles nach einem Kopf-an-Kopf-Rennen aus. Aktuell Linke vor CDU laut letzter Prognosen. Politikexperte Thorsten Faas von der FU Berlin sagt im Gespräch mit Star-FM:
2: Es wird ein langer Wahlabend, davon kann man, glaube ich, ausgehen, weil einfach vieles offen ist. Platz 1 ist offen, die Koalition ist offen, auch die Zusammensetzung des Abgeordnetenhauses ist offen. Welche Partei schafft es über die 5%-Hürde, welche nicht? Das ist durchaus knapp. Was wir schon oft sehen, ist, dass es am Ende nochmal zu so einer Zuspitzung kommt. Also gerade die Frage, wo soll es denn jetzt hingehen? Eher nach links oder eher Mitte rechts? Insofern das, was wir am Ende schon gesehen haben, dass es so ein bisschen diesen Zweikampf CDU-Linke gibt, das könnte tatsächlich auch den Wahlabend dann tatsächlich prägen.
1: Alle Wahlergebnisse live und kompakt dann am Sonntag ab 18 Uhr in einem Star-FM-Wahl-Spezial. Soweit der Star-FM-Nachrichtenüberblick.
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